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1: Ich bin Justin Hamm. Die belgischen Behörden haben zur Bekämpfung des größten Waldbrandes in der Geschichte unseres Nachbarlandes Einsatzkräfte aus Deutschland angefordert. Die Helfer sind auch schon unterwegs. Mehr als 2700 Hektar stehen in Flammen. Nun haben die Behörden eine Evakuierung in Teilen der nordrhein-westfälischen Stadt Monschau angeordnet. Notunterkünfte waren bereits vorbereitet worden. Die Lage vor Ort bleibt dynamisch. Wegen der anhaltenden Trockenheit ist das Feuerwerk beim Dachauer Volksfest am Abend gestrichen worden. Schon der ursprüngliche Termin am Donnerstag war ausgefallen. In Neumarkt soll heute Vormittag entschieden werden, ob es dort am Abend ein Feuerwerk gibt. Die Stadt hofft auf ausreichend Regen. Straubing hält an seinem heutigen Feuerwerk beim Gäuboden-Volksfest fest.
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1: Ich bin Justin Hamm. Grünen-Chef Banaschak macht der CDU vor den Landtagswahlen in Sachsen-Anhalt und Mecklenburg-Vorpommern Druck. Er sagt im ZDF-Sommerinterview, die CDU soll auch mit der Linkspartei sprechen, um Regierungen ohne die AfD zu ermöglichen. Demokraten müssten miteinander gesprächfähig sein, wenn sonst Verfassungsfeinde Einfluss bekommen könnten, so Banaschak. Die CDU lehnt Koalitionen mit Linken und AfD seit 2018 per Beschluss ab. Wegen der Waldbrände im Hohenfenn müssen rund 30 Bewohner der NRW-Stadt Monschau ihre Häuser verlassen. Einsatzkräfte haben am Abend vorsorglich 2 Straßenzüge evakuiert, aus Angst vor Rauchbelastung bei drehendem Wind. Eine Schule dient als Notunterkunft, die meisten Betroffenen sind aber bei Verwandten oder Freunden untergekommen. Große Powerballaden und ihre unverkennbar rauchige Stimme machten Bonnie Tyler weltweit berühmt. Anfangs vergangenen Monats war sie im Alter von 75 Jahren nach schwerer Krankheit gestorben. Heute wird sie in ihrer Heimat Wales beigesetzt. Philipp Detlefs berichtet.
2: In der Stadt Swansea, in der Kirche Swansea Minster, findet die Trauerfeier statt. Anschließend führt der Trauerzug ein letztes Mal durch Tylers Geburtsort Skewen. Bereits am Wochenende hatten tausende Fans Abschied von der Sängerin genommen, als der Sarg durch den Ort Mumbles gefahren wurde, in dem Tyler ein Wohnhaus hatte.
1: Der Rheinpegel in Düsseldorf ist erstmals ins Minus gerutscht, historischer Tiefstand. Die Wirtschaftsweise Grimme warnt deshalb vor steigenden Preisen, etwa in Chemie- und Energiemarkt, durch die Transportprobleme auf den Flüssen. Die Bahntochter DB Cargo will alte Güterwaggons reaktivieren, um ausgefallene Schiffstransporte auszugleichen. Die gemischte deutsche Sprintstaffel hat sich bei der EM in Birmingham die Silbermedaille gesichert. Nach jeweils 100 Metern mussten sich Kevin Kranz, Rebecca Hase, Heiko Gussmann und Gina Lückenkämper nur Großbritannien geschlagen geben. Goldene Momente gab es zum Abschluss auch für Team Deutschland. Frederik Ruppert wurde Europameister über 3000 Meter Hindernis und Amanal Petros holte Marathongold.
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1: Ich bin Justin Hamm. Grünen-Chef Banaschak macht der CDU vor den Landtagswahlen in Sachsen-Anhalt und Mecklenburg-Vorpommern Druck. Er sagt im ZDF-Sommerinterview, die CDU soll auch mit der Linkspartei sprechen, um Regierungen ohne die AfD zu ermöglichen. Demokraten müssten miteinander gesprächfähig sein, wenn sonst Verfassungsfeinde Einfluss bekommen könnten, so Banaschak. Die CDU lehnt Koalitionen mit Linken und AfD seit 2018 per Beschluss ab. Wegen der Waldbrände im Hohenfenn müssen rund 30 Bewohner der NRW-Stadt Monschau ihre Häuser verlassen. Einsatzkräfte haben am Abend vorsorglich zwei Straßenzüge evakuiert, aus Angst vor Rauchbelastung bei drehendem Wind. Eine Schule dient als Notunterkunft, die meisten Betroffenen sind aber bei Verwandten oder Freunden untergekommen.
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1: Ich bin Justin Hamm. Grünen-Chef Banaschak fordert von der CDU nach den Ostlandtagswahlen Gesprächsbereitschaft auch mit der Linkspartei über eine mögliche Regierung ohne die AfD. Im ZDF sagte er:
2: In einer Situation, in der man befürchten muss, dass am Ende Antidemokraten und Verfassungsfeinde Einfluss auf die Politik bekommen, müssen Demokraten miteinander gesprächsfähig sein. Das erwarte ich von der Linken, das erwarte ich von der SPD und das erwarte ich auch von der Union.
1: Bei der CDU gibt es seit 2018 einen generellen Unvereinbarkeitsbeschluss zur Zusammenarbeit mit Linken und AfD. Wegen des riesigen Waldbrandes im Hohen Venn werden nun doch Teile der Stadt Monschau in NRW evakuiert. Erstmal sind 17 Häuser betroffen. Dabei war man in Monschau eigentlich davon ausgegangen, dass die Flammen nicht übergreifen. Der Brand, der seit Freitag in Belgien wütet, hat schon rund 30 Quadratkilometer zerstört. Einsatzkräfte aus Deutschland, den Niederlanden, Schweden und Luxemburg sind zur Hilfe gekommen. Der neue Gesundheitsminister Linnemann bekommt Gegenwind für seine Idee, kleine Krankenkassen zur Fusion zu zwingen. Experten und Ökonomen raten ihm davon ab. Fusionen lösten die Finanzprobleme nicht und brächten oft nur Ärger für Patienten, so Kritiker. Auch betroffene Kassen fordern, den Plan aufzugeben. Eine Expertenkommission soll Ende des Jahres Reformvorschläge vorlegen. US-Präsident Trump lässt ein geplantes gemeinsames Militärmanöver mit Südkorea deutlich verkleinern. Grund sei seine gute Beziehung zu Nordkoreas Machthaber Kim Jong-un, so Trump. Die jährliche Übung, die heute beginnen soll, sende sonst ein feindseliges Signal an Nordkorea. Laut Trump könnten die Manöver sogar ganz entfallen. Deutschlands Leichtathleten haben bei der EM in Birmingham ihre beste Ausbeute seit 28 Jahren geholt. Frederik Ruppert gewann zum Abschluss Gold über 3000 Meter Hindernis. Silber gab's für die Sprint-Mixed-Staffel und überraschend auch für Speerwerferin Julia Ulbricht. Weitspringerin Malaika Mihambo hat es nicht aufs Podest geschafft.
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1: Ich bin Justin Hamm. Grünen-Chef Banaschak fordert von der CDU nach den Ostlandtagswahlen Gesprächsbereitschaft auch mit der Linkspartei über eine mögliche Regierung ohne die AfD. Im ZDF sagte er:
2: In einer Situation, in der man befürchten muss, dass am Ende Antidemokraten und Verfassungsfeinde Einfluss auf die Politik bekommen, müssen Demokraten miteinander gesprächsfähig sein. Das erwarte ich von der Linken, das erwarte ich von der SPD und das erwarte ich auch von der Union.
1: Bei der CDU gibt es seit 2018 einen generellen Unvereinbarkeitsbeschluss zur Zusammenarbeit mit Linken und AfD. Wegen des riesigen Waldbrandes im Hohenfenn werden nun doch Teile der Stadt Monschau in NRW evakuiert. Erstmal sind 17 Häuser betroffen. Dabei war man in Monschau eigentlich davon ausgegangen, dass die Flammen nicht übergreifen. Der Brand, der seit Freitag in Belgien wütet, hat schon rund 30 Quadratkilometer zerstört. Einsatzkräfte aus Deutschland, den Niederlanden, Schweden und Luxemburg sind zur Hilfe gekommen.
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1: Mit Justin Hamm, guten Morgen. Mit dem besten deutschen Ergebnis seit 28 Jahren ist die Leichtathletik-EM in Birmingham zu Ende gegangen. Zum Abschluss gab es nochmal Gold für Team D. Hindernisläufer Frederik Ruppertz triumphierte über 3000 Meter. DLV-Verbandsvorstand Büttner zeigte sich in der ARD stolz.
2: Dass wir ein neues Selbstbewusstsein haben, dass wir nach 2 Jahren, ich erinnere mich noch gut daran, in Budapest waren wir ja wirklich ganz weit hinten, dass uns die Arbeit wirklich gelungen ist, jetzt nochmal ein ganz anderes Selbstverständnis auch zur eigenen Leistung zu haben, als Team aufzutreten und mit breiter Brust hier rausgehen, auch wieder stolz sein, den Adler tragen zu können und dann loszulegen.
1: Die deutsche Bilanz in Birmingham: 6-mal Gold, 10-mal Silber und 5-mal Bronze. Hunderte Einsatzkräfte der Feuerwehr bekämpfen 2 große Waldbrände in der Eifel und im Westerwald. Die Flammenfront im Naturschutzgebiet Hohes Venn an der Grenze zwischen Belgien und NRW rückt der ersten Wohnbebauung auf deutschem Gebiet näher. Einige Bewohner des Ortes Monschau mussten evakuiert werden. In Rheinland-Pfalz scheint die Gefahrenlage derweil weniger akut. Grünen-Chef Banaschak macht der CDU vor den Landtagswahlen in Sachsen-Anhalt und Mecklenburg-Vorpommern Druck. Er sagt im ZDF-Sommerinterview, die CDU soll auch mit der Linkspartei sprechen, um Regierungen ohne die AfD zu ermöglichen. Demokraten müssten miteinander gesprächfähig sein, wenn sonst Verfassungsfeinde Einfluss bekommen könnten, so Banaschak. Die CDU lehnt Koalitionen mit Linken und AfD seit 2018 per Beschluss ab. 2 Jahre nach dem Start von Vero kennt sich kaum jemand damit aus. Eigentlich soll der Dienst die europäische Antwort auf PayPal sein, aber laut einer Verivox-Umfrage unter 1000 Erwachsenen wussten nur knapp 4 von 10, dass es sich um einen Zahlungsdienst handelt. Fast ein Drittel hat den Namen noch nie gehört und knapp jeder Vierte kennt ihn zwar, aber nicht die Bedeutung. Bonnie Tyler wird heute beerdigt. Der Musikstar war Anfang Juli nach schwerer Krankheit gestorben. In ihrer Heimat Wales findet am Mittag eine Trauerfeier statt. Der Sarg wird dann durch Tylers Heimatort Skewen gefahren. Fans können sich von ihrem Idol verabschieden. Ihre rauchige Stimme und Hits wie Total Eclipse of the Heart hatten Bonnie Tyler weltberühmt gemacht.
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3: Servus, guten Morgen.
4: Guten Morgen, es ist die Woche, in der die 76. Bamberger Sandcover startet. Und zwar am Donnerstag natürlich auch mit Stego und Fabis Biergärtler im Sand.
3: Die Vorfreude steigt mit jedem Tag, mit jeder Stunde, mit jeder Minute. Ach, einfach super.
4: Gleich Alphaville, Cyril ist dabei, Stumbling In und hier The Patch Up Boys. Guten Morgen.

0: Wunderschönen guten Morgen, das ist noch nicht der Schulgong. Wir haben noch 4 Wochen Ferien, also insofern alles gut. Aber einen schönen guten Morgen an diesem Montag. Wir starten in die 3. Sommerferienwoche 2026.
1: Und wenn Sie nicht gestorben sind, dann leben Sie noch heute. Jetzt geht's in der flotten Frage um ein Märchen.
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3: In welchem Märchen fällt der Ausdruck Bricklebrit? In dem Märchen Tischlein deck dich, Goldesel und Knüppel aus dem Sack gibt es einen Esel. Wenn man diesen mit Bricklebrick anspricht, fallen vorne und hinten Goldstücke aus ihm heraus.
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17. August 1992. Der Song Sweat von Inner Circle erreicht die Charts. Ein echter gute Laune-Hit, der es in Großbritannien auf die 3, in Österreich auf Platz 2 und in Deutschland auf Platz 1 der Charts schafft. Hier bleibt er unfassbare 3 Monate lang. Sweat erscheint auf dem Album Bad to the Bone. In amerikanischen Magazinen wird er in den Himmel gelobt. Er wird als der heißeste Reggae-Pop bezeichnet. Und das zu Recht, der Song wird zum absoluten Sommerhit. Natürlich denkt man beim Anblick des beleibten Sängers mit Dreadlocks, Hawaii-Hemd und zu kleiner Sonnenbrille einfach nur an das entspannte Jamaika-Feeling, das Inner Circle rüberbringen. Dass es subtil aber um das Thema Sex geht, versteht man eigentlich nur, wenn man dem Text genau zuhört. Aber egal, worum es in dem Song geht, er ist einfach einer der kultigsten Sommerhits aller Zeiten.

0: Musik von NSYNC und Bye Bye Bye hier bei Radio Bamberg. Das ist der Montag, heute 17. August. Was feiern wir? Gut, ich feiere es nicht, aber es ist auf jeden Fall Nationaltag des Second-Hand-Ladens.
1: Und wir freuen uns jetzt aufs Tagebuch der Hits. Wir singen alle gemeinsam, der Text ist easy. Man könnte meinen, es ist holländisch, es geht die ganze Zeit la la la.
0: La la la. 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
4: Mit Justin Hamm, guten Morgen. Mit dem besten deutschen Ergebnis seit 28 Jahren ist die Leichtathletik-EM in Birmingham zu Ende gegangen. Zum Abschluss gab es nochmal Gold für Team D. Hindernisläufer Frederik Ruppertz triumphierte über 3000 Meter. DLV-Verbandsvorstand Büttner zeigte sich in der ARD stolz.
5: Dass wir ein neues Selbstbewusstsein haben, dass wir nach 2 Jahren, ich erinnere mich noch gut daran,

0: In Budapest waren wir ja wirklich ganz weit hinten. Dass uns die Arbeit wirklich gelungen ist, jetzt nochmal ein ganz anderes Selbstverständnis auch zur eigenen Leistung zu haben, als Team aufzutreten und mit breiter Brust hier rausgehen, auch wieder stolz sein, den Adler tragen zu können und dann loszulegen.
1: Die deutsche Bilanz in Birmingham: 6-mal Gold, 10-mal Silber und 5-mal Bronze. Hunderte Einsatzkräfte der Feuerwehr bekämpfen zwei große Waldbrände in der Eifel und im Westerwald. Die Flammenfront im Naturschutzgebiet Hohes Venn an der Grenze zwischen Belgien und NRW rückt der ersten Wohnbebauung auf deutschem Gebiet näher. Einige Bewohner des Ortes Monschau mussten evakuiert werden. In Rheinland-Pfalz scheint die Gefahrenlage derweil weniger akut.
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3: So schaut's mal aus. Guten Morgen am Montag.
4: Schönen guten Morgen.

0: Der Live-Hit der Stunde mit den ganzen Roses und Knocking on Heaven's Door hier bei Radio Bamberg. Einen schönen guten Morgen an diesem Montag. Heute schon wieder Einschulung beispielsweise in Sachsen-Anhalt, in Sachsen, in Thüringen oder auch in Schleswig-Holstein. Die gute Nachricht für Bayern. Wir haben noch 4,5 Wochen.
1: Das ist schön. Und jetzt haben wir einen tollen Diät-Tipp für euch.
2: Markus Appel ist der Radio Bamberg Besserwisser.
3: Kann man eigentlich abnehmen, indem man besonders gründlich kaut? So ganz falsch ist die Idee nicht. Kauen ist Muskelarbeit und erhöht den Stoffwechsel vorübergehend um etwa 10-15%. Das klingt beeindruckend, bringt aber leider letztlich doch recht wenig. Weil wir eben nur kurze Zeit am Tag kauen, ersetzt auch ein Kaugummi keinen Waldlauf. Wichtiger ist ein anderer Effekt. Wer gründlicher kaut, ist meist langsamer. Dadurch hat der Körper mehr Zeit, Sättigung zu melden. Und möglicherweise isst man etwas weniger. Ein verlässliches Abnehmprogramm ist das allerdings auch nicht. Unsere Vorfahren dagegen hatten ein echtes Kauprogramm. Zähe, rohe und faserreiche Nahrung mussten mit kräftigen Zähnen und Kiefermuskeln zerlegt werden. Doch schon früh lagerte der Mensch Kauarbeit aus. Er schnitt Fleisch mit Steinwerkzeugen, zerstampfte Pflanzen und begann später zu kochen. Hinweise auf erhitzten Fisch gibt es bereits aus einer Zeit vor rund 780.000 Jahren. Heute übernehmen Messer, Mühle, Mixer, Herd und Lebensmittelindustrie einen großen Teil der Arbeit. Brot ist weich, Gemüse gekocht, Fleisch zart und ein Smoothie muss überhaupt nicht mehr gekaut werden. Kauen macht also nicht automatisch schlank, aber wer langsamer und gründlicher kaut, gibt seinem Körper zumindest die Chance, rechtzeitig zu bemerken, dass er eigentlich schon satt ist.
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0: Amy Winehouse und Valerie hier bei Radio Bamberg. Einen schönen guten Morgen. Also einen Termin wissen wir auf jeden Fall in dieser Woche. Der ist mehr als wichtig.
1: Sand, Krawatt, Donnerstag, geht's los.
0: Wir senden live ab 6 Uhr aus dem Biergarten im Sand. Da gibt's natürlich Steg und Fabis Dorftour, Seidler aus Weiher. Es gibt Cocktails, Longdrinks, kleine Brotzeiten. Es gibt Live-Musik, Live-DJs und vieles mehr. Jo. Und die ganzen anderen wichtigen Termine
1: haben wir gleich für euch. Wichtig aber auch, wir sagen Glückwunsch zum Namenstag an Alfred, Jacek, Janine, Jutta und liebe Grüße an die Bäckerei Fuchs, Hyazinth.
0: Oh nee,
1: ja, Hyazinth. Frau Fuchs, alles Liebe.
0: Jawohl.

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5: Wenn jeder an sich denkt, ist an alle gedacht. Diesen Spruch habe ich vor einigen Jahren mal aufgeschnappt. Seitdem sage ich ihn oft im Spaß, meistens in Situationen, in denen dann alle lachen. Doch zum Glück leben die meisten Menschen nicht nach diesem Prinzip, denn was würde passieren in den Zeiten, in denen es einem selbst nicht gut geht? Wenn die Kräfte fehlen, Sorgen überhand nehmen oder man einfach jemanden braucht, der zuhört. Wie trostlos wäre eine Welt, in der jeder nur an sich selbst denkt. Zum Glück erlebe ich immer wieder das Gegenteil. Menschen, die sich Zeit nehmen, die wirklich Interesse an mir haben. Oft sind es gar nicht die großen Gesten, sondern die kleinen Zeichen der Aufmerksamkeit, die den Unterschied machen. Jesus hat einmal gesagt, liebe deinen Nächsten wie dich selbst. Das bedeutet nicht, dass wir uns selbst vergessen sollen, aber erinnert daran, den anderen im Blick zu behalten. Denn wir alle sind einmal die, die helfen können, und ein anderes Mal die, die Hilfe brauchen. Ich überlege gerade, an wen ich mal wieder denken sollte. Eine Nachricht schreiben, einen Anruf. Denn so ein Hey, wie geht es dir? Ich habe an dich gedacht, kann jemandem echt was bedeuten. Und vielleicht ist das Gottes Art, durch uns füreinander zu sorgen.
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6: Ich bin Moritz Einzel. Guten Morgen. Grünen-Chef Felix Banaschak fordert von der CDU nach den Ostlandtagswahlen Gesprächsbereitschaft auch mit der Linkspartei über eine mögliche Regierungsbildung ohne die AfD. Im ZDF sagte er:
7: In einer Situation, in der man befürchten muss, dass am Ende Antidemokraten und Verfassungsfeinde Einfluss auf die Politik bekommen, müssen Demokraten miteinander gesprächsfähig sein. Das erwarte ich von der Linken, das erwarte ich von der SPD und das erwarte ich auch von der Union.
6: Bei der CDU gibt es seit 2018 einen generellen Unvereinbarkeitsbeschluss zur Zusammenarbeit mit Linken und AfD. Wegen des riesigen Waldbrandes im Hohen Venn sind am späten Abend nun doch Teile der Stadt Monsch

0: Lichtenschau in NRW evakuiert worden. Erstmal waren 17 Häuser betroffen. Dabei war man gestern eigentlich davon ausgegangen, dass die Flammen nicht übergreifen. Der Brand, der seit Freitag in Belgien wütet, hat schon rund 30 Quadratkilometer zerstört. Zudem brennt es weiterhin großflächig im Westerwald und im Saarland. Umweltverbände fordern von der Bundesregierung mehr Schutz vor Hitze und Klimafolgen. Die Deutsche Umwelthilfe verlangt, Klimaschutz und Klimaanpassung als Gemeinschaftsaufgabe im Grundgesetz zu verankern. Auch der BUND fordert ein wirksames Vorsorgepaket. SPD-geführte Ministerien wollen in dieser Wahlperiode eine Grundgesetzänderung anstoßen. Die Union zeigt sich skeptisch. Eine nötige Zweidrittelmehrheit gilt als unsicher. Und wir bleiben beim Problem Trockenheit. Genau deswegen ist das Feuerwerk beim Dachauer Volksfest am Abend gestrichen worden. Schon der ursprüngliche Termin am Donnerstag war ausgefallen. In Neumarkt soll heute Vormittag entschieden werden, ob es am Abend ein Feuerwerk gibt. Straubing will an seinem Feuerwerk beim Gäubodener Volksfest festhalten. Deutschlands Leichtathleten haben bei der EM in Birmingham ihre beste Ausbeute seit 28 Jahren geholt. Frederik Ruppert gewann zum Abschluss Gold über 3000 Meter Hindernis. Silber gab es für die Sprint-Mixed-Staffel und überraschend für Speerwerferin Julia Ulbricht. Weitspringerin Malaika Mihambo hat es nicht aufs Podest geschafft.
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2: Mit Anna Blender einen schönen guten Morgen. Ein 40-Jähriger ist am Samstagabend auf der A73 bei Bamberg Ost aus ungeklärten Gründen auf die Fahrbahn gesprungen. Eine Autofahrerin konnte noch anhalten, ein nachfolgender Mercedes fuhr jedoch auf ihren Wagen auf. Dieser erfasste den Mann, er starb noch an der Unfallstelle. 7 Menschen wurden teils schwer verletzt, die A73 Richtung Nürnberg war stundenlang gesperrt. Ein Waldbrand zwischen Oberheit und Appendorf im Kreis Bamberg hat am Freitag ein Großaufgebot der Feuerwehr beschäftigt. Erst bei der Brandnachschau in der Nacht auf Samstag konnte der Einsatz endgültig beendet werden. Die Feuerwehr geht inzwischen von rund 16.000 Quadratmetern betroffener Fläche aus. 9 Einsatzkräfte wurden verletzt oder hatten gesundheitliche Probleme. 2 mussten ambulant ins Krankenhaus. Mehr Nachrichten gibt's wieder um 6:30.
3: Dankeschön, Anna. Einen schönen guten Morgen. Heute ein Wechsel von Wolken und etwas Sonne. Es ist Durchschnaufwetter angesagt. Immer wieder auch einzelne Schauer oder Gewitter, die durchziehen. Temperaturen heute nur noch wenig über 20 Grad. Dazu weht ein böigstarker Nordwestwind. Die Radio Bamberg Aussichten für Bamberg-Forchheim und die Region. Morgen überquert uns ein Regengebiet bei maximal 20. Am Mittwoch und Donnerstag bleibt's gemischt. Mit einem Wolkenmix und Schauern. Temperaturen leicht über 23.
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4: Schönen guten Morgen, liebe Autofahrer. Aktuell eine Meldung von der B4 Coburg-Bamberg zwischen Lahm und Bussendorf. Hier liegt ein totes Tier auf der Fahrbahn. Ansonsten alles frei, falls ihr was habt. 0951 98 29 029.
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4: Wunderschönen guten Morgen.
3: Morgen, es beginnt die Woche der Sandcover. Donnerstag ist es soweit und wir haben noch viele Termine mehr natürlich für euch.
4: Aufgedröselt gleich von unserem preisgekrönten Andi Eller.

0: Wunderschönen guten Morgen mit Perfekt geweckt an diesem Montag, heute 17. August. Neue Woche, also neues Glück, und gestern war Tag der Bratwurst. Mhm. Wenn ihr den Grill angeschmissen habt, dann habt ihr alles richtig gemacht.
1: Was steht in dieser Woche an? Wir hören jetzt nach. Wir hören Andi Eller.
0: Und wir sagen einfach nur auch Karwa.
2: Der Kaffee ist fertig, klingt es nicht unglaublich leer.
3: Oh ja, also starten wir rein in Sommerferienwoche Numero
4: 3.
3: Genau, und das mit dem Ich mag meine Füße Tag in den USA.
5: Nee, bah, ekelhaft.
3: Ja, kann ja nur da drüben sein. Morgen wird's kulinarisch wertvoll am Tag der Eiscremetorte.
6: Ich bin ja so dick, weil ich ein Leckermäulchen bin.
3: Dann ist Mittwoch, wir machen schön ruhig, wir entspannen uns, wir sammeln Kräfte, denn Donnerstag ist Feiern, Feiern, Feiern und
7: ich trinke einen Sekt vielleicht.
3: Angesagt, bis Montag geht's rund auf der Sandkerwa. Nichtsdestotrotz ist gesunde Ernährung wichtig. Deshalb ist am Samstag Iss einen Pfirsichtag und
8: putz dir die Scheißzähne
3: am Tag der Zahnfee. Ich sag mal so.
9: Ich habe fertig.
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0: 17 Minuten nach 6 an diesem Montag. Wir starten gemeinsam in die neue Woche und es ist Abkühlwetter angesagt und Durchschnaufwetter. Heute viele Wolken, etwas Sonnenschein, immer wieder ziehen Schauer oder einzelne Gewitter durch und Temperaturen beim böchig-starken Nordwestwind um die 20 Grad.
1: Staus im Blitzer aktuell mit einem Verkehrsupdate von der B4 Coburg-Bamberg zwischen Lahm und Busendorf. Hier liegt ein totes Tier. Das war's. Gute Fahrt, wo immer ihr auch seid.
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0: Die echte Abwechslung hier an diesem Montag im Perfekt geweckt mit Survivor on Burning Heart. Ja, was für ein schrecklicher Unfall nach einem Brückensprung am Samstagabend auf der A73. Alle Infos gleich in den Radio Bamberg Nachrichten um 6:30 mit Anna Blender.
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17: Um 6:30 im Studio Anna Blender. Einen schönen guten Morgen. Brückensprung auf der A73 löst schweren Unfall aus. Nach Angaben der Polizei sprang am Samstagabend ein 40-jähriger Mann aus bislang ungeklärten Gründen von einer Autobahnbrücke bei Bamberg Ost auf den linken Fahrstreifen in Richtung Nürnberg. Kerstin Rauschmeier aus der Nachrichtenredaktion berichtet.
18: Eine 52-jährige Autofahrerin konnte ihren Renault noch rechtzeitig zum Stehen bringen. Der nachfolgende Mercedes eines 47-Jährigen prallte jedoch auf das Heck des Renault. Durch die Wucht des Aufpralls wurde der Wagen nach vorne geschoben und erfasste den auf der Fahrbahn liegenden Mann. Der 40-Jährige starb noch an der Unfallstelle. Insgesamt wurden 7 Insassen der beteiligten Fahrzeuge zum Teil schwer verletzt und in umliegende Krankenhäuser gebracht. Der Schaden wird auf rund 100.000 Euro geschätzt.
17: Die A73 in Richtung Nürnberg war mehrere Stunden voll gesperrt. Die Ermittlungen zur Unfallursache und zu den Beweggründen des 40-Jährigen dauern weiter an. Gegen den geplanten Windpark auf der Langen Meile bei Ebermannstadt im Kreis Forchheim wird jetzt geklagt. Der Verein zum Schutz des Naturparks Fränkische Schweiz geht juristisch gegen die Genehmigung der 4 Windräder vor und spricht von erheblichen rechtlichen Mängeln. Die Stadt betont, die Klage

0: hat keine aufschiebende Wirkung. Über den Fall muss nun das Gericht entscheiden. Ein ungewöhnlicher Vorfall hat sich am vergangenen Freitagnachmittag in Burg Ebrach im Kreis Bamberg ereignet. Ein 17-Jähriger war mit einem motorisierten Krankenfahrstuhl am Dorfweiher unterwegs. Dabei fuhr er gegen eine Parkbank und beschädigte den Rollstuhl leicht an Beleuchtung und Verkleidung. Bei der Unfallaufnahme stellte die Polizei fest, dass der Jugendliche 2,9 Promille Alkohol im Blut hatte. Außerdem stellte sich heraus, dass auch der 72-jährige berechtigte Nutzer zuvor stark alkoholisiert mit demselben Krankenfahrstuhl unterwegs gewesen war. Gegen beide wird jetzt wegen Trunkenheit im Verkehr ermittelt.
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0: Wegen des riesigen Waldbrandes im Hohen Venn sind am späten Abend nun doch Teile der Stadt Monschau in NRW evakuiert worden. Erstmal waren 17 Häuser betroffen. Dabei war man gestern eigentlich davon ausgegangen, dass die Flammen nicht übergreifen. Der Brand, der seit Freitag in Belgien wütet, hat schon rund 30 Quadratkilometer zerstört und zudem brennt es weiterhin großflächig im Westerwald und im Saarland. Das Rekordniedrigwasser im Rhein und anderen Flüssen belastet auch die Baubranche. Transportschiffe können weniger laden, dadurch kommen Baumaterialien später an und werden teurer. Bauprojekte wie Mehrfamilienhäuser oder Schulen könnten sich deshalb verzögern, sagt Thomas Reimann, Präsident des Verbands Baugewerblicher Unternehmer. 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
2: Dankeschön, Anna. Einen schönen guten Morgen. Kurz nach 6:30 am Montag. Es ist wirklich Durchschnaufwetter. Heute ein Wechsel von vielen Wolken. Etwas Sonne, immer wieder Schauer und einzelne Gewitter möglich. Dazu weht ein böig starker Nordwestwind bei nur noch wenig über 20 Grad. In der locker bewölkten Nacht kühlt es dann ab auf etwa 12 Grad und wir schauen auf die Radio Bamberg Aussichten für Bamberg-Forchheim. Und die Region morgen überquert uns ein Regengebiet bei maximal 20 Grad. Am Mittwoch und Donnerstag bleibt es gemischt mit Wolkenmix und Schauern. Temperaturen dann leicht wieder ansteigend auf 23 Grad.
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3: Und los geht's. Montagmorgen. Der erste Blitzer steht am Ortsausgang Tütschenkreuz. Und zwar Richtung Walsdorf. Hier Fuß vom Gas für noch mehr. 0951 98 29 029.
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3: Wunderschönen guten Morgen.
2: Guten Morgen gleich mit Udo und Apache 207 mit Komet und das hier die 80er mit Living in a Box.

0: Yeah, Udo und Apache mit Komet um 6.40 Uhr. Einen schönen guten Morgen. Noch dreimal schlafen, dann ist Bamberger Sandcover. Die steht sozusagen in den Startlöchern und es gibt so viele tolle Programmpunkte in diesem Jahr. Beispielsweise natürlich auch unser Radi Bamberg Gattler, Stig und Fabis Biergattler im Sand. Da stechen wir am Donnerstag schon ab 15 Uhr dann an.
1: Und im weiteren Programm geht es am Samstag gegen 14.20 Uhr zum Entenrennen. 4000 Badeenten warten da wieder, von der unteren Brücke ins Wasser gelassen zu werden. Die schwimmen dann die Regnitz entlang. Das Ganze organisiert vom Roundtable mit Vizepräsident Lukas Wich.
0: Und Lukas, das ist ja für einen guten Zweck.
2: Da haben wir verschiedene Projekte, die wir unterstützen wollen. Einmal das Projekt Ja zum Nein, die ISO e.V. in Bamberg und die DLRG Jugendgruppe. Das sind drei Sachen, wo wir dann quasi mit den Spenden unterstützen werden.
0: Die DLRG hilft dann auch, die Entchen an der Markusbrücke wieder einzufangen. Die ersten bekommen auch einen Preis, von iPad über Lego und Tony-Boxen ist da alles mit dabei.
1: Ein Entenlos bekommt ihr für 4 Euro. Ihr könnt euch das Spektakel aber auch einfach nur anschauen, sagt Martin Kirchner.
3: Das heißt, wenn man das gut sehen möchte, steht man am besten am, ist das der Kranen oder der unteren Brücke? Dann hat man beste Sicht und wird es auch vom Festzelt aus relativ gut sehen noch.
0: Und Fabi hat es gesagt, die Lose bitte besorgen, die bekommt

0: an vielen Vorverkaufsstellen, zum Beispiel auch bei uns hier bei Radio Bamberg oder dann auch noch direkt auf der Sandcover vor Ort.
1: Kommt vorbei, holt euch ein Ende, seid dabei bei diesem coolen Event, tut was Gutes für die Gemeinheit. Wir freuen uns auf euch. Und wer Lust hat, sich privat zu engagieren, meldet euch gern. Wir sind immer auf der Suche nach coolen jungen Leuten, die Lust haben, bei uns mitzumachen.
2: Das klingt super. Also das Bamberger Entenrennen auch in diesem Jahr. Im letzten Jahr gab es ja da Startschwierigkeiten, gell? Die Enten wollten ums Verrecken nicht ins Wasser. Die hatten Angst vorm Wasser.
0: Vielleicht war es zu kalt.
2: Ja, in diesem Jahr geht's besser. Samstag gegen 14:20, da zwischen den Fischerstechen, dieser Zeitspot, gell? 4000 Enten werden da wieder zu Wasser gelassen.
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0: Musik von Anastasia hier bei Radio Bamberg mit I'm Out of Love. Heute nicht so wirklich Badewetter, aber wir haben ja viele Freibad-Tickets verschenkt. Da hat uns die Nadja geschrieben, guten Morgen, danke nochmal für den Familieneintritt im Stadionbad. Die Mädels und auch wir hatten einen Riesenspaß. Ganz herzliche Grüße an euch und das ganze Team. Bis Donnerstag, schreibt sie, da denke ich mal, geht es um die Sandkörper.
1: Auf jeden Fall. Auch die Steffi macht Hunger auf mehr. Sie schreibt, vielen Dank für die schöne Zeit, schickt ein Foto von Pommes Rot-Weiß mit aus.
0: Stimmt.
1: Epsamare, richtig cool.
0: Gar nicht gesehen bis dato. Heieiei, das macht Hunger, ja. Unser Wetter heute ist auf jeden Fall deutlich kühler, nur noch wenig über 20. Ein Wechsel von vielen Wolken und etwas Sonne, immer wieder auch Schauer und einzelne Gewitter, die durchziehen. Und dazu weht ein teils böigstarker Nordwestwind.
1: Es wird geblitzt, einmal Ortsausgang Ebermannstadt Richtung Drügendorf bergauf und Ortsausgang Tütschenkreuth Richtung Walsdorf. Für noch mehr durchbimmeln oder eine WhatsApp. Wir wünschen eine gute Fahrt in die neue Woche.
0: Jetzt mit Calum Scott und Whitney Houston. Einen schönen guten Morgen mit I Wanna Dance With Somebody.

0: Midnight Oil. Hier bei Radio Bamberg mit Badger Burning. Einen schönen guten Morgen. Der Großbrand im belgischen Naturschutzgebiet ist weiter in Richtung der deutschen Grenze vorgerückt. Mehr Infos gleich in den Radio Bamberg Nachrichten um 7 Uhr.
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14: Ich bin Moritz Einzel. Guten Morgen. Grünen-Chef Banaschak hat die CDU aufgefordert, nach den Landtagswahlen im Osten auch mit der Linkspartei über eine mögliche Regierungsbildung zu sprechen. Im ZDF-Sommerinterview kritisierte er den Unvereinbarkeitsbeschluss.
15: Ja, ich halte das für unverantwortlich aus folgendem Grund. Man kann der Politik der Linken kritisch gegenüber eingestellt sein. Und dass zwischen der CDU und der Linken große Differenzen bestehen, ist ja klar. Aber Heidi Reicheneck will nicht die Mauer wieder aufbauen. Und Heidi Reicheneck will auch nicht massenhaft Menschen aus Deutschland ausweisen. Sie will nicht am Ende die Grundfesten der Demokratie einreißen.
14: Hintergrund der Forderung sind die Umfragewerte der AfD, besonders in Sachsen-Anhalt. Der Großbrand im belgischen Naturschutzgebiet Hohes Venn ist weiter in Richtung der deutschen Grenze vorgerückt. In der Eifel-Kleinstadt Monschau wurden 17 Häuser evakuiert, weil die Flammen nur noch etwa 300 Meter von Gebäuden entfernt waren. Leichter Regen und hohe Luftfeuchtigkeit spielten den Einsatzkräften dann in der Nacht in die Karten. Wegen des milliardenschweren Investitionsbedarfs beim Hitzeschutz hat Bayerns SPD-Chefin Endres ein Sofortprogramm für Krankenhäuser, Alten- und Pflegeheime im Freistaat gefordert. Bayern erhalte durch das Länder- und Kommunalentlastungsgesetz des Bundes in den kommenden Jahren einen zusätzlichen finanziellen Spielraum von knapp 1 Milliarde Euro. Dieses Geld müsse zuallererst in den Schutz besonders gefährdeter Menschen fließen. Die US-Schauspielerin Hayden Panettiere ist

0: tot. Das teilte ein Sprecher mit. Die frühere Verlobte von Xbox-Weltmeister Wladimir Klitschko wurde nur 36 Jahre alt. Die Umstände ihres Todes sind nicht bekannt. Panettiere machte sich als Schauspielerin in Film und Fernsehen einen Namen. Mit Wladimir Klitschko hat sie eine Tochter. Die deutschen Hindernisläufer haben zum Abschluss der Leichtathletik-EM in Birmingham Gold und Bronze über die 3000 Meter geholt. Frederik Ruppert wurde Europameister und sagte in der ARD:
1: Ich wusste, die Bedingungen hier sind am ersten meine Bedingungen, von daher war das eine Chance, die ich nutzen musste. Und ja, ich bin einfach nur happy, dass es so ausgegangen ist.
0: Karl Bebendorf sprintete auf den dritten Platz. Speerwerferin Julia Ulbricht gewann Silber, ebenso die deutsche Mixed-Staffel über 4x400 Meter. Amanal Petros holte Gold im Marathon.
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3: Mit Anna Blender einen schönen guten Morgen. 9 Feuerwehrleute sind am vergangenen Freitag bei einem Waldbrand zwischen Oberheid und Appendorf im Kreis Bamberg verletzt worden oder hatten gesundheitliche Probleme. 2 von ihnen mussten ambulant im Krankenhaus behandelt werden. Insgesamt brannten rund 16.000 Quadratmeter Waldfläche. Die Einsatzkräfte konnten das Feuer löschen. Der Einsatz dauerte bis zur Nachkontrolle in der Nacht auf Samstag. Gegen den geplanten Windpark auf der Langen Meile bei Ebermannstadt im Kreis Forchheim ist jetzt Klage eingereicht worden. Der Verein zum Schutz des Naturparks Fränkische Schweiz geht gegen die Genehmigung für die 4 Windräder vor und sieht dabei erhebliche rechtliche Mängel. Die Stadt weist darauf hin, dass die Klage keine aufschiebende Wirkung hat. Nun muss das Gericht über den Fall entscheiden. Mehr Nachrichten gibt's wieder um 7:30.
4: Dankeschön, Anna. Einen schönen guten Morgen. Kurz nach 7 an diesem Montag. Heute viele Wolken, etwas Sonne, immer wieder auch Schauer und einzelne Gewitter, die durchziehen. Ein teils böig starker Nordwestwind und das Ganze bei wenig über 20 Grad. Die kommende Nacht wird dann locker bewölkt. Es kühlt auf etwa 12 Grad ab und wir schauen auf die Radio Bamberg Aussichten für Bamberg, Forchheim und die Region. Morgen überquert uns ein Regengebiet bei maximal 20 Grad. Am Mittwoch und Donnerstag bleibt es gemischt mit Wolkenmix und Schauern. Temperaturen steigen leicht an auf 23.
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5: Schönen guten Morgen, liebe Autofahrer. Es wird geblitzt. Und zwar einmal Forchheim, äußere Nürnberger Straße in beiden Richtungen 30er Zone. Ortsausgang Ebermannstadt Richtung Drügendorf und Ortsausgang Tütschenkreuth Richtung Walsdorf. Für noch mehr 0951 98 29 029.
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5: Servus, guten Morgen.
4: Guten Morgen, ab geht's in Woche Nummer 3 der Sommerferien 2026.

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0: That's I in der Musik eures Lebens und Gabriella zum Start in diesem Montag, 10 nach 7. Schön, dass ihr dabei seid. Ja, wer plant, mit der Familie jetzt wegzufahren, der kennt die klassischen Streitthemen der Kinder auf der Rückbank. Ich habe das jahrelang erlebt. Wobei, ich muss sagen, ich kann mich eigentlich nicht beschweren, war eigentlich immer ganz entspannt.
1: Ja, und dann gibt es ja so ein paar Tricks, ja, also so eine Barrikade bauen vielleicht. Oder was auch geht, ist natürlich jedem ein Handy oder Tablet in die Hand drücken.
0: Langweilig, aber gut. Ja, aber es gibt auch ein paar andere Tipps und die hat für uns Jutta Schindler aus der Radi Bamberg Redaktion. Jutta, was kann man denn da alles unternehmen mit den Kids?
2: Grundsätzlich kommt es natürlich darauf an, wie viele Kids ihr mitnehmt und vor allem auch, wie alt die sind. Wenn ihr nicht mehr als 500 Kilometer am Tag plant und auch genügend Pausen einlegt, da seid ihr schon mal gut dabei. Am besten sucht ihr euch dafür Rastplätze mit einem kleinen Spielplatz oder auch einer Spielecke aus, damit die Kids sich zwischendurch ein bisschen austoben können. Und auch bei der Verpflegung, da gibt es ein paar Dinge zu beachten. Nehmt am besten Snacks mit, die nicht so groß bröseln und plant für größere Mahlzeiten auch eine richtige Pause ein. Wenn möglich, da esst ihr sogar schon mal, bevor ihr überhaupt losfahrt. Zum Trinken eignen sich Getränke ohne Kohlensäure am besten, also Wasser, Tee oder auch Saft. Und falls jemand bei langen Autofahrten schnell schlecht wird, eine Tüte sollte immer griffbereit sein. Damit unterwegs jetzt keine Langeweile

0: aufkommt, könnt ihr auf Klassiker wie Ich sehe was, was du nicht siehst oder bei älteren Kids auch auf das Kennzeichenraten zurückgreifen. Tablet und Co. gehen natürlich auch, sollten aber nicht für die komplette Fahrt zum Einsatz kommen. Und für die Erwachsenen sind Hörspiele oder auch Podcasts natürlich eine super Alternative.
1: Ja, Stego, hast du schon mal 9 Stunden Ich sehe was, was du nicht siehst hinter dir?
2: Das nicht, aber was wir immer gemacht haben, war echt ganz lustig, war Kennzeichenraten.
1: Echt?
2: Ja.
1: Ja, gut.
2: Weißt du, warum so cool war?
1: Weil du mehr wusstest als deine Kinder?
2: Exakt, mein Schatz. Kennst mich halt doch schon ein paar Jährchen, ja. Ist doch ganz logisch. Hallo, BC ist Bayreuth. Ja. MS Minger.
1: Ich habe gestern SC gegoogelt. Weißt du, SC?
2: Schwabach?
1: Ja, richtig.
2: Ja?
1: Ja.
2: Schau. Schon wieder ein Punkt für mich.
1: Schon wieder gewonnen.

0: Someone Else, Glock Glock hier bei Radio Bamberg. 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
0: Ah,
1: die
0: ja,
1: kommen
0: stimmt,
1: nämlich
0: ja
1: auch nach Coburg.
0: Heute viele Wolken, etwas Sonne, immer wieder ziehen Schauer und Gewitter durch. Temperaturen nur noch wenig über 20 Grad und es wird windig.
1: Es wird geblitzt, Forchheim, äußere Nürnberger Straße, Ortsausgang Ebermannstadt nach Drügendorf, dann zwischen Drügendorf und Buttenheim vor der Abfahrt Gunzendorf und Ortsausgang Tütschenkreuth Richtung Walsdorf. Gute Fahrt.

0: Perfektgeweckter Montag mit Johannes Erding und alles brennt. Demnächst gibt's wieder Einschränkungen im Bahnverkehr zwischen Bamberg und Fürth. Die Einzelheiten gleich in den Radio Bamberg Nachrichten um 19:30 mit Anna Blender.
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10: Um 7:30 im Studio Anna Blender. Einen schönen guten Morgen. Ein tragischer Vorfall hat am Samstagabend auf der A73 bei Bamberg Ost einen schweren Unfall ausgelöst. Laut Polizei sprang ein 40-Jähriger aus bislang ungeklärten Gründen auf die Fahrbahn. Eine Autofahrerin konnte noch anhalten, ein nachfolgender Mercedes fuhr jedoch auf ihren Wagen auf. Durch die Wucht des Aufpralls wurde der Wagen nach vorne geschoben und erfasste den Mann auf der Fahrbahn. Er starb noch an der Unfallstelle. 7 Menschen wurden teils schwer verletzt und in Krankenhäuser gebracht. Die A73 Richtung Nürnberg war stundenlang gesperrt. Nächtliche Bauarbeiten sorgen demnächst für Einschränkungen im Bahnverkehr zwischen Bamberg und Fürth. Von heute bis zum 23. August kommt es auf den Linien RE19 und 28 sowie auf der S1 jeweils zwischen 21 Uhr und 6 Uhr zu Zugausfällen. Zwischen Bamberg und Fürth wird ein Ersatzverkehr mit Bussen eingerichtet. Für die Strecke zwischen Nürnberg Hauptbahnhof und Fürth können Reisende die Regionalzüge nutzen. Fahrräder können in den Ersatzbussen aus Platzgründen nicht mitgenommen werden. Die Bahn bittet Fahrgäste, sich vor Fahrtantritt über die aktuellen Verbindungen zu informieren. Einen größeren Polizeieinsatz hat es gestern Morgen im Bad Staffelsteiner Ortsteil Uetzing gegeben. Dort war ein Paar in Streit geraten. Die Frau alarmierte die Polizei, weil sich ihr 41-jähriger Partner in einem psychischen Ausnahmezustand befand. Als die Beamten eintrafen, bewaffnete sich der Mann mit einem bislang unbekannten Gegenstand, offenbar mit dem Ziel, die Polizisten dazu zu bringen, auf ihn zu schießen. Die Beamten konnten ihn beruhigen und entwaffnen. Der 41-Jährige wurde in

0: der Klinik gebracht. Verletzt wurde niemand.
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0: Grünen-Chef Banaschak hat die CDU aufgefordert, nach den Landtagswahlen im Osten auch mit der Linkspartei über mögliche Regierungsbündnisse zu sprechen. Zwar gäbe es große politische Unterschiede zwischen beiden Parteien, die Linke um Heidi Reicheneck stehe seiner Einschätzung nach aber weder für einen neuen Mauerbau noch für die massenhafte Ausweisung von Menschen. Hintergrund der Forderung sind die Umfragewerte der AfD, besonders in Sachsen-Anhalt. Der Großbrand im belgischen Naturschutzgebiet Hohes Venn ist weiter in Richtung der deutschen Grenze vorgerückt. In der Eifel-Kleinstadt Monschau wurden 17 Häuser evakuiert, weil die Flammen nur noch etwa 300 Meter von Gebäuden entfernt waren. 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
2: Vielen Dank, Anna. Jetzt kommt sogar die Sonne ein bisschen durch. Ansonsten heute viele Wolken, immer wieder etwas Sonne und auch immer wieder Schauer oder einzelne Gewitter, die durchziehen. Temperaturen nur noch wenig über 20 Grad und es wird heute auch windig. In der locker bewölkten Nacht kühlt es dann ab auf rund 12 Grad und wir schauen auf die Radio Bamberg Aussichten für Bamberg-Forchheim und die Region. Morgen überquert uns ein Regengebiet bei maximal 20. Am Mittwoch und Donnerstag bleibt es gemischt mit Wolkenmix und Schauern. Temperaturen steigen leicht an auf 23 Grad.
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2: Guten Morgen, kurz nach 7:30 Forchheim steht ein Blitzer äußeren Nürnberger Straße in beiden Richtungen 30. Ortsausgang Ebermannstadt Richtung Trügendorf. Dann weiter zwischen Trügendorf und Buttenheim, kurz vor der Abfahrt Gunzendorf. Also wer quasi von Ebermannstadt nach Buttenheim fährt, der kann zweimal geblitzt werden. Also Obacht, gell? Und Ortsausgang Tütschenkreuth Richtung Walsdorf. Für noch mehr 0951 98 29 029.
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2: Wunderschönen guten Morgen.
4: Guten Morgen. Und wir erklären gleich hier im Perfekt geweckt, was der Kollegin Jutta Schindler passiert ist. Oh. Stichwort Identität. Bisschen geklaut.
2: Mhm. Fanprofil. Internet, die ganze Geschichte gleich hier

0: Hit von heute hier bei Radio Bamberg. The Weeknd und Dancing in the Flames. Einen schönen guten Morgen um 7.41 Uhr. Ja, fast alle von uns sind ja unterwegs auf verschiedenen Plattformen bei Social Media. Instagram, Facebook, TikTok oder vieles mehr. Für viele gehört das, Fabi, zum Alltag dazu.
1: Na klar, dort werden Fotos gepostet, Videos gemacht oder auch erzählt, was gerade so abgeht. Ja, und wir denken oft überhaupt nicht drüber nach, was mit diesen ganzen Bildern und Infos mal passieren kann.
0: Welche Riesen es gibt und was da alles so entstehen kann, das weiß Jutta Schindler aus der Radio Bamberg Redaktion. Einen schönen guten Morgen, Jutta.
2: Morgen.
0: Und man muss sagen, du hast selbst vor kurzem erst was erlebt. Was denn genau?
2: Ja, also eins meiner Bilder auf Instagram, das wurde für ein Fake-Profil verwendet. Jemand hat sich dadurch quasi als ich ausgegeben und mein Hauptprofil auch noch darum verlinkt und zusätzlich noch eine unseriöse Seite auf diesem Fake-Profil verlinkt. Zum Glück haben dann viele Bekannte das direkt gemerkt und geholfen, das Profil zu melden, haben mir dann auch Bescheid gesagt. Ja. Und das wurde dann Gott sei Dank auch gelöscht. Wer das allerdings war

0: Und ob das nochmal passieren kann, das weiß ich natürlich nicht.
1: Also wir reden bei einer unseriösen Seite, bei einer Seite mit so, ich sag mal, leicht bekleideten oder gar nicht bekleideten Frauen.
0: Ja.
2: Eieiei. Da sollst du dich dann anmelden, um dann möglichst viel Geld dort zu lassen, gell? Okay, du hast also Werbung gemacht für diese Seite und wolltest das gar nicht. Wie kann ich das verhindern? Kann ich mich irgendwie schützen?
0: Naja, theoretisch einfach gar nichts mehr posten, klar, ist jetzt aber auch nicht die richtige Lösung. Wichtig ist auf jeden Fall erstmal Beweise sichern, wenn sowas passiert und dann auch zur Polizei gehen und eine Anzeige machen, das habe ich auch gemacht. Außerdem sollte man natürlich immer vorsichtig sein damit, was man postet und was man von sich preisgibt, weil klar, was einmal im Internet ist, das bleibt auch da.
1: Absolut. Was ist mittlerweile aus dieser Anzeige geworden?
0: Aktuell gibt es da noch keine Neuigkeiten tatsächlich, aber die Polizei ist dran und prüft es. Und da ist auch ganz wichtig, umso mehr Menschen was melden, umso wahrscheinlicher ist es, dass man am Ende rausfindet, wer es war.
1: Also wirklich vorsichtig sein, ja. Mir ist es auch schon mal passiert, irgendein Fake-Profil, wo mein Name irgendwie mit 2 E geschrieben war.
2: Ja.
1: Aber auch sehr schnell von vielen Menschen gemeldet und zack gelöscht.
2: Ja, und klar ist ja auch, dass Frauenprofile viel lieber genommen werden, weil, ich meine, wie viele Männer gibt es, die für irgendwelche Schmuddelseiten Werbung machen, ne?
1: Bah, lass mal weg, ja.
2: Genau.
1: Muss man nicht haben. Jutta, vielen Dank. Du hältst uns auf dem Laufenden jetzt der Live-Sommer.
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1: So, meine Damen und Herren, es ist 13 Minuten vor 8 und ich bin wirklich

0: Fabi, also ich habe lang gewartet, aber ich bin echt enttäuscht.
1: Von?
0: Von dir.
1: Warum von mir?
0: Es ist mittlerweile 7.47 Uhr.
1: Ja.
0: Noch kein einziges Wort über den Derby-Sieg des ersten FC Nürnberg.
1: Ach, du ahnst es nicht, na, weil ich noch auf Wolke 7 schwebe. Ja, es war Wahnsinn. Derby-Sieg gegen Fürth.
0: Ja, Wahnsinn.
1: Ach Gott, ein deutliches 2-4.
0: Glücklicher im deutlicher auf Aufstiegskurs.
1: Also, ohne Witz. Und jetzt würde ich aber wirklich die Saison gern beenden. Ja,
0: ja, glaube ich.
1: Aktuell Platz 1.
0: Sensationell.
1: Ja.
0: Ansonsten in der Formel E ist Pascal Wehrlein ein deutscher Weltmeister und bei der Leichtathletik-EM Petros stürmt zu Gold im Marathon. Ein Deutscher, das ist ja sensationell. Ansonsten heute mal Durchschnaufen angesagt in Sachen Wetter. Viele Wolken, etwas Sonne, immer wieder Schauern, einzelne Gewitter, Temperaturen nur noch wenig über 20.
1: Achtung Blitzer, Forchheim, äußere Nürnberger Straße in beiden Richtungen, in der 30er-Zone, gell? Ebermannstadt Richtung Drügendorf, dann zwischen Drügendorf und Buttenheim bei Gunzendorf und Ortsausgang Tütschenkreuth Richtung Walsdorf. Jetzt wird's spannend, hier kommt nämlich Shania Twain und danach Shawn Mendes. Wir haben fast dieselben Vornamen, es ist Wahnsinn.

0: Shawn Mendes und There's Nothing Holding Me Back hier bei Radio Bamberg. Einen schönen guten Morgen. Es ist tatsächlich der größte Waldbrand der belgischen Geschichte. Mehr Infos gleich in den Radio Bamberg Nachrichten um 8 Uhr.
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15: Ich bin Moritz Einzel. Guten Morgen. Es ist der größte Waldbrand in der belgischen Geschichte, das Feuer im Hohen Venn. Weil die Flammen immer näher an Monschau in Deutschland herangerückt sind, mussten dort etwa 30 Menschen ihre Häuser verlassen. Feuerwehrsprecher Tobias Schell.
16: Es handelt sich dort um einen Nadelwald, der relativ schnell abbrennen kann. Die Windrichtung mussten wir auch noch mit bedenken und daher haben wir schnell reagiert.
15: Momentan kommt leichter Regen den Arbeiten der Einsatzkräfte im Hohen Venn entgegen. Die US-Schauspielerin Hayden Panettiere ist im Alter von nur 36 Jahren gestorben. Das berichten mehrere US-Medien und berufen sich auf ihren Agenten und ihren Vater. Die Umstände ihres Todes sind noch unklar. Thomas Bremser berichtet.
17: Serienfans ist Panettiere durch ihre Rollen in der Mystery-Serie Heroes und dem Musikdrama Nashville bekannt. Auch in der Horrorreihe Scream spielte sie zweimal mit. Der frühere Kinderstar war mit Ex-Box-Weltmeister Wladimir Klitschko verlobt. Die beiden haben eine gemeinsame Tochter. Panettiere sprach mehrfach offen über frühere Alkoholprobleme und Depressionen nach der Geburt ihrer Tochter.
15: Finanzminister Klingbeil will Startups unterstützen. Da soll es um bessere steuerliche Bedingungen gehen. Dem Redaktionsnetzwerk Deutschland sagte der SPD-Chef, die Bundesregierung werde dafür sorgen, dass deutlich mehr privates Kapital in junge, innovative Unternehmen fließt. Wegen der Trockenheit ist beim Volksfest in Dachau das Feuerwerk abgesagt worden. Die Stadt strich das Spektakel zum Festabschluss gestern Abend. Heute Vormittag soll entschieden werden, ob es beim Jura-Volksfest in Neumarkt ein Feuerwerk gibt. Straubing will zum Abschluss des Gäuboden-Volksfests am Feuerwerk festhalten. Die Leichtathletik-EM in Birmingham ist mit weiteren Medaillen für Deutschland zu Ende gegangen. Frederik Ruppert holte Gold über 3000 Meter Hindernis, Bronze ging an seinen Teamkollegen Karl Bebendorf. Gold

0: Dann zuvor bereits der Marathonläufer Amanal Petros. Zudem gab es Silber für die Speerwerferin Julia Ulbricht und die Mixed-Sprint-Staffel.
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2: Mit Anna Blender einen schönen guten Morgen. Ein 40-Jähriger ist am Samstagabend auf der A73 bei Bamberg Ost aus ungeklärten Gründen auf die Fahrbahn gesprungen. Eine Autofahrerin konnte noch anhalten, ein nachfolgender Mercedes fuhr jedoch auf ihren Wagen auf. Dieser erfasste den Mann. Er starb noch an der Unfallstelle. 7 Menschen wurden teils schwer verletzt. Die A73 Richtung Nürnberg war stundenlang gesperrt. In weiten Teilen Unterfrankens hat es gestern deutlich nach Rauch gerochen. Auch die Warn-Apps Katwarn und Nina schlugen an. Eine Gefahr für die Bevölkerung bestand aber nicht. Die Meldung gilt auch noch heute Morgen. Woher der Rauch genau kam, ist weiterhin unklar. Die Behörden und Feuerwehren gehen aber davon aus, dass er von Waldbränden im Spessart oder sogar aus Nordrhein-Westfalen stammen könnte. Mehr Nachrichten aus der Region gibt's wieder um 8:30.
3: Dankeschön, Anna. Einen schönen guten Morgen. Heute durchwachsenes Wetter, viele Wolken, etwas Sonne. Immer wieder auch Schauer und Einzelgewitter, die durchziehen das Ganze bei wenig über 20 Grad. Und dazu weht ein teils böig starker Nordwestwind. Kommende Nacht dann locker bewölkt, es kühlt auf etwa 12 Grad ab. Und die Radio Bamberg Aussichten für Bamberg-Forchheim und die Region. Morgen überquert uns ein Regengebiet bei maximal 20. Am Mittwoch und Donnerstag dann gemischt mit Wolkenmix und Schauern. Temperaturen steigen leicht an auf 23 Grad.
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4: Schönen guten Morgen und Achtung, 4:08 A3 Nürnberg-Würzburg. Zwischen Kreuzfurt Erlangen und Frauenaurach hier ein liegen gebliebenes Fahrzeug auf der Standspur. Blitzer, Forchheim, äußere Nürnberger Straße in beiden Richtungen 30, ganz neue Ortseingang Straßgiech aus Scheslitz kommend. Ortsausgang Ebermannstadt Richtung Drügendorf, zwischen Drügendorf und Buttenheim kurz vor der Abfahrt Gunzendorf und Ortsausgang Tütschenkreuz Richtung Walsdorf. Für noch mehr 0951 98 29 029.
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4: Wunderschönen guten Morgen.
3: Guten Morgen. 2 US-Schauspieler feiern heute Geburtstag. Einmal Sean Penn, der wird 66. Und Austin Butler, US-amerikanischer Schauspieler, wird 35. Wenn auch ihr Geburtstag haben solltet, Happy Birthday!

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0: Calvin Harris und Pharrell Williams mit Feels um 8:10 an diesem Montag. Wir gratulieren dem FC Eintracht Bamberg auch zum Sieg in der Bayernliga. Jan Regensburg mit 5:1 weggemacht, damit Tabellenführer in der Bayernliga aktuell vor der DJK Gebenbach. Der Club gewinnt auch sein Frankenderby 4:2 gegen Fürth.
1: Jawohl, herzlichen Glückwunsch da nochmal, das war ganz wunderbar. Ansonsten, was ist los in dieser Woche?
0: Einiges. Ich sag nur beispielsweise Sandkörper. Aber vieles mehr. Andi Eller, leg los.
2: Der Kaffee ist fertig, klingt es nicht unglaublich leer.
3: Oh ja, also starten wir rein in Sommerferienwoche Nummero
4: 3.
3: Genau, und das mit dem Ich mag meine Füße Tag in den USA.
5: Nee, bah, ekelhaft.
3: Ja, kann ja nur da drüben sein. Morgen wird's kulinarisch wertvoll am Tag der Eiscremetorte.
6: Ich bin ja so dick, weil ich ein Leckermäulchen bin.
3: Dann ist Mittwoch, wir machen schön ruhig, wir entspannen uns, wir sammeln Kräfte, denn Donnerstag ist Feiern, Feiern, Feiern und
7: trinken Sekt vielleicht.
3: Angesagt, bis Montag geht's rund auf der Sandkerber. Nichtsdestotrotz ist gesunde Ernährung wichtig. Deshalb ist am Samstag Iss einen Pfirsichtag und
8: putz dir die scheiß Zähne
3: am Tag der Zahnfee. Ich sag mal so.
9: Ich habe fertig.
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Toller neuer Song von Alex Warren und Fever Dream hier bei Radio Bamberg. Gleich 18 Minuten nach 8, heute wirklich Durchschnaufwetter, heißt ein Wolkenmix mit Schauern und Gewittern. Ab und zu auch Sonne, 22 Grad die Höchstwerte, und es weht dazu ein teils starker Nord.

0: Beispiel Laser. Das Wort wurde nicht erfunden, damit die Jedi-Ritter in Star Wars groß rauskommen mit ihren Laserschwertern, sondern Laser ist irdischen Ursprungs und steht ursprünglich für Light Amplification by Stimulated Emission of Radiation. Vereinfacht, Lichtverstärkung durch angeregte Aussendung von Strahlung. Ist nicht meine Schuld, wenn man das nicht versteht, jedenfalls gut, dass sich einfach Laser durchgesetzt hat. Naja, man stelle sich nochmal den Jedi-Ritter vor, der sagt, kannst du mir mal den Lichtverstärker durch angeregte Strahlung reichen. Ähnlich ist es beim Radar. Das steht für Radio Detection and Ranging, also das Orten und Bestimmen von Entfernungen mit Hilfe von Funkwellen. Heute ist Radar längst ein normales Wort. Wir sprechen vom Wetterradar, Radarblitzer und davon, dass jemand etwas auf dem Radar hat. Dann gibt's ja auch noch das Sonar, Sound Navigation and Ranging. Hier werden statt Funkwellen Schallwellen genutzt, etwa um Unterwasserobjekte aufzuspüren oder Entfernungen zu bestimmen. Solche Abkürzungen, die sich wie normale Wörter aussprechen lassen, nennt man Akronyme. Und einige schaffen dabei sogar den sprachlichen Ritterschlag. Wir vergessen irgendwann völlig, dass sie einmal aus einzelnen Anfangsbuchstaben entstanden sind. Laser, Radar und Sonar sind also gewissermaßen Abkürzungen im Ruhestand. Sie haben ihren ursprünglichen Langnamen abgelegt und machen heute Karriere als ganz normale Wörter.
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0: Weltklasse-Song, wie ich finde, von Snow Patrol und Chasing Cars hier bei Radio Bamberg. Es ist 9:04. Was für ein schrecklicher Unfall am Samstagabend auf der A73 nach einem Brückensprung eines 40-jährigen Mannes. Mehr Infos gleich in den Radio Bamberg Nachrichten 8:30 mit Anna Blender.
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10: Um 8:30 im Studio Anna Blender. Einen schönen guten Morgen. Brückensprung auf A73 löst schweren Unfall aus. Nach Angaben der Polizei sprang am Samstagabend ein 40-jähriger Mann aus bislang ungeklärten Gründen von einer Autobahnbrücke bei Bamberg-Ost auf den linken Fahrstreifen in Richtung Nürnberg. Kerstin Rauschmeier aus der Nachrichtenredaktion berichtet.
11: Eine 52-jährige Autofahrerin konnte ihren Renault noch rechtzeitig zum Stehen bringen. Der nachfolgende Mercedes eines 47-Jährigen prallte jedoch auf das Heck des Renault. Durch die Wucht des Aufpralls wurde der Wagen nach vorne geschoben und erfasste den auf der Fahrbahn liegenden Mann. Der 40-Jährige starb noch an der Unfallstelle. Insgesamt wurden 7 Insassen der beteiligten Fahrzeuge zum Teil schwer verletzt und in umliegende Krankenhäuser gebracht. Der Schaden wird auf rund 100.000 Euro geschätzt.
10: Die A73 in Richtung Nürnberg war mehrere Stunden voll gesperrt. Die Ermittlungen zur Unfallursache und auch zu den Beweggründen des 40-Jährigen dauern an. Autofahrer müssen sich ab heute auf Behinderungen im Landkreis Bamberg einstellen. Die B22 zwischen Burg Ebrach und Unterneuses wird saniert. Dabei werden Fahrbahn und Bankette erneuert. Die Arbeiten erfolgen in 2 Bauabschnitten, jeweils unter Vollsperrung. Zunächst ist der Abschnitt zwischen dem Industriegebiet Ost in Burg Ebrach und der Einmündung bei Unterneuses an der Reihe. Die Arbeiten sollen rund 3 Wochen dauern. Umgeleitet wird über Amferbach, Dietendorf, Steinsdorf, Walsdorf, Stickaurach und Birkach. Ein ungewöhnlicher Vorfall hat sich am vergangenen Freitagnachmittag in Burg Ebrach im Kreis Bamberg ereignet. Ein 17-Jähriger war mit einem motorisierten Krankenfahrstuhl am Dorfweiher unterwegs. Dabei fuhr er gegen eine Parkbank und beschädigte den Rollstuhl leicht an Beleuchtung und Verkleidung. Bei der Unfallaufnahme stellte die Polizei fest, dass der Jugendliche 2,9 Promille Alkohol im Blut hatte. Außerdem stellte sich heraus, dass auch der 72-jährige berechtigte Nutzer zuvor stark alkoholisiert mit demselben Krankenfahrstuhl unterwegs gewesen war. Gegen beide wird jetzt wegen Trunkenheit im Verkehr ermittelt.
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10: Das Rekordniedrigwasser im Rhein und an anderen Flüssen belastet zunehmend auch die Baubranche. Da Transportschiffe deutlich weniger laden können, verzögern sich Lieferungen. Das kann auch zu Problemen beim Bau von Mehrfamilienhäusern oder Schulen führen, sagte der Präsident des Verbands Baugewerblicher Unternehmer Hessen, Thomas Reimann. Das Feuer im Naturschutzgebiet Hohes Venn rückt nicht mehr auf die deutsche Grenze vor. Leichter Regen, kein Wind und hohe Luftfeuchtigkeit spielten den Einsatzkräften in die Hände, sagte ein Feuerwehrsprecher in Monschau. Das Feuer war bis 300

0: Meter an die deutsche Grenze herangerückt. 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
1: Dankeschön, Anna. Einen schönen guten Morgen an diesem Montag. Das Wetter heute wechselhaft. Viele Wolken, etwas Sonne, immer wieder auch Schauer oder einzelne Gewitter möglich. Temperaturen nur noch wenig über 20 und dazu weht ein teils böig starker Nordwestwind. Die Radio Bamberg Aussichten für Bamberg, Forchheim und die Region. Morgen überquert uns ein Regengebiet bei maximal 20 Grad. Mittwoch und Donnerstag bleibt's gemischt. Wolkenmix, Schauer, Temperaturen steigen leicht an auf maximal 23.
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3: Schönen guten Morgen, kurz nach 8:30. Es wird geblitzt in Forchheim, äußere Nürnberger Straße in beiden Richtungen 30er Zone. Ortseingang Straßgiech aus Schesslitz kommend. Ortsausgang Ebermannstadt nach Trügendorf. Zwischen Trügendorf und Buttenheim kurz vor Gunzendorf und Ortsausgang Tütschenkreuth Richtung Walsdorf. Für noch mehr 0951 98 29 029.
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3: Wunderschönen guten Morgen.
1: Morgen, noch dreimal schlafen, dann ist Sandcover. Jawohl, fünfte Jahreszeit in Bamberg, nachdem das Annafest in Forchheim ja schon hinter uns liegt. Aber natürlich auch jedes Wochenende so viel los mit Kirchwein und so weiter.
3: Ach, einfach herrlich. Sommer 2026 und wir sind für euch da.
1: Jetzt der Fleischball mit Love und I would do anything for love.

0: Lily Wood und Prayer in Sie hier bei Radio Bamberg um gleich 8.42 Uhr. Vor einer Stunde hatten wir das Thema schon. Stellt euch mal vor, ihr postet ein Bild auf Social Media. Auf dem Bild seid ihr selbst zu sehen und plötzlich trudelt eine Nachricht von Freunden bei euch ein.
1: Mit den Worten, ich glaube, jemand anderes benutzt dein Bild für Schmuddelwerbung. Genau das ist Radio Bamberg-Reporterin Jutta Schindler passiert.
2: Das war ein Schockmoment und da hatte ich erstmal 1000 Fragen im Kopf. Wer macht sowas? Warum? Wie so ein Bild jetzt von mir? Kenne ich die Person, die das gemacht hat? Also es existierte von jetzt auf gleich ein komplettes Instagram-Profil mit meinem Namen, einem Bild von mir, sogar der Verlinkung auf mein richtiges Profil und einem Link zu einer sehr fragwürdigen Internetseite. Nach dem kurzen Schock, da stand dann fest, ich muss Beweise sichern. Genau das rät auch Benedikt Schneider von der Kripo Bamberg.
3: Wichtig ist für uns, dass man da entsprechende Beweise sichert, weil die sind manchmal nur für 1 oder 2 Tage vorhanden. Beweise zu sichern bedeutet einfach nur Fotos davon zu machen, Printscreens sagen wir auch, und die dann auf digitalen Wege möglichst an uns zu schicken, sodass wir die Möglichkeit haben, bei den sozialen Mediendienstleistern, das kann jetzt Instagram, Facebook oder sonst was sein, da unsere Auskünfte einzuholen und dann die ein oder andere IP-Adresse zu erlangen, die ein oder andere Auskunft weiterhin noch zu bekommen, um dann überhaupt eine Handhabe zu haben und auf die Täter zu kommen.
2: Das habe ich zum Glück gemacht, gleichzeitig das Profil gemeldet, so dass es von Instagram gesperrt wurde. Das Fake-Profil wurde gelöscht. Für mich war dann aber klar, damit

0: Mit will ich zur Polizei gehen. Und das war auch der richtige Gedanke.
1: Wenn man den Täter nicht stoppt, macht er vielleicht sogar auch weiter. Man muss vielleicht grundsätzlich unterscheiden zwischen dem lokalen Täter, der ist dann schon relativ leicht zu ermitteln, denn es gibt ja ein Verhältnis zwischen Täter und Opfer, sage ich mal. Und mit ein bisschen Social Engineering, mit OSINT-Ermittlungen, das ist jetzt was Technisches, aber so kann man natürlich schon gute Ermittlungen anstrengen, kann auf einen Täter kommen und dann kann man natürlich dann auch das entsprechend ahnden.
0: Denn an meinem Bild habe ich die Bildrechte. Außerdem greifen hier Datenschutz und das Persönlichkeitsrecht. Das ist natürlich auch von Fall zu Fall unterschiedlich.
2: Dankeschön, Jutta. Also wir merken uns, sollte euch sowas passieren, unbedingt damit zur Polizei gehen, wie ihr euch davor schützen könnt. Und mehr Infos zu dem ganzen Thema natürlich auch unter polizei-beratung.de.
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0: Let's go. Erst vor kurzem zum Sommerhit des Jahres gekürt, Shakira und Burner Boy mit Die Die. Das war der Song zur Fußball-Weltmeisterschaft in diesem Jahr. Heute viele Wolken, bisschen Sonne dabei, immer wieder auch Schauer oder einzelne Gewitter möglich. Temperaturen nur noch wenig über 20 Grad und ein bisschen windig wird's auch.
1: Achtung auf der A73 Nürnberg-Bamberg, Ausfahrt Bamberg-Ost, die ist gesperrt. Eine Tagesbaustelle heute bis ca. 13 Uhr. Und Blitzer, Forchheim, äußere Nürnberger Straße, Ortseingang Straßkirch, Ortsausgang Ebermannstadt Richtung Drügendorf, Drügendorf-Buttenheim und Tütschenkreuth Richtung Walsdorf. Allen unterwegs eine gute Fahrt.
0: So, meine Damen und Herren, we call it a Klassiker. Fury at the Slaughterhouse, jetzt 5 Minuten. Time to wonder. Viel Spaß dabei, es ist 9 vor 9.

0: Schönen guten Morgen. Am Montag ist perfekt geweckt an diesem 17. August. Medaillenrausch für das deutsche Team am letzten Wettkampftag der Leichtathletik-Europameisterschaft. Mehr Infos gleich in den Radio Bamberg Nachrichten um 9 Uhr.
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7: Ich bin Moritz Einzel. Guten Morgen. Anschub für Startups. Finanzminister Klingbeil will sie mit besseren steuerlichen Bedingungen unterstützen. Die Bundesregierung werde so dafür sorgen, dass deutlich mehr privates Kapital in junge, innovative Unternehmen fließe, sagte Klingbeil dem Redaktionsnetzwerk Deutschland. Junge Unternehmen scheiterten in Deutschland zu oft am Kapital für den nächsten Wachstumsschritt. Der Wald- und Flächenbrand im unterfränkischen Walderschaff ist gelöscht. Am späten Abend meldete die Feuerwehr, dass der Einsatz zurückgefahren werde, da alle festgestellten Brandstellen und Glutnester abgelöscht seien. Das Gebiet werde aber weiterhin kontrolliert. Seit Samstagnachmittag seien rund 1000 Einsatzkräfte beteiligt gewesen, hieß es. Das Rekordniedrigwasser im Rhein und an anderen Flüssen belastet zunehmend auch Bauherren. Da Transportschiffe deutlich weniger laden können, verzögern sich Lieferungen für die Baubranche, hieß es vom Verband Baugewerblicher Unternehmer Hessen. Und die Materialkosten steigen noch weiter. Die US-Schauspielerin Hayden Panettiere ist tot. Wie US-Medien unter Berufung auf ihr Umfeld melden, starb sie im Alter von nur 36 Jahren. Panettiere spielte unter anderem in der Serie Heroes und in der Filmreihe Scream mit. Mit ihrem früheren Partner, dem Xbox-Weltmeister Wladimir Klitschko, hat sie eine Tochter. Medaillenrausch für das deutsche Team am letzten Wettkampftag der Leichtathletik-EM in Birmingham. Den Schlusspunkt setzte am Abend Frederik Ruppert mit Gold über 3000 Meter Hindernis. Am Ende holten die deutschen Athletinnen und Athleten 6-mal Gold, 10-mal Silber und 5-mal Bronze. Thomas Bremser berichtet.
8: Es ist die beste deutsche EM-Bilanz seit 28 Jahren. Allein am Abschlusswochenende gewann das Team 3 Titel und mehrere Medaillen. Für die größte Sensation sorgte Speerwerferin Julia Ulbricht, die in ihrem ersten großen Finale gleich Silber holte. Und auch die deutschen Schwimmer kehren 2 Jahre vor Olympia mit einer starken Bilanz von der EM heim. 14 Medaillen holten sie in Paris, überstrahlt vom jungen Johannes Liebmann und seinem Weltrekord über 1500 Meter Freistil.
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9: Mit Anna Blender einen schönen guten Morgen. 9 Feuerwehrleute sind am vergangenen Freitag bei einem Waldbrand zwischen Oberheid und Appendorf im Kreis Bamberg verletzt worden oder hatten gesundheitliche Probleme. 2 von ihnen mussten ambulant im Krankenhaus behandelt werden. Insgesamt brannten rund 16.000 Quadratmeter Waldfläche. Die Einsatzkräfte konnten das Feuer löschen. Der Einsatz dauerte bis zur Nachkontrolle in der Nacht auf Samstag. Gegen den geplanten Windpark auf der Langen Meile bei Ebermannstadt im Kreis Forchheim ist jetzt Klage eingegangen.

0: eingereicht worden. Der Verein zum Schutz des Naturparks Fränkische Schweiz geht gegen die Genehmigung für die 4 Windräder vor und sieht dabei erhebliche rechtliche Mängel. Die Stadt weist darauf hin, dass die Klage keine aufschiebende Wirkung hat. Nun muss das Gericht über den Fall entscheiden. Mehr Nachrichten gibt es wieder um 9:30.
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2: Heute am Montag sehr durchwachsenes Wetter, heißt ein Wechsel von vielen Wolken, etwas Sonnenschein, immer wieder ziehen auch Schauer oder einzelne Gewitter durch. Temperaturen erreichen nur noch wenig über 20 Grad und dazu weht ein teils böigstarker Nordwestwind. Die Radio Bamberg Aussichten für Bamberg-Forchheim und die Region. Morgen überquert uns ein Regengebiet bei maximal 20 Grad. Am Mittwoch und Donnerstag bleibt es gemischt mit Wolkenmix und Schauern. Temperaturen steigen leicht an auf 23 Grad.
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4: Guten Morgen. Aktuell wird geblitzt. Einmal in Forchheim, äußeren Nürnberger Straße. In beiden Richtungen 30er Zone. Ortseingang Straßkiech aus Scheßlitz kommend. Ortsausgang Ebermannstadt Richtung Drügendorf. Zwischen Drügendorf und Buttenheim kurz vor der Abfahrt nach Gunzendorf. Und Ortsausgang Tütschenkreuth Richtung Walsdorf. Habt ihr noch mehr entdeckt? Die Studio- und WhatsApp-Hotline 0951 98 29 029.
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4: Schönen guten Morgen.
2: Guten Morgen. 3 am Stück mit Sir Elton John, mit Fergie, Big Girls Don't Cry und hier The J-Guys Band. Servus.

0: perfekt geweckt am Montag, 8:45. Schön, dass ihr dabei seid. Ja, wer plant, mit der Familie jetzt wegzufahren, der kennt die klassischen Streitthemen der Kinder auf der Rückbank. Ich habe das jahrelang erlebt. Wobei, ich muss sagen, ich kann mich eigentlich nicht beschweren, war eigentlich immer ganz entspannt.
1: Ja, und dann gibt es ja so ein paar Tricks, ja, also so eine Barrikade bauen vielleicht. Oder was auch geht, ist natürlich jedem ein Handy oder Tablet in die Hand drücken.
0: Langweilig, aber gut. Ja, aber es gibt auch ein paar andere Tipps und die hat für uns Jutta Schindler aus der Radio Bamberg Redaktion. Jutta, was kann man denn da alles unternehmen mit den Kids?
2: Grundsätzlich kommt es natürlich darauf an, wie viele Kids ihr mitnehmt und vor allem auch, wie alt die sind. Wenn ihr nicht mehr als 500 Kilometer am Tag plant und auch genügend Pausen einlegt, da seid ihr schon mal gut dabei. Am besten sucht ihr euch dafür Rastplätze mit einem kleinen Spielplatz oder auch einer Spielecke aus, damit die Kids sich zwischendurch ein bisschen austoben können. Und auch bei der Verpflegung, da gibt es ein paar Dinge zu beachten. Nehmt am besten Snacks mit, die nicht so groß bröseln, und plant für größere Mahlzeiten auch eine richtige Pause ein. Wenn möglich, da esst ihr sogar schon mal, bevor ihr überhaupt losfahrt. Zum Trinken eignen sich Getränke ohne Kohlensäure am besten, also Wasser, Tee oder auch Saft. Und falls jemand bei langen Autofahrten schnell schlecht wird, eine Tüte sollte immer griffbereit sein. Damit unterwegs jetzt keine Langeweile aufkommt, könnt ihr auf Klassiker wie "Ich sehe was, was du nicht siehst" oder bei älteren Kids auch auf das Kennzeichenraten zurückgreifen. Tablet und Co. gehen natürlich auch, sollten aber nicht für die komplette Fahrt zum Einsatz kommen. Und für die Erwachsenen sind Hörspiele oder auch Podcasts natürlich eine super Alternative.
0: Absolut. Dankeschön, Jutta. Wir wünschen euch einen tollen Sommerurlaub.

0: Eishaus aus den 80ern und Hey Little Girl, einen schönen guten Morgen an diesem Montag, perfekt geweckt. Am 17. August, einen etwas größeren Polizeieinsatz gab es gestern Morgen im Raum Bad Staffelstein. Was da genau passiert ist, hört ihr gleich in den Radio Bamberg Nachrichten um 9:30 mit Anna Blender.
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9: 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Euch ganz viel Spaß an der Sandcover.
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5: Um 9:30 im Studio Anna Bender. Neuer Zwist um die Zukunft des ehemaligen Schlachthofgeländes in Bamberg. Die SPD-Stadtratsfraktion legt einen Gegenentwurf zu den Plänen von Grünes Bamberg vor. Statt eines gemischten Erlweinquartiers mit Wohnen, Kultur und Gewerbe fordert die SPD einen reinen Gewerbestandort. Schon bis zur endgültigen Entwicklung sollen Handwerksbetriebe und kleinere Unternehmen das Areal zeitweise nutzen können. Olaf Seifert, Vorsitzender der SPD-Stadtratsfraktion.
6: In Zeiten knapper Kassen kann sich die Stadt Bamberg ein ungenutztes Schlachthofgelände nicht weiter leisten. Die Stadt braucht dringend neue Gewerbesteuereinnahmen. Daher setzt sich die SPD-Fraktion für eine schnellstmögliche gewerbliche Zwischennutzung ein und wird entsprechende Gespräche mit Interessenten und dem Oberbürgermeister konstruktiv vorantreiben.
5: So will die SPD Leerstand vermeiden und zusätzliche Gewerbesteuereinnahmen für die Stadt schaffen. Auch die FDP Bamberg hat sich zu Wort gemeldet. Sie will den ehemaligen Schlachthof als Gewerbestandort und zur Feuerwehrerweiterung nutzen. Nächtliche Bauarbeiten sorgen demnächst für Einschränkungen im Bahnverkehr zwischen Bamberg und Fürth. Von heute bis zum 23. August kommt es auf den Linien RE 19 und 28 sowie auf der S1 jeweils zwischen 21 Uhr und 6 Uhr zu Zugausfällen. Zwischen Bamberg und Fürth wird ein Ersatzverkehr mit Bussen eingerichtet. Für die Strecke zwischen Nürnberg Hauptbahnhof und Fürth können Reisende die Regionalzüge nutzen. Fahrräder können in den Ersatzbussen aus Platzgründen nicht mitgenommen werden. Die Bahn bittet Fahrgäste, sich vor Fahrtantritt über die aktuellen Verbindungen zu informieren. Einen größeren Polizeieinsatz hat es gestern Morgen im Bad Staffelsteiner Ortsteil Uetzing gegeben. Dort war ein Paar in Streit geraten. Die Frau alarmierte die Polizei, weil sich ihr 41-jähriger Partner in einem psychischen Ausnahmezustand befand. Als die Beamten eintrafen, bewaffnete sich der Mann mit einem bislang unbekannten Gegenstand, offenbar mit dem Ziel, die Polizisten dazu zu bringen, auf ihn zu schießen. Die Beamten konnten ihn beruhigen und entwaffnen. Der 41-Jährige wurde in eine Klinik gebracht, verletzt wurde niemand.
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5: Anschub für Start-ups. Finanzminister Klingbeil will sie mit besseren steuerlichen Bedingungen unterstützen. Die Bundesregierung werde so dafür sorgen, dass deutlich mehr privates Kapital in junge, innovative Unternehmen fließe, sagte Klingbeil dem Redaktionsnetzwerk Deutschland. Der Wald- und Flächenbrand im unterfränkischen Walderschaff ist gelöscht. Am späten Abend meldete die Feuerwehr, dass der Einsatz zurückgefahren werde, da alle festgestellten Brandstellen und Glutnester abgelöscht seien. Das Gebiet werde aber weiterhin kontrolliert. Seit Samstagnachmittag seien rund 1000 Einsatzkräfte beteiligt gewesen, heißt es. 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
7: Heute am Montag sehr durchwachsenes Wetter, heißt ein Wechsel von vielen Wolken, etwas Sonnenschein, immer wieder ziehen auch Schauer oder einzelne Gewitter durch. Temperaturen erreichen nur noch wenig über 20 Grad und dazu weht ein teils böig starker Nordwestwind. Die Radio Bamberg Aussichten für Bamberg.

0: Pforzheim und die Region. Morgen überquert uns ein Regengebiet bei maximal 20 Grad. Am Mittwoch und Donnerstag bleibt es gemischt mit Wolkenmix und Schauern. Temperaturen steigen leicht an auf 23 Grad.
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2: Guten Morgen. Aktuell wird geblitzt. Einmal in Pforzheim, äußere Nürnberger Straße, in beiden Richtungen 30er-Zone. Ortseingang Straßkiech aus Schesslitz kommend. Ortsausgang Ebermannstadt Richtung Drügendorf. Zwischen Drügendorf und Buttenheim, kurz vor der Abfahrt nach Gunzendorf. Und Ortsausgang Tütschenkreuth Richtung Walsdorf. Habt ihr noch mehr entdeckt? Die Studio- und WhatsApp-Hotline 0951 98 29 029.
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2: Guten Morgen.
0: Schönen guten Morgen.

0: Madonna und Open Your Heart zum Start in diese neue Woche. Ab Donnerstag ist Sandkaber. Wir bejubeln nach wie vor den Erfolg vom 1. FC Nürnberg im Franken-Derby. 4-2 bei der Spielvereinigung Greuther Fürth. Das heißt jetzt momentan
1: Tabellenplatz Nummer 1. Von mir aus können wir die Saison beenden. Dankeschön.
0: Und Aufstieg dann feiern. Das glaube ich, dass du da gern dabei bist.
1: Da wäre ich dabei, ja.
0: Jetzt unser Tagebuch-Date.
2: 17. August 2019. Tones and I steigt mit Dance Monkey in die Charts ein. Heißt eigentlich Tony Watson und arbeitet ursprünglich in einem Kleiderladen in Melbourne in Australien. Irgendwann fasst sie aber dann den Entschluss, sie will sich als Straßenmusikerin ihr Geld verdienen. Sie bekommt nach langem Hin und Her dann in der Stadt einen festen Platz, an dem sie spielen darf. Allerdings muss sie dafür ziemlich weit weg parken und ihre ganze Musikausrüstung immer so weit zu schleppen, das wird ihr irgendwann zu blöd. Also geht sie an die Ostküste von Australien nach Byron Bay und versucht dort ihr Glück. Als sie dort jeden Tag spielt, merkt sie irgendwann, es laufen lauter betrunkene Idioten an ihr vorbei und ruinieren ihre Auftritte. Außerdem wird ihr irgendwann klar, die Aufmerksamkeitsspanne der Leute ist enorm kurz geworden. Dem muss sie sich anpassen. Und zwar so sehr, dass sie sich mit der Zeit fühlt wie ein kleines Aufziehäffchen, von dem die Leute einfach verlangen können, was sie wollen. Diese Erfahrung packt sie in einen Song zusammen mit all den Sätzen, die die Leute so zu ihr sagen. Und diese Nummer nennt sie Dance Monkey. Und dann kommt dieser eine besondere Abend. Ein Mann läuft an ihr vorbei und drückt ihr eine Visitenkarte in die Hand. In dem Moment ahnt sie noch nicht, dass diese Karte ihr Sprungbrett zum weltweiten Erfolg ist.

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1: Das war perfekt geweckt heute am Montag. Schön, dass ihr dabei wart. Bleibt dran. Jetzt gibt's Jörg ab 10 im vollen Programm. Und da lautet die Montagsfrage: Was ist für euch die schönste Sprache der Welt?
2: Achso, naja, ich dachte, wenn mir jetzt einer ein Bier bringt,
1: auch das.
2: Dann ist es doch die Sprache der Liebe, oder wie war das nochmal? Naja, das werden wir alles klären. Ab 10 im Vorprogramm. Ciao!

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9: Ich bin Moritz Einzel. Das enorme Feuer im Naturschutzgebiet Hohes Venn in Belgien ist näher an die deutsche Grenze herangerückt. Im Moment sei die Lage aber stabil, sagt die Feuerwehr. In der Nacht mussten rund 30 Bewohner in Monschau zur Sicherheit ihre Häuser verlassen. Claudia Wächter berichtet.
10: Es regnet und das hilft natürlich den Einsatzkräften, macht aber auch den Leuten Hoffnung, die aus ihren Häusern flüchten mussten, die nun um ihr Hab und Gut bangen. Bis auf einige hundert Meter war die Flammenfront an das Wohngebiet in Monschau herangerückt. Im Minutentakt waren Transporter mit Wassertanks ins Einsatzgebiet gerollt. Seit heute Morgen sind auch wieder Löschhubschrauber unterwegs, denn unter Kontrolle ist der größte Waldbrand in Belgiens Geschichte noch nicht.
9: Offenbar verlassen immer mehr Migranten und abgelehnte Asylbewerber freiwillig Deutschland. Laut den Funke-Zeitungen reisten in den ersten 6 Monaten des Jahres fast 9.300 Menschen im Rahmen von Rückkehrprogrammen zurück in ihre Heimat. Das waren etwa 2.000 mehr als im Vorjahreszeitraum. Die Behörden schoben fast 19.000 Menschen ab. Bayerns SPD-Chefin Endres hat mehr Hitzeschutz in den Krankenhäusern gefordert. Sie sprach sich für ein Sofortprogramm für Kliniken, Alten- und Pflegeheime im Freistaat aus. Bayern erhält laut Endres durch das sogenannte Länder- und Kommunalentlastungsgesetz des Bundes in den kommenden Jahren knapp 1 Milliarde Euro. Dieses Geld müsse in den Schutz besonders gefährdeter Menschen fließen. Etwa jeder 10. junge Mensch im Alter zwischen 20 und 24 Jahren ist in Deutschland ohne Job, Bildungs- oder Ausbildungsplatz. Der Anteil ist höher als in den Niederlanden, Schweden oder Tschechien, aber liegt unter dem EU-Schnitt von 12,9%, wie das Statistische Bundesamt berichtet. Am höchsten ist die Quote in Rumänien mit 22,8%. Seit Ende März hat niemand mehr beim Lottospiel 6 aus 49 die 6 richtigen Gewinnzahlen plus Superzahl getippt. Ein Rekord. Nun wurde der Lotto-Jackpot mit der Maximalhöhe von 50 Millionen Euro in Thüringen geknackt. Das sagte ein Sprecher der Bremer Toto und Lotto GmbH. Ob eine einzelne Person oder eine Tippgemeinschaft gewonnen hat, ist noch unklar.
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11: Mit Anna Blender. 2 15-Jährige haben am Samstag in Main-Lois im Landkreis Kulmbach gezündelt und damit einen Flächenbrand ausgelöst. Wie die Polizei meldet, hatten die beiden ein Papiertaschentuch angezündet. Das Feuer hat zuerst auf eine Wiese und dann auf ein landwirtschaftlich genutztes Feld übergegriffen. Die Feuerwehren konnten den Brand löschen, die Polizei Kulmbach hat die Ermittlungen übernommen. Mehr Nachrichten aus der Region gibt's wieder um 10:30.
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12: In Memmelsdorf, Forchheim und Pottenstein wechseln sich heute viele Wolken und ab und zu spitzt auch mal die Sonne durch. Dazu kann es auch im Laufe des Tages vereinzelt Schauer oder Gewitter geben. Das Ganze bei wenig über 20 Grad. Die Radio Bamberg Aussichten für Bamberg, Forchheim und die Region. Morgen überquert uns ein Regengebiet bei 20 Grad. Am Mittwoch und Donnerstag bleibt es wechselhaft mit Wolken, etwas Sonne, immer wieder auch mal Regen um 23 Grad.
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12: A73 Nürnberg Richtung Bamberg. Ausfahrt Bamberg Ost. Momentan gesperrt. Da gibt es eine Tagesbaustelle bis ca. 13 Uhr.

0: A73 Bamberg Richtung Nürnberg zwischen Hirscheid und Buttenheim. 1 Kilometer Stau, da braucht er momentan 4 Minuten länger. Dann hat der Alex sich bei uns gemeldet. Bamberg-Berliner Ringstadt auswärts staut es sich. Polizei steht mit Blaulicht in der Zollner Straße. Und da werden auch Arbeiten durchgeführt an einem Strommast. Denkt da bitte dran, wenn ihr da unterwegs seid. Und Berliner Ring zwischen Zollner Straße und Memmelsdorfer Straße, da hat es noch einen Unfall gegeben, schreibt der Uwe. Das wird wahrscheinlich das Gleiche sein. Vollsperrung in Richtung Hallstatt haben wir momentan. Dann wird geblitzt aktuell in Forchheim, äußere Nürnberger Straße in beiden Richtungen. Ortseingang Straßgiech aus Richtung Scheslitz. Ortsausfahrt Ebermannstadt Richtung Drügendorf. Zwischen Drügendorf und Buttenheim, da gibt es auch nochmal einen. Vor der Abfahrt Gunzendorf. Ortsausgang Tütschenkreuth Richtung Walsdorf. Und ganz aktuell haben wir auch diesen Blitzer hier. Hallo, hier ist der Jörg.
1: Ja, guten Morgen, da ist der Robert. Ich wollte einen Blitzer melden und zwar auf der B26 auf der Höhe von Bischberg auf dem Sportplatz.
0: Dankeschön, Robert. Habt ihr auch noch was gesehen? Die Studio- und WhatsApp-Hotline 0951 98 29 029.
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0: Wir sind mittendrin in den Sommerferien 2026 und viele fahren ja in Urlaub, aber macht ihr euch ab und zu mal auch so Gedanken, egal wo ihr unterwegs seid auf der Welt, über die Sprachen? Ja? Es gibt ja so viele schöne Sprachen und deswegen habe ich mir heute gedacht, unsere Montagsfrage, was ist für euch die schönste Sprache der Welt? Schickt mir gerne mal eine WhatsApp, auch Sprachnachricht, das wäre natürlich am besten an die 0951 98 29 029. Jetzt erstmal Musik von Avicii.

0: Schönen Montag mit Radio Bamberg. Es gab einen Unfall, Bamberg, Höhe Zollnerstraße, Memmelsdorfer Straße. Da wird der Verkehr aktuell von der Polizei über die Gartenstadt umgeleitet. Wenn ihr da nicht unbedingt entlangfahren müsst, am besten dieses Gebiet aktuell weiträumig umfahren. 15 Minuten nach 10 haben wir es.
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0: Noch eine Woche, dann sind ja die ersten Ferienwochen. Ja, sind wir fast in der Hälfte, oder? Sowas in dem Dreh. Und viele fahren ja noch weg, viele waren ja schon im Urlaub. Und deswegen habe ich mir heute mal gedacht, was ist denn für euch eigentlich so die schönste Sprache der Welt?
2: Schwedisch, weil ich das über einen Austauschschüler mal kennengelernt habe und ich total fasziniert von der Sprache war.
3: Spanisch. Das hört sich einfach gut an und hat einen richtigen Urlaubsflair.
4: Italienisch, weil ich finde, es hat einen schönen Akzent.
5: Fränkisch.
6: Italienisch, aber ich kann es leider nicht.
0: Die Liebe. Die Liebe, ja. Wir haben auch schon eine Nachricht bekommen. Die Musik ist die schönste Sprache der Welt, aber es geht ja um die wirkliche Sprache. Für mich Italienisch, ich bin wirklich so neidisch. Alle, die Italienisch sprechen können, also da bin ich, würde ich gerne können, aber ich habe es leider nie gelernt. Erich, grüß dich, schönen Vormittag. Für dich die schönste Sprache der Welt.
7: Hallo Jörg, wunderschönen guten Morgen heute Morgen. Also ich muss da ehrlich sagen, die mir am allermeisten gefällt, ist einfach unser Fränkisches. Das ist also für mich die schönste Sprache, den fränkischen Dialekt. Viel Spaß, schönen Tag noch.
0: Dankeschön, Erich. Ist ja wirklich schön, gell? Für euch die schönste Sprache der Welt. Es gibt doch bestimmt irgendeine Sprache, die euch ganz gut gefällt. Schickt mir gerne eine WhatsApp-Sprachnachricht an die 0951 98 29 029. Grazie.
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3: Um 10:30 im Studio Anna Blender. Autofahrer müssen sich ab heute auf Behinderungen im Landkreis Bamberg einstellen. Die B22 zwischen Burg Ebrach und Unterneuses wird saniert. Dabei werden Fahrbahn und Bankette erneuert. Die Arbeiten erfolgen in zwei Bauabschnitten, jeweils unter Vollsperrung. Zunächst ist der Abschnitt zwischen dem Industriegebiet Ost in Burg Ebrach und der Einmündung bei Unterneuses an der Reihe. Die Arbeiten sollen rund 3 Wochen dauern. Umgeleitet wird über Ampferbach, Dietendorf, Steinsdorf, Walsdorf, Stegaurach und Birkach. Seit vergangener Woche gelten erste verbindliche Pflichten der neuen EU-Verpackungsverordnung. Betroffen sind laut IHK für Oberfranken-Bayreuth praktisch alle Unternehmen und viele Verpackungen, vom Joghurtbecher bis zum Versandkarton. Die IHK begrüßt das Ziel, warnt aber vor zusätzlicher Bürokratie und Rechtsunsicherheit. Unternehmen müssen zunächst klären, welche Rolle sie bei Verpackungen haben, etwa Hersteller, Importeur oder Vertreiber. Davon hängen die jeweiligen Pflichten ab. Besonders kleine Online-Händler könnten durch zusätzliche Vorgaben im EU-Ausland belastet werden. Die IHK fordert deshalb eine Überarbeitung der Regeln und Erleichterungen für kleine und mittlere Unternehmen. Jutta Schindler, Radio Bamberg Nachrichtenredaktion.
4: Wie hoch die Strafen bei Verstößen ausfallen, ist noch offen. Bis Februar 2027 müssen die EU-Staaten eigene Sanktionsregeln festlegen. Bis dahin gibt es zunächst eine Frist, um Verstöße zu beheben. Auf der B22 bei Stadelhofen hat es am Samstagmorgen einen Unfall mit 2 Verletzten gegeben. Ein 63-jähriger Lkw-Fahrer war mit seinem Sattelzug auf die Gegenfahrbahn geraten und prallte frontal mit einem entgegenkommenden Skoda zusammen. Sowohl der 63-jährige als auch die 46-jährige Autofahrerin wurden verletzt, glücklicherweise aber nicht schwer. Beide Fahrzeuge mussten abgeschleppt werden, der Schaden liegt bei rund 50.000 Euro.
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4: Das Rekordniedrigwasser im Rhein und an anderen Flüssen belastet zunehmend auch Bauherren. Da Transportschiffe deutlich weniger laden können, verzögern sich Lieferungen für die Baubranche, heißt es vom Verband Baugewerblicher Unternehmer Hessen. Die Bundeswehr beteiligt sich aus der Luft an der Bekämpfung des Waldbrandes in Belgien. Dazu würden 2 Hubschrauber vom Typ NH90 bereitgestellt, teilte das Verteidigungsministerium in Berlin mit. Der Einsatz beginnt noch heute und ist zunächst für 7 Tage vorgesehen. 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
5: In Hirscheid, Ebermannstadt und Burg Ebrach bleibt es heute ziemlich unbeständig. Mal zeigt sich die Sonne. Ja, es ist überwiegend aber bewölkt. Hier und da gibt es auch Schauer, vereinzelt Gewitter und das bei maximal 20 bis 22 Grad. Die Radio Bamberg Aussichten für Bamberg, Forchheim und die Region. Morgen bringt ein Regengebiet verbreitet nasses Wetter bei maximal 20 Grad. Auch am Mittwoch und Donnerstag bleibt es durchwachsen mit Wolken. Hier und da etwas Schauer. Bei bis zu 23 Grad.
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5: A73 Nürnberg Richtung Bamberg, Ausfahrt Bamberg Ost gesperrt aktuell. Da gibt es eine Tagesbaustelle. Das Ganze bis heute ca. 13 Uhr. A73 Bamberg Richtung Nürnberg zwischen Hirscheid und Forchheim Nord. 1 Kilometer Stau, da braucht er momentan 4 Minuten länger. Es gab einen Unfall in Bamberg, Berliner Ringhöhe, Zollnerstraße. Deswegen staut sich's da auch. Die Polizei leitet ab der Memmelsdorfer Straße den Verkehr um über die Gartenstadt. Wenn ihr da nicht unbedingt entlangfahren müsst, bitte diesen Bereich immer noch weiträumig umfahren. Es wird geblitzt in Forchheim, äußere Nürnberger Straße in beiden Richtungen, Zapfendorf, Lauferstraße. Dankeschön an den Copy, Der hat uns den eben gemeldet. Und B26 Höhe Bischberg Sportplatz. Da wird geblitzt in beiden Richtungen.

0: Habt ihr auch noch was gesehen? Die Studio- und WhatsApp-Hotline 0951 98 29 029. Dankeschön.
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0: Schönen Montag. Hier ist Radio Bamberg mit einem aktuellen Blitzer. Der steht in Rüssenbach bei Ebermannstadt in der Hirtengasse. Denkt dran, wenn ihr da entlangfahrt. Große Powerballaden und ihre unverkennbar rauchige Stimme machten Bonnie Tyler weltweit berühmt. Mit Hits wie Total Eclipse of the Heart oder Holding Out for a Hero sang sie wirklich Pop-Hymnen. Tyler war Anfang vergangenen Monats im Alter von 75 Jahren nach schwerer Krankheit verstorben. Heute wird sie in ihrer Heimat beigesetzt. Philipp Detlefs, mit dem spreche ich jetzt. Hallo, grüß dich.
1: Hallo aus London.
0: Philipp, bevor die Familie Bonnie Tyler heute im engsten Kreis beisetzt, können auch ihre Fans noch einmal Abschied nehmen. Wie läuft dieser Tag in Wales ab?
1: Der öffentliche Abschied findet in der Kirche Swansea Minster statt, die auch als St. Mary's Church bekannt ist. Und weil drinnen nur begrenzt Platz ist, wird die Feier auch draußen auf Bildschirmen übertragen und als Livestream im Internet kostenlos. Da kann man dann auch seine Kondolenzgrüße übermitteln und Geld für Stiftungen spenden, die Bonnie Tyler am Herzen lagen. Den Link gibt's auf der Website von Bonnie Tyler. Danach fährt der Trauerzug ein letztes Mal durch Skewen, das ist der Geburtsort von Bonnie Tyler. Und erst danach findet dann die Beisetzung im engsten Familienkreis statt.
0: Gerade in ihrer Heimat scheint ja die Anteilnahme besonders groß zu sein. Liegt es vielleicht daran, dass die Menschen Bonnie Tyler trotz ihrer Weltkarriere immer noch als eine von ihnen sehen oder sahen?
1: Absolut, das hört man auch immer wieder. Bonnie Tyler war ein Weltstar, aber sie blieb Wales immer eng verbunden. Sie hat mit ihrem Mann abwechselnd in Portugal an der Algarve und in ihrem Haus im Ort Mumbles in Wales gewohnt. Und da hat sie sich nicht abgeschottet, sondern ganz im Gegenteil, Weihnachtsfeiern für Einheimische geschmissen, dafür war sie bekannt. Und da hat sie auch einfach die Nachbarn eingeladen, nicht nur Promis. Viele Menschen kannten sie also wirklich persönlich und deshalb war es schon beim ersten Trauerzug am Samstag sehr emotional. Tränen, Applaus, Gesang, die Menschen trauern da wirklich um ihre Bonnie Tyler.
0: Dankeschön, Philipp. Heute wird Bonnie Tyler in ihrer Heimat Wales beigesetzt. Sie ist Anfang vergangenen Monats im Alter von 75 Jahren nach einer schweren Krankheit verstorben und ein Welthit, also den wirklich jeder kennt, hören wir jetzt mit Bonnie Tyler und Total Eclipse of the Heart hier bei Radio Bamberg.

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2: Ich bin Moritz Einzel. Etwa jeder zehnte junge Mensch im Alter zwischen 20 und 24 Jahren ist in Deutschland ohne Job oder Ausbildungsplatz. Das berichtet das Statistische Bundesamt und beruft sich auf internationale Vergleichsdaten. Diana Kramer berichtet.
3: Auffällig in der Statistik ist, dass anders als in vielen anderen EU-Ländern hierzulande mehr junge Menschen in Großstädten ohne Job oder Ausbildungsplatz sind als auf dem Land, wo es in der Regel ja weniger Angebote gibt. Unabhängig von der Region wollen sich viele nach dem Schulabschluss oder Studium erstmal orientieren und zum Beispiel reisen oder sie warten auf den richtigen Studien- oder Ausbildungsplatz.
2: Auch mehr als 80 Jahre nach dem Ende des Zweiten Weltkriegs werden in Bayern noch fast täglich Bombenblindgänger, Munition und andere Kampfmittel gefunden. Im vergangenen Jahr waren es mehr als 100 Tonnen Bomben, Granaten und Munition, die der Kampfmittelräumdienst beseitigt hat. Das seien 13 Tonnen mehr als 2024, so Innenminister Herrmann. Den Steuerzahler kostete das knapp 1,9 Millionen Euro. Die Bundeswehr hilft dabei, den großen Waldbrand im belgisch-deutschen Grenzgebiet zu bekämpfen. Das Verteidigungsministerium schickt zwei Hubschrauber, die Löschwasserbehälter tragen. Ihr Einsatz soll noch heute beginnen. Der Waldbrand im Naturschutzgebiet Hohes Venn ist der größte in der belgischen Geschichte. Die Flammen sind gefährlich nahe an die Stadt Monschau in der Eifel herangerückt. US-Präsident Trump will ein gemeinsames Militärmanöver mit Südkorea deutlich kleiner ausfallen lassen. Zudem hat er durchklingen lassen, dass die seit Jahren üblichen Übungen mit den südkoreanischen Streitkräften künftig auch ganz entfallen könnten. Zur Begründung verwies Trump auf seine sehr gute Beziehung zu Nordkoreas Machthaber Kim Jong-un. Da seien die Militärübungen ein völlig unangemessenes und feindseliges Signal. Mit besseren steuerlichen Bedingungen will Bundesfinanzminister Klingbeil Startups unterstützen. Man werde dafür sorgen, dass deutlich mehr privates Kapital in junge, innovative Unternehmen fließt, sagte der SPD-Chef dem Redaktionsnetzwerk Deutschland. Demnach will sich Klingbeil heute mit Gründern unterhalten, um mehr über ihre speziellen Bedürfnisse zu erfahren.
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4: Mit Anna Blender. In weiten Teilen Unterfrankens hat es gestern deutlich nach Rauch gerochen. Auch die Warn-Apps Katwarn und Nina schlugen an. Eine Gefahr für die Bevölkerung bestand aber nicht. Woher der Rauch genau kam, ist weiterhin unklar. Die Behörden und Feuerwehren gehen davon aus, dass er von Waldbränden im Spessart oder sogar aus Nordrhein-Westfalen stammen könnte. Mehr Nachrichten aus der Region gibt's wieder um 11:30.
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5: Zwischen Schesslitz, Eggolsheim und Gößweinstein zeigt sich heute nur ab und zu mal die Sonne. Dazwischen hängen viele Wolken und immer wieder gehen Schauer nieder. Vereinzelt kann es auch gewittern, das Ganze bei so 20 Grad. Die Radio Bamberg Aussichten für Bamberg, Forchheim und die Region. Morgen zieht ein Regengebiet durch und bringt bei maximal 20 Grad immer wieder Regen. Mittwoch und Donnerstag bleibt es wechselhaft mit Wolken, etwas Sonne und Schauern. Die Temperaturen steigen leicht auf rund 23 Grad.
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5: Erstmal Entwarnung. Dankeschön an alle Radio Bamberg-Melder. Berliner Ring, Zollner Straße, Kreuzung, da gab es ja einen Unfall. Die Fahrbahn ist ja wieder frei befahrbar. A73 Nürnberg Richtung Bamberg. Ausfahrt Bamberg Ost gesperrt. Da gibt es eine Tagesbaustelle. Das Ganze bis heute ca. 13 Uhr. A73 Bamberg Richtung Nürnberg zwischen Hirscheid und Forchheim Nord. 1 Kilometer Stau, da braucht ihr aktuell 9 Minuten länger. Es wird geblitzt in Forchheim, äußere Nürnberger Straße in beiden Richtungen, Zapfendorf in der Lauferstraße, dann Rüssenbach in der Hirtengasse und Manuela hat auch noch einen Blitzer. Hallo, hier ist der Jörg.
6: Hallo, guten Morgen, liebes Radio Bamberg-Team. Ich möchte einen Blitzer melden und zwar in Bischberg auf der B26, Höhe, Sportplatz. Gute Fahrt euch allen.
5: Dankeschön, habt ihr auch noch was gesehen? Die Studio- und WhatsApp-Hotline 0951 98 29 029.
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1: Heute Morgen noch allein, ab Mittwoch ist dann Marleen wieder bei mir im Studio und dann starten wir am Donnerstag rein in die Sandkava. Es ist die 76. Am Samstag gibt's ein absolutes Highlight. Welches genau? Das sage ich euch noch in dieser halben Stunde. Jetzt erstmal Musik von Roxette, Pink und Aha, We Take On Me.

0: Schönen Vormittag mit Radio Bamberg und Roxette mit Joyride.
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0: Und die steht ja in den Startlöchern. Ab Donnerstag wird wieder gefeiert. Donnerstag, Freitag, Samstag, Sonntag und auch Montag. Und es gibt was ganz Tolles in diesem Jahr. Am Samstag zum zweiten Mal bereits das Entenrennen. Insgesamt 4000 Badeenten werden dann am Sandkerber Samstag, ja so gegen 14.20 Uhr, an der unteren Brücke ins Wasser gelassen und schwimmen die Regnitz entlang. Das Ganze wird organisiert vom Roundtable-Vizepräsident Lukas Wich. Das Ganze ist ja für einen guten Zweck.
2: Da haben wir verschiedene Projekte, die wir unterstützen wollen. Einmal das Projekt Ja zum Nein, die ISO e.V. in Bamberg. Und die DLRG-Jugendgruppe. Das sind drei Sachen, wo wir dann quasi mit den Spenden unterstützen werden.
0: Ja, und es ist ja auch so, die Enten kommen ins Wasser und wie beim Wettrennen, die Enten, die vorne zuerst ins Ziel kommen, haben Nummern und dann gibt es tolle Preise. Die DLRG hilft dann auch, die Enten an der Markusbrücke wieder einzufangen. Die ersten bekommen auch einen Preis, wie gesagt, von iPad über Lego und Tony-Boxen. Alles ist mit dabei. Ein Entchen bekommt ihr für 4 Euro und ihr könnt auch das Spektakel einfach anschauen, sagt Martin Kircher, Passpräsident.
3: Das heißt, wenn man das gut sehen möchte, steht man am besten am, ist das der Kranen oder der unteren Brücke, dann hat man beste Sicht und man wird es auch vom Festzelt aus relativ gut sehen noch.
0: Ja, und die Lose für eure Enten bekommt ihr an vielen Vorverkaufsstellen, zum Beispiel auch bei uns bei Radio Bamberg oder dann auch noch direkt an der Sandkerber vor Ort.
3: Kommt vorbei, holt euch ein Ende, seid dabei bei diesem coolen Event, tut was Gutes für die Gemeinheit. Wir freuen uns auf euch. Und wer Lust hat, sich privat zu engagieren, meldet euch gern. Wir sind immer auf der Suche nach coolen jungen Leuten, die Lust haben, bei uns mitzumachen.
0: Das Ganze für den Roundtable. Am Samstag, Sandkerber Samstag, gibt's zum zweiten Mal von Roundtable das Entenrennen. Insgesamt 4000 Badeenten gehen an den Start. Los geht's um 14.20 Uhr an der unteren Brücke. Am besten sichert ihr euch rechtzeitig einen tollen Platz und wir von Radio Bamberg sind auch mit dabei.
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18: Um 11:30 im Studio Anna Bender. Wegen eines Unfalls ist es am Vormittag auf dem Berliner Ring in Bamberg zu Behinderungen gekommen. Wie die Polizei auf Radio Bamberg Nachfrage sagt,

0: kam eine Autofahrerin in Richtung Hallstatt zwischen den Kreuzungen Zollnerstraße und Memmelsdorfer Straße nach rechts von der Fahrbahn ab und prallte gegen eine Schallschutzwand. Sie wurde dabei verletzt. Das Unfallfahrzeug ist inzwischen abgeschleppt und die Fahrbahn auch wieder freigegeben. Neuer Zwist um die Zukunft des ehemaligen Schlachthofgeländes in Bamberg. Die SPD-Stadtratsfraktion legt einen Gegenentwurf zu den Plänen von Grünes Bamberg vor. Statt eines gemischten Erlweinquartiers mit Wohnen, Kultur und Gewerbe fordert die SPD einen reinen Gewerbestandort. Schon bis zur endgültigen Entwicklung sollen Handwerksbetriebe und kleinere Unternehmen das Areal zeitweise nutzen können. Olaf Seifert, Vorsitzender der SPD-Stadtratsfraktion.
1: In Zeiten knapper Kassen kann sich die Stadt Bamberg ein ungenutztes Schlachthofgelände nicht weiter leisten. Die Stadt braucht dringend neue Gewerbesteuereinnahmen. Daher setzt sich die SPD-Fraktion für eine schnellstmögliche gewerbliche Zwischennutzung ein und wird entsprechende Gespräche mit Interessenten und dem Oberbürgermeister konstruktiv vorantreiben.
0: So will die SPD Leerstand vermeiden und zusätzliche Gewerbesteuereinnahmen für die Stadt schaffen. Auch die FDP Bamberg hat sich zu Wort gemeldet. Sie will den ehemaligen Schlachthof als Gewerbestandort und zur Feuerwehrerweiterung nutzen. Die Baubranche hat wieder ordentlich zu tun. Im Juni sind bei den bayerischen Bauunternehmen deutlich mehr Aufträge eingegangen als vor einem Jahr. Bayernweit liegt das Plus bei 25%. In Oberfranken kamen nach einer Auswertung des Landesamts für Statistik im Juni neue Aufträge im Wert von rund 135 Millionen Euro rein. Gleichzeitig machten die Bauunternehmen hier einen Umsatz von knapp 170 Millionen Euro. Besonders stark lief es im Industrie- und Gewerbebau. Die Zahl der Beschäftigten blieb dagegen nahezu unverändert.
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0: Etwa jeder 10. junge Mensch in Deutschland zwischen 20 und 24 Jahren ist ohne Job oder Ausbildungsplatz. Das berichtet das Statistische Bundesamt und beruft sich auf internationale Vergleichsdaten. Auffällig in der Statistik ist, dass anders als in vielen anderen EU-Ländern hierzulande mehr junge Menschen in Großstädten ohne Job oder Ausbildungsplatz sind als auf dem Land, wo es in der Regel ja weniger Angebote gibt. Anschub für Startups. Finanzminister Klingbeil will sie mit besseren steuerlichen Bedingungen unterstützen. Die Bundesregierung werde so dafür sorgen, dass deutlich mehr privates Kapital in junge, innovative Unternehmen fließe, sagte Klingbeil dem Redaktionsnetzwerk Deutschland. 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
3: In Strüllendorf, Buttenheim und Heiligenstadt bleibt der Himmel heute überwiegend wolkig. Zwischendurch kommt zwar mal die Sonne durch, aber auch mal Regen oder Gewitter ziehen durch. Das Ganze bei ja, so 20 bis 23 Grad maximal. Die Radio Bamberg Aussichten für Bamberg-Forchheim und die Region. Morgen bringt uns ein Regengebiet noch einmal einen ganzen nassen Tag. Immer wieder gibt es Regen bei 20 Grad am Mittwoch und am Donnerstag zum Start der Sandkava ist es gemischt mit Wolkensonne und Schauern bei 23 Grad.
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3: A73 Nürnberg Richtung Bamberg. Ausfahrt Bamberg Ost ist gesperrt. Da gibt es eine Tagesbaustelle. Das Ganze bis heute 13 Uhr. A73 Bamberg Richtung Nürnberg zwischen Buttenheim und Forchheim Nord. 1 Kilometer Stau, da braucht ihr aktuell 10 Minuten länger. Geblitzt wird in Zapfenorf in der Lauferstraße, dann Rüssenbach, Hirtengasse und B26 Höhe Bischberg Sportplatz in beiden Richtungen. Habt ihr auch noch was gesehen? Die Studio- und WhatsApp-Hotline 0951 98 29 029. Dankeschön.
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0: Habt ihr Lotto gespielt am Wochenende? Schaut mal auf euer Konto, denn der Lotto-Jackpot von 50 Millionen Euro wurde geknackt. Wo das Geld genau hingeht, das hört ihr gleich bei uns um 12 in den Nachrichten.
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10: Ich bin Moritz Einzel. Die Menschen in Deutschland haben im vergangenen Jahr weniger längere Reisen unternommen als 2024. Das ergab eine Auswertung.

0: Umfragen des Statistischen Bundesamts. Vor allem Auslandsreisen wurden gestrichen. Die Zahl der Reisen innerhalb Deutschlands stieg um knapp 4% auf 169 Millionen. Ins Ausland gingen 105 Millionen Trips, rund 8,3% weniger als im Jahr davor. In Belgien wütet gerade der größte Waldbrand in der Landesgeschichte und die Bundeswehr will helfen. Zwei Löschhubschrauber werden laut Verteidigungsministerium bereitgestellt. Das Feuer wütet bis kurz vor der deutschen Grenze. Die Flammen sind bis auf wenige Meter an die Ortschaft Monschau in NRW herangerückt. Unterstützung gibt's für die Einsatzkräfte auch von der Natur. Seit der Nacht regnet es immer wieder. Das Niedrigwasser in der Donau hat am Wochenende Weltkriegsmunition zutage gefördert. Ein Mann, der hobbymäßig mit einer Sonde unterwegs war, fand so am Samstag einen Gefechtskopf einer Panzerfaust am begehbaren Donaugrund bei Deggendorf, wie die Polizei mitteilte. Auch bei Kelheim bekam der Kampfmittelräumdienst was zu tun. Hier fand ein Mann gestern eine Granate am Donauufer. Die bayerische SPD-Chefin Endres hat mehr Hitzeschutz in den Krankenhäusern gefordert. Sie sprach sich für ein Sofortprogramm für Kliniken, Alten- und Pflegeheime im Freistaat aus. Durch das sogenannte Länder- und Kommunalentlastungsgesetz erhält Bayern laut Endres in den kommenden Jahren knapp 1 Milliarde Euro. Dieses Geld müsse in den Schutz besonders gefährdeter Menschen fließen. Der Lotto-Jackpot ist endlich geknackt. 50 Millionen Euro gehen nach Thüringen. Seit Ende März hatte niemand mehr beim Spiel 6 aus 49 die 6 richtigen Gewinnzahlen plus Superzahl getippt. Ein Rekord. Mehr von Claudia Wächter.
1: Eine Tippgemeinschaft, ein einzelner Spieler. Noch ist völlig unklar, wer den Volltreffer gelandet hat. Aber mit 50 Millionen, da eröffnen sich ungeahnte Möglichkeiten. Und mehr geht auch nicht, denn der Gewinn, der wird gedeckelt. Die Chancen allerdings, den Jackpot zu knacken, die sind minimal. So winzig, wie mit verbundenen Augen einen einzigen rot gefärbten Grashalm zu finden auf einem Fußballfeld.
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3: Mit Anna Blender. Autofahrer müssen sich ab heute auf die nächste Baustelle auf der B173 einstellen. Die Deutsche Bahn saniert 4 Wochen lang die Bahnbrücke bei Naila. Die Bundesstraße ist deshalb in dieser Zeit zwischen dem Selbitzer Berg und der Selbitztalstraße gesperrt. Für den überregionalen Verkehr gibt es eine Umleitung ab Marktrodach über die B303 und die A9. Der regionale Verkehr fährt über Schwarzenbach am Wald, Marlesreuth und Selbitz. Mehr Nachrichten aus der Region gibt's wieder um 12:30.
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4: In Hallstatt, Pretzfeld und Aufses bleibt es heute wechselhaft. Viele Wolken treffen auf ein bisschen Sonne. Ab und zu gibt's auch mal ein bisschen Schauer. Das Ganze bei knapp über 20 Grad. Die Radio Bamberg Aussichten für Bamberg, Forchheim und die Region. Morgen zieht ein Regengebiet über uns hinweg. Mehr als 20 Grad sind dabei nicht drin. Mittwoch und Donnerstag bleibt es durchwachsen mit Wolken und Schauern. Zwischendurch zeigt sich auch mal die Sonne. Die Temperaturen steigen leicht auf etwa 23 Grad.
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4: A73 Nürnberg Richtung Bamberg. Ausfahrt Bamberg Ost ist immer noch gesperrt. Da gibt es eine Tagesbaustelle. Bis heute ca. 13 Uhr. B505 Bamberg Richtung Höchstadt. Zwischen Bamberg Süd und Pettstadt. Dichter Verkehr momentan. Da braucht ihr 4 Minuten länger. Geblitzt wird Zapfendorf, Lauferstraße, dann Rüssenbach in der Hirtengasse und B26 Höhe Bischberg Sportplatz in beiden Richtungen. Habt ihr auch noch was gesehen? Die Studio- und WhatsApp-Hotline 0951 98 29 029. Dankeschön.
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4: Montag, 17. August und das sind unsere Themen in dieser Stunde. Gute Nachrichten für alle Wasserratten. Freibäder in der Fränkischen Schweiz öffnen 2027 wieder. Und es gibt eine aktuelle Studie, so aggressiv sind Autofahrer im Straßenverkehr.
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0: Hier ist Radio Bamberg mit einer Verkehrsmeldung. Bitte vorsichtig. Hallo.
1: Ja, hallo, da ist die Marina. Und zwar läuft zwischen Hischeid und Vorheim in Höhe Buttenheim ein Mann auf der Autobahn auf dem Standstreifen rum.
0: Dankeschön, Marina. Bitte vorsichtig hier auf der A73.
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1: Gute Nachrichten für alle Wasserratten in der fränkischen Schweiz. Die Freibäder in Gräfenberg, Streitberg und Ecklofstein sollen zur Badesaison 2027 wieder öffnen. Nach Jahren der Planung und Vorbereitung geht es auf allen drei Baustellen inzwischen sichtbar voran. Rund 10 Millionen Euro werden insgesamt in die drei Bäder investiert. Was gerade passiert und warum die Wiedereröffnung tatsächlich realistisch ist, darüber spreche ich jetzt mit Jutta Schindler aus der Radio Bamberg Redaktion. Jutta, fangen wir mal mit Ecklofstein an. Da sieht man inzwischen schon richtig, dass sich da was tut. Was passiert dort genau?
2: Ja, in Ecklofstein, da sind die Fortschritte tatsächlich besonders gut zu sehen. Die Beckenumrandung, die steht bereits und das Fundament für das neue Schwimmbecken, das ist auch schon fertig. Der Baugrund, der war dort allerdings eine Herausforderung. Deshalb mussten zahlreiche Beton-Mikropfähle gesetzt werden, damit sich das neue Becken nicht wieder absenkt. Genau das war beim alten Becken im Laufe der Jahre nämlich passiert. Das neue Becken wird dann 33 Meter lang und bekommt drei Bahnen. Damit sind künftig auch 100-Meter-Wettkämpfe möglich. Außerdem entsteht ein neues Kinderbecken, größere Liegeflächen und ein erweitertes Freizeitareal. Und auch beim Thema Wärme gibt es eine Besonderheit. Das Freibad soll über die kommunale Nahwärmeversorgung beheizt werden.
1: Wie sieht's bei den anderen beiden Bädern aus? Können die Kommunen den Zeitplan für 2027 auch dort halten?
2: Nach aktuellem Stand ja. In Gräfenberg, da sind die Fundamente für das neue Edelstahlbecken bereits fertig. Der Einbau des Beckens, der steht als nächster wichtiger Schritt an. Anschließend werden dann weitere Leitungen und auch Anlagen fertiggestellt. Und auch in Streitberg, da geht's voran. Dort sollen die Liegeflächen erweitert werden und die nächsten Erdbauarbeiten stehen an. Das neue Edelstahlbecken soll dort ebenfalls im Zuge des gemeinsamen Projekts eingebaut werden. Alle drei Kommunen, die halten deshalb an der Wiedereröffnung zur Badesaison 2027 fest. Vorausgesetzt, es gibt jetzt keine größeren Verzögerungen mehr.
1: Dankeschön, Jutta. Das heißt also, noch ist niemand im Wasser, aber die Richtung, die stimmt schon mal. In Gräfenberg, Streitberg und Ecklofstein laufen die Arbeiten inzwischen auf Hochtouren und wenn alles nach Plan läuft, können wir uns im Sommer 2027 wieder auf drei frisch sanierte Freibäder in der fränkischen Schweiz freuen. Geplant ist übrigens sogar eine gemeinsame Saisonkarte für alle drei Bäder.
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20: Um 12:30 im Studio Anna Blender. Wegen eines Unfalls ist es am Vormittag auf dem Berliner Ring in Bamberg zu Behinderungen gekommen. Wie die Polizei auf Radio Bamberg Nachfrage sagt, kam eine Autofahrerin in Richtung Hallstatt zwischen den Kreuzungen Zollnerstraße und Memmelsdorfer Straße nach rechts von der Fahrbahn ab und prallte gegen eine Schallschutzwand. Sie wurde dabei verletzt. Das Unfallfahrzeug ist abgeschleppt worden und auch die Fahrbahn wieder freigegeben. Warum die Frau von der Fahrbahn abkam, ist bislang noch unklar. Seit vergangener Woche gelten erste verbindliche Pflichten der neuen EU-Verpackungsverordnung. Betroffen sind laut IHK für Oberfranken-Bayreuth praktisch alle Unternehmen und viele Verpackungen, vom Joghurtbecher bis zum Versandkarton.
21: Die IHK begrüßt das Ziel, warnt aber vor zusätzlichen

0: zusätzlicher Bürokratie und Rechtsunsicherheit. Unternehmen müssen zunächst klären, welche Rolle sie bei Verpackungen haben, etwa Hersteller, Importeur oder Vertreiber. Davon hängen die jeweiligen Pflichten ab. Besonders kleine Online-Händler könnten durch zusätzliche Vorgaben im EU-Ausland belastet werden. Die IHK fordert deshalb eine Überarbeitung der Regeln und Erleichterungen für kleine und mittlere Unternehmen. Jutta Schindler, Radio Bamberg Nachrichtenredaktion.
1: Wie hoch die Strafen bei Verstößen ausfallen, ist noch offen. Bis Februar 2027 müssen die EU-Staaten eigene Sanktionsregeln festlegen. Bis dahin gibt es zunächst eine Frist, um Verstöße zu beheben. Auf der B22 bei Stadelhofen hat es am Samstagmorgen einen Unfall mit zwei Verletzten gegeben. Ein 63-jähriger Lkw-Fahrer war mit seinem Sattelzug auf die Gegenfahrbahn geraten und prallte frontal mit einem entgegenkommenden Skoda zusammen. Sowohl der 63-jährige als auch die 46-jährige Autofahrerin wurden verletzt, glücklicherweise aber nicht schwer. Beide Fahrzeuge mussten abgeschleppt werden. Der Schaden liegt bei rund 50.000 Euro. 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
3: Innstig, Aurach, Kemmern und Muckendorf wechseln sich heute. Viele Wolken und ein bisschen Sonne ab. Dazu kann es hier und da etwas Regen geben bei kaum über 20 Grad. Die Radio Bamberg Aussichten für Bamberg, Forchheim und die Region. Morgen überquert uns ein Regengebiet. Mehr als 20 Grad sind nicht drin. Am Mittwoch und Donnerstag bleibt es wechselhaft mit Wolken, etwa Sonne und weiteren Schauern bei kaum über 23 Grad.
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3: Um kurz nach 12:30 A73 Nürnberg Richtung Bamberg. Ausfahrt Bamberg Ost ist weiterhin gesperrt. Da gibt es eine Tagesbaustelle. B505 Höchstadt Richtung Bamberg zwischen Hirschheid und Bamberg Süd. Dichter Verkehr, da braucht ihr momentan 5 Minuten länger. Geblitzt wird Zapfendorf Lauferstraße, Rüssenbach in der Hirtengasse und B26 Höhe Bischberg Sportplatz. In beiden Richtungen. Habt ihr auch noch was gesehen? Die Studio- und WhatsApp-Hotline 0951 98 29 029. Dankeschön.
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1: Schimpfen, blinken, hupen im Straßenverkehr haben viele schon mal einen Wutanfall gehabt. Eine Langzeitstudie zeigt jetzt, jeder zweite Autofahrer muss sich sofort abreagieren, wenn er sich über andere ärgert. Fast die Hälfte drängelt, wenn der Fahrer vor einem vermeintlich bummelt. Aber wie schaffe ich es, im Straßenverkehr ruhig zu bleiben? Darüber

0: spreche jetzt mit Tine Klimach aus der Radio Bamberg Redaktion. Tine, wie schaffe ich es denn im Straßenverkehr, einfach mal ruhig zu bleiben?
1: Erstmal ist es wichtig, gar nicht erst in Stress zu geraten. Klappt nicht immer, aber es hilft oft, einfach mehr Zeit für die Fahrt einzuplanen. Die Empfehlung gibt zum Beispiel der ADAC. Dann fängt man gar nicht erst an, dem Schleicher vor einem auf die Pelle zu rücken. Das macht fast die Hälfte der befragten Autofahrer laut Studie. Es hilft auch, dass man einfach ruhig startet, auch wenn man viel auf dem Zettel hat, dass man einfach kurz innehält, die To-Do-Liste mal wegschiebt und sich auf das Fahren konzentriert. Die Lieblingsmusik einschalten hilft auch, aber eher eine, die entspannt und einen runterbringt.
0: Was kann ich denn alles machen? Wie bringe ich mich denn während der Fahrt runter, damit ich nicht, ich sag mal, ins Lenkrad beiße?
1: Der Klassiker, tief in den Bauch atmen. Sorgt schnell dafür, dass man Stress abbaut. Da gibt es folgende Methode. 4 Sekunden einatmen, 6 Sekunden halten, 8 Sekunden ausatmen. Dann versuchen nicht immer zu verkrampfen, wenn man mal wieder geschnitten wird. Das macht fast ein Drittel der Autofahrer. Nach dem Überholen so dicht einscheren, dass der andere bremsen muss.
0: Woran liegt es, dass es im Straßenverkehr immer rücksichtsloser zugeht?
1: Das Leben wird immer hektischer, wir sind immer erreichbar, sagen die Studienmacher. Auch die Nutzung des Smartphones am Steuer nimmt immer mehr zu. Jeder Vierte schreibt während der Fahrt zumindest ab und zu Nachrichten. Bei den Jüngeren sind das über 60%. Aber auch die Älteren sind nicht unbedingt weiser. Da zücken auch immer mehr das Handy. Und auch Radfahrer drücken auf die Tube. Fast jeder Zweite überholt Autos auch mal links oder schlängelt sich einfach so durch den Verkehr. Was bei der Studie auch rausgekommen ist, die meisten denken, Schuld hat immer der andere.
0: Dankeschön, Tine. Eine neue Studie zeigt, jeder zweite Verkehrsteilnehmer wird im Straßenverkehr immer aggressiver.
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11: Ich bin Moritz Einzel. Kein Job, kein Studium, das gilt für jeden Zehnten zwischen 20 und 24 Jahren in Deutschland. Damit ist der Anteil höher als in den Niederlanden, Schweden oder Tschechien. Er liegt aber trotzdem unter dem EU-Durchschnitt von knapp 13%. Junge Frauen sind häufiger betroffen als Männer. Viele wollen sich nach dem Schulabschluss oder Studium erstmal orientieren und zum Beispiel reisen. Die Bundeswehr beteiligt sich aus der Luft an der Bekämpfung des Waldbrandes in Belgien. Dazu werden 2 Hubschrauber bereitgestellt, die Löschwasserbehälter tragen. Der Waldbrand im Hohen Venn, direkt an der Grenze zu Deutschland, ist der größte der belgischen Geschichte. Mehr von Dieter Ebeling.
12: Heute Morgen hat es geregnet über dem Hohen Venn in Ostbelgien und natürlich ist das eine gute Nachricht für alle Bekämpfer des Feuers in diesem Grenzgebiet. Der Regen hat nicht gereicht, um den Brand zu löschen, aber er hilft.

0: Die Stadt Monschau auf der deutschen Seite des Fens gilt als nicht mehr akut gefährdet. Deutsche Bundeswehrhubschrauber helfen auch auf der belgischen Seite. Und dort sind immer noch einige Ortschaften evakuiert.
1: Der Münchner Flughafen ist nach Einschätzung eines Experten beim fehlerhaften Start eines Boeing Dreamliners am Samstag nur haarscharf einer Katastrophe entgangen. Der Luftfahrtexperte Groß Bongard sagte, das hätte einen Feuerball mit hunderten Todesopfern geben können, wenn die Piloten die Maschine nicht noch hochgezogen hätten. Die Boeing 787 der Vietnam Airlines war erst hinter dem Ende der Südbahn abgehoben. Videos vom Start zeigen mächtige Staubwolken. Die Maschine wurde beschädigt und musste notlanden. Drängeln, Ausbremsen, Schimpfen. Die Aggressivität im Straßenverkehr hat in den vergangenen Jahren weiter zugenommen. Nahezu alle Werte für aggressives Verhalten hätten sich weiter verschlechtert, zeigt eine Langzeitstudie der deutschen Versicherungswirtschaft. Darin räumen immer mehr Autofahrer eigenes Fehlverhalten ein. Die US-Schauspielerin Hayden Panettiere ist tot. Das berichten US-Medien unter Berufung auf eine Mitteilung ihres Sprechers. Panettiere war früher mit Ex-Boxweltmeister Wladimir Klitschko liiert, mit dem sie eine Tochter hat. Panettiere wurde nur 36 Jahre alt. Wie sie starb, ist nicht bekannt.
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3: Mit Anna Blender. Prominenter Besuch am Freitagmorgen am Goldbergsee bei Marc Czorgast im Kreis Kulmbach. Altkanzlerin Angela Merkel ist dort spontan eine Runde schwimmen gegangen. Gemeinsam mit dem österreichischen Ex-Bundesminister Martin Bartenstein. Auch Bürgermeister Marc Benker wurde davon überrascht. Merkel soll den Goldbergsee als wunderschönes Stückchen Erde bezeichnet haben. Wie sie auf den See aufmerksam wurde, hat offenbar mit dem Wagner-Tenor Klaus-Florian Vogt zu tun. Er ist selbst großer Goldbergsee-Fan und soll Merkel dafür begeistert haben. Mehr Nachrichten aus der Region gibt's wieder um 13:30.
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4: In Stettfeld, Ebermannstadt zum Beispiel, bleibt es heute ziemlich unbeständig. Mal zeigt sich die Sonne, meistens sind aber Wolken bei uns. Hier und da kann es auch mal etwas Regen geben, das Ganze bei kaum über 20 Grad. Die Radio Bamberg Aussichten für Bamberg-Forchheim und die Region. Morgen bringt ein Regengebiet, verbreitet nasses Wetter. Auch am Mittwoch und Donnerstag bleibt es dann durchwachsen mit Wolken und Schauern bei kaum über 23 Grad.
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4: A73 Nürnberg Richtung Bamberg. Ausfahrt Bamberg Ost ist weiterhin gesperrt. Da gibt es eine Tagesbaustelle. B505 Bamberg Richtung Höchstadt. Zwischen Bamberg Süd und Pettstadt dichter Verkehr 5 Minuten plus. Es wird geblitzt Zapfenhof, Lauferstraße, dann Rüssenbach in der Hirtengasse und B26 Höhe Bischberg Sportplatz in beiden Richtungen. Habt ihr auch noch was gesehen? Die Studio- und WhatsApp-Hotline 0951 98 29 029. Dankeschön.
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4: Es gibt ja so viele Abkürzungen, zum Beispiel USW und so weiter, ZB zum Beispiel. Und damit beschäftigt sich gleich mal unser Besserwisser Markus Appel und er erklärt uns gleich mal, woher kommen überhaupt Abkürzungen. Hier ist Radio Bamberg jetzt mit Spliff, Lionel Richie und Naughty Boy mit La La La.

0: Jetzt habe ich Hunger. Aus dem Jahr 1982, Spliff und Carbonara. 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
2: Es gibt Wörter, die benutzen wir so ziemlich selbstverständlich, haben aber oft keine Ahnung, dass sie eigentlich Abkürzungen sind. Beispiel Laser. Das Wort wurde nicht erfunden, damit die Jedi-Ritter in Star Wars groß rauskommen mit ihren Laserschwertern, sondern Laser ist irdischen Ursprungs und steht

0: Ursprünglich für Light Amplification by Stimulated Emission of Radiation. Vereinfacht, Lichtverstärkung durch angeregte Aussendung von Strahlung. Ist nicht meine Schuld, wenn man das nicht versteht. Jedenfalls gut, dass sich einfach Laser durchgesetzt hat. Naja, man stelle sich nochmal den Jedi-Ritter vor, der sagt, kannst du mir mal den Lichtverstärker durch angeregte Strahlung reichen? Ähnlich ist es beim Radar. Das steht für Radio Detection and Ranging, also das Orten und Bestimmen von Entfernungen mit Hilfe von Funkwellen. Heute ist Radar längst ein normales Wort. Wir sprechen vom Wetterradar, Radarblitzer und davon, dass jemand etwas auf dem Radar hat. Dann gibt's ja auch noch das Sonar, Sound Navigation and Ranging. Hier werden statt Funkwellen Schallwellen genutzt, etwa um Unterwasserobjekte aufzuspüren oder Entfernungen zu bestimmen. Solche Abkürzungen, die sich wie normale Wörter aussprechen lassen, nennt man Akronyme. Und einige schaffen dabei sogar den sprachlichen Ritterschlag. Wir vergessen irgendwann völlig, dass sie einmal aus einzelnen Anfangsbuchstaben entstanden sind. Laser, Radar und Sonar sind also gewissermaßen Abkürzungen im Ruhestand. Sie haben ihren ursprünglichen Langnamen abgelegt und machen heute Karriere als ganz normale Wörter.
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12: Um 13:30 im Studio Diana Weber. Wie können Wohngebiete in Bamberg künftig klimafreundlich und effizient beheizt werden? Das soll ein neues Förderprojekt jetzt klären. Untersucht werden 3 Quartiere, 2 im Haingebiet und eines in Gaustadt. Dabei geht es unter anderem um erneuerbare Wärmequellen, technische Möglichkeiten und die Kosten. Die Gebiete wurden ausgewählt, weil ihre künftige Wärmeversorgung noch offen ist. Die Stadt arbeitet dabei mit GEWOBAU, der Baugenossenschaft für Stadt und Landkreis und der Stadtbau zusammen. Die Untersuchungen sind für die Wohnungsunternehmen dank der Förderung kostenlos. Der Bezirk Oberfranken sucht wieder die schönsten Fotos aus der Region. Noch bis zum kommenden Sonntag können Hobbyfotografen ihre Bilder für den Wettbewerb So schön ist Oberfranken, jetzt wird's bunt einreichen. Gesucht werden farbenfrohe Motive aus Oberfranken, etwa blühende Landschaften, historische Gebäude oder besondere Lichtstimmungen. Teilnehmen können alle ab 18 Jahren. Pro Person sind bis zu 5 Fotos möglich. Auf die Gewinner warten attraktive Preise. Das beste Bild wird mit 1.000 Euro ausgezeichnet. 11 weitere Motive erhalten jeweils 100 Euro. Außerdem gibt es einen Social-Media-Preis. Ausgewählte Fotos erscheinen später im Fotokalender des Bezirks Oberfranken. Mehr Infos gibt's auf radio-bamberg.de.
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12: Kein Job, kein Studium, keine Ausbildung. Das gilt für jeden 10. zwischen 20 und 24 Jahren in Deutschland. Damit ist der Anteil höher als in den Niederlanden, Schweden oder Tschechien. Er liegt aber trotzdem unter dem

0: EU-Durchschnitt von knapp 13%. Junge Frauen sind häufiger betroffen als Männer. Viele wollen sich nach dem Schulabschluss oder Studium erstmal orientieren und zum Beispiel reisen. Erleichterung in Monschau. Das Feuer, das aktuell in Belgien wütet, ist nicht weiter an die deutsche Grenze herangerückt. Das liegt vor allem an der Hilfe der Natur. Seit der Nacht regnet es immer wieder und auch der Wind bleibt aus. Gestern mussten rund 30 Menschen ihre Häuser verlassen, weil die Flammen bis auf wenige Meter an die Ortschaft herangekommen war. 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
2: Zwischen Schesslitz, Eggolsheim und Gößweinstein zeigt sich heute nur ab und zu mal die Sonne. Dazwischen hängen dicke Wolken. Immer wieder kann es hier und da auch leichten Regen geben. Das Ganze bei 20 Grad. Kommende Nacht lockert es dann auf bei 12 Grad. Die Radio Bamberg Aussichten für Bamberg-Forchheim und die Region. Morgen zieht ein Regengebiet durch und bringt maximal 20 Grad. Mittwoch und Donnerstag wechselhaft. Wolken, Sonne, vereinzelt Schauer bei 23 Grad.
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2: Genau 3:30. Gute Fahrt, wenn ihr unterwegs seid. Es wird geblitzt. Zapfendorf, Lauferstraße, dann Rüssenbach in der Hirtengasse und B26 Höhe Bischberg Sportplatz. Beide Richtungen. Habt ihr auch noch was gesehen? Die Studio- und WhatsApp-Hotline 0951 98 29 029. Dankeschön.
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2: Schönen Montag heute an diesem 17. August.

0: Bruno Mars und Treasure hier bei Radio Bamberg. Wir spielen sie die Musik eures Lebens.
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0: Ziemlich bunt war es an diesem Wochenende in zahlreichen katholischen Gottesdiensten. Die traditionellen Kräutersträuße zu Maria Himmelfahrt wurden gesegnet. Ein Brauch, den es schon seit dem 9. Jahrhundert gibt und mit dem früher vor allem der Schutz für Haus und Hof verbunden wurde. Ob es diesen Brauch allerdings auch in Zukunft geben wird, damit hat sich Bernhard Löhlein aus der Kirchenredaktion befasst.
2: Jetzt in diesen Sommertagen, wenn wir so draußen in der Natur spazieren gehen, sehen wir sie am Wegesrand, Kräuter. Sie wirken so unscheinbar und trotzdem für unser Ökosystem spielen sie eine große Rolle, sagt Susanne Jochner-Ötte. Sie ist Professorin für physische Geographie, Landschaftsökologie und nachhaltige Ökosystementwicklung.
3: Kräuter am Wegesrand, das können natürlich auch Heilkräuter sein. Und wie der Name schon sagt, haben die dann eine heilende Wirkung. Die kann man essen, die kann man für verschiedene Krankheiten auch verwenden. Deswegen haben die einen positiven Nutzen. Nicht nur für die Menschen, sondern auch für Insekten beispielsweise dienen sie der Nahrung. Also zum Beispiel Bienen oder andere fliegende Insekten, die sich dann von diesen Pflanzen ernähren.
2: Kräuter sind so etwas wie ökologische Multitalente. Sie bieten Lebensraum, können Biotope miteinander vernetzen und nicht zuletzt, sie sehen wunderschön aus. Allerdings, vielleicht ist das euch auch schon aufgefallen, diese Kräuter blühen immer früher.
3: Der Grund ist der Klimawandel, also die gestiegenen Temperaturen. Und neben den höheren Temperaturen spielt natürlich auch die Trockenheit häufig eine Rolle. Die betrifft dann vor allem die Kräuter, die im Sommer blühen, weil die früher dann reifen.
2: Keine gute Nachricht. Gerade nicht für die, die einen Kräuterbuschen sammeln. Ob es den noch in Zukunft geben wird? Die Expertin meint, ja.
3: Vielleicht muss man auf ein paar andere Arten ausweichen und den Strauß dann eben mit neuen Arten auch bestücken, die vorher nicht traditionell da mit eingebunden worden sind. Aber man kann natürlich auch vorsorgen, indem man Pflanzen früher sammelt, die dann trocknet und mit in den Strauß bindet, weil das natürlich auch ganz schick ausschaut, würde ich sagen.
2: Da bleibt uns also nichts anderes übrig.

0: möglich, als uns umzustellen, wenn Kräuter immer früher blühen. Das war Susanne Jochner-Ötte von der Katholischen Universität Eichstätt-Ingolstadt.
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14: Ich bin Stefan Schütz. Mehr Bewerbungen, mehr Einstellungen. Die Bundeswehr wächst so schnell wie seit 13 Jahren nicht mehr. Zum 31. Juli hat die Truppe rund 186.700 Soldatinnen und Soldaten gezählt. Das teilte das Verteidigungsministerium mit. Mit diesem Zuwachs könnten die politisch vereinbarten Ziele für dieses Jahr erreicht werden, heißt es. Auch mehr als 80 Jahre nach dem Ende des Zweiten Weltkriegs werden in Bayern noch fast täglich explosive Rückstände gefunden. Bomben, Blindgänger, Munition und andere Kampfmittel. Moritz Einzel berichtet.
15: Im vergangenen Jahr hatte der Kampfmittelräumdienst in Bayern mächtig was zu tun. Die Experten beseitigten mehr als 100 Tonnen Bomben, Granaten und Munition, teilte Innenminister Herrmann mit. Das seien 13 Tonnen mehr als noch 2024. Den Steuerzahler kostete das letztes Jahr knapp 1,9 Millionen Euro. Aktuell fördert das Niedrigwasser alte Sprengkörper zutage, wie jetzt am Wochenende wieder zweimal an der Donau bei Deggendorf und Kelheim.
14: Der missglückte Start eines Boeing Dreamliners am Münchner Flughafen war offenbar gefährlicher als bislang angenommen. Der Luftfahrtexperte Groß Bongard hat gesagt, es hätte einen Feuerball mit hunderten Todesopfern geben können, wenn die Piloten die Maschine nicht noch hochgezogen hätten. Auch außerhalb des Münchner Airports seien Menschen in Gefahr gewesen, so Groß Bongard. Die Boeing 787 der Vietnam Airlines war am Samstag über die Startbahn hinausgeschossen und dann erst abgehoben. Der Flieger wurde beschädigt und musste notlanden. Bayerns Haushalte stecken das meiste Geld ins Wohnen. Zahlen des Landesamtes für Statistik zeigen, 2024 ist im Schnitt über ein Drittel der Konsumausgaben für Wohnen, Instandhaltung und Energie draufgegangen. Auf Platz 2 folgt der Verkehr, also alles vom Autokauf über den Besuch an der Tankstelle bis hin

0: zum ÖPNV-Ticket, Nahrungsmittel waren an dritter Stelle. Erleichterung in Monschau. Das Feuer, das aktuell in Belgien wütet, ist nicht weiter an die deutsche Grenze herangerückt. Das liegt vor allem an der Hilfe der Natur. Seit der Nacht regnet es immer wieder und auch der Wind bleibt aus. Gestern mussten rund 30 Menschen ihre Häuser verlassen, weil die Flammen bis auf wenige Meter an die Ortschaft herangekommen waren.
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2: Mit Diana Weber. Der Prozess gegen zwei Mitglieder eines Schockanrufnetzwerkes am Landgericht Hof muss heute verschoben werden, weil einer der Angeklagten nicht erschienen ist. Auf Nachfrage erklärte der Mann am Telefon mehrfach geschlagen und bedroht worden zu sein. Er befand sich wohl noch am Hauptbahnhof in Frankfurt. Die beiden und ihr Netzwerk waren aufgeflogen, weil sie in Hof versucht hatten, einen pensionierten Polizisten zu betrügen. Der hatte den Trick durchschaut. Der Geldabholer wurde festgenommen und letztendlich hat die Polizei durch ihn die Hintermänner geschnappt. Mehr Nachrichten aus der Region gibt's wieder um 2:30.
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3: Das ist heute überwiegend bewölkt. Hier und da spitzt mal ganz kurz die Sonne durch und das bei kaum über 20 Grad. Die kommende Nacht ist dann locker bewölkt bei rund 12 Grad. Die Radio Bamberg Aussichten für Bamberg-Forchheim und die Region. Morgen müssen wir uns auf ein Regengebiet einstellen. Fast den ganzen Tag immer wieder Regen. Am Mittwoch und am Donnerstag ist es gemischt mit Wolken, etwas Sonne, vereinzelt Schauer bei maximal 23 Grad.
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3: Gute Fahrt für euch an diesem Montag. Geblitzt wird Zapfenhof, Lauferstraße, dann Rüssenbach in der Hirtengasse und B26 Höhe Sportplatz Bischberg in beiden Richtungen. Habt ihr auch noch was gesehen? Die Studio- und WhatsApp-Hotline 0951 98 29 029. Dankeschön.
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3: Es ist ja für viele die fünfte Jahreszeit, genau noch dreimal schlafen. Das heißt, Dienstag, Mittwoch und dann am Donnerstag startet die Sandkerwa in Bamberg. Was macht denn für euch die Sandkerwa aus?
4: Die Menschen, die Begegnungen und natürlich auch das ein oder andere Kaltgetränk.
5: Die Leute sind super, die Stimmung ist super, alles bestens.
6: Man trifft die ganze Familie wieder, die alten Freunde aus der Schule. Jeder kommt wieder nach Bamberg zurück und es ist einfach ein Familientreffen hier.
5: Ich finde es einfach schön, man läuft hier so durch, man trifft irgendwo überall ein bekanntes Gesicht und man kann sich einfach treiben lassen, dann steht man da, trinkt man zwei, drei Bier und dann geht man wieder weiter und es ist einfach schön.
3: Das ist so. Und kleiner Tipp, nicht in großen Gruppen gehen, weil einer trifft immer irgendjemanden. Also so ist es bei uns jedes Mal. 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
2: 17. August 2019. Towns and I steigt mit Dance Monkey in die Charts ein. Heißt eigentlich Tony Watson und arbeitet ursprünglich in einem Kleiderladen in Melbourne in Australien. Irgendwann fasst sie aber dann den Entschluss, sie will sich als Straßenmusikerin ihr Geld verdienen. Sie bekommt nach langem Hin und Her dann in der Stadt einen festen Platz, an dem sie spielen darf. Allerdings muss sie dafür ziemlich weit weg parken und ihre ganze Musikausrüstung immer so weit zu schleppen, das wird ihr irgendwann zu blöd. Also geht sie an die Ostküste von Australien nach Byron Bay und versucht dort ihr Glück. Als sie dort jeden Tag spielt, merkt sie irgendwann, es laufen lauter betrunkene Idioten an ihr vorbei und ruinieren ihre Auftritte. Außerdem wird ihr irgendwann klar, die Aufmerksamkeitsspanne der Leute ist enorm kurz geworden. Dem muss sie sich anpassen. Und zwar so sehr, dass sie sich mit der Zeit fühlt wie ein kleines Aufziehäffchen von dem

die Leute einfach verlangen können, was sie wollen. Diese Erfahrung packt sie in einen Song, zusammen mit all den Sätzen, die die Leute so zu ihr sagen. Und diese Nummer nennt sie Dance Monkey. Und dann kommt dieser eine besondere Abend. Ein Mann läuft an ihr vorbei und drückt ihr eine Visitenkarte in die Hand. In dem Moment ahnt sie noch nicht, dass diese Karte ihr Sprungbrett zum weltweiten Erfolg ist.

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8: Um 2:30 im Studio Diana Weber. Bei einer Verkehrskontrolle auf der A73 bei Bamberg ist ein Ehepaar am vergangenen Freitagvormittag nur knapp einer Haftstrafe entgangen. Gegen den 28-jährigen Fahrer und seine 21-jährige Ehefrau lagen jeweils Haftbefehle wegen Diebstahls vor.
9: Beide hätten die Haft durch eine Geldzahlung abwenden können. Weil das Paar aber kaum Bargeld dabei hatte, riefen sie einen Bekannten zur Hilfe. Der konnte zunächst allerdings nur den Mann auslösen. Die Frau wurde deshalb in die JVA gebracht. Noch während ihrer Aufnahme konnte ihr Mann das fehlende Geld dann auftreiben und seine Frau ebenfalls auslösen. Für den 26-Jährigen hat die Kontrolle aber noch ein Nachspiel. Im Auto fanden die Beamten nämlich ein nicht gekennzeichnetes Federdruckgewehr. Das wurde sichergestellt. Anna Blender, Radio Bamberg, Nachrichtenredaktion.
8: Die Baubranche hat wieder ordentlich zu tun. Im Juni sind bei den bayerischen Bauunternehmen deutlich mehr Aufträge eingegangen als vor einem Jahr. Bayernweit liegt das Plus bei 25%. In Oberfranken kamen nach einer Auswertung des Landesamts für Statistik im Juni neue Aufträge im Wert von rund 135 Millionen Euro ein. Gleichzeitig machten die Bauunternehmen hier einen Umsatz von knapp 170 Millionen Euro. Besonders stark lief es im Industrie- und Gewerbebau. Die Zahl der Beschäftigten blieb dagegen nahezu unverändert.
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8: Mehr Bewerbungen, mehr Einstellungen. Die Bundeswehr wächst so schnell wie seit 13 Jahren nicht mehr. Wie das Verteidigungsministerium mitteilt, hat die Truppe zum 31. Juli rund 178.700 Soldaten gezählt. Mit diesem Zuwachs könnten die politisch vereinbarten Ziele für dieses Jahr erreicht werden. Die Thüringer BSW-Landtagsfraktion stellt sich offen gegen die eigene Bundesspitze. Die Abgeordneten haben dafür gestimmt, in die Regierungskoalition mit CDU und SPD zu verbleiben. Weil Ministerpräsident Voigt der Doktortitel aberkannt wurde, stand die Forderung im Raum, Voigt nicht mehr weiter zu unterstützen. 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
10: Da sieht man sie doch ein bisschen, die Sonne. Na, ich habe gedacht, sie lässt sich gar nicht mehr blicken hier über Bamberg. Aber dicke Wolken, hier und da spitzt sie dann doch noch durch die Sonne. Und das bei so, ja, kaum über 20 Grad. 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

0: Nachrichten für Bamberg-Forchheim und die Region. Morgen kommt dann so ein Regengebiet über uns. Am Mittwoch und am Donnerstag wechselhaft Wolken, etwa Sonne bei maximal 23 Grad.
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0: 3:03 ab B505 Bamberg Richtung Höchstadt zwischen Bamberg Süd und Pettstadt. Dichter Verkehr 6 Minuten plus und gegenüber zwischen Herscheid und Pettstadt ebenfalls dichter Verkehr. Hier braucht ihr 4 Minuten länger. Geblitzt wird Zapfendorf, Lauferstraße, dann Rüssenbach in der Hirtengasse und B26 Höhe Bischberg Sportplatz in beiden Richtungen. Habt ihr auch noch was gesehen? Die Studio- und WhatsApp-Hotline 0951 98 29 029. Dankeschön.
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0: Schönen Montag wünsche ich euch.
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0: Phil Collins, Don't Lose My Number. Hier ist Radio Bamberg in den Sommerferien. Schön, dass ihr mit dabei seid.
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0: Viele fahren ja noch weg, viele waren ja schon im Urlaub. Und deswegen habe ich mir heute mal gedacht, was ist denn für euch eigentlich so die schönste Sprache der Welt?
2: Schwedisch, weil ich das über einen Austauschschüler mal kennengelernt habe und ich total fasziniert von der Sprache war.
3: Spanisch. Das hört sich einfach gut an und hat einen richtigen Urlaubsflair.
4: Italienisch, weil ich finde, es hat einen schönen Akzent.
5: Fränkisch.
6: Italienisch, aber ich kann es leider nicht.
0: Die Liebe. Die Liebe, ja. Wir haben auch schon eine Nachricht bekommen, die Musik ist die schönste Sprache der Welt, aber es geht ja um die wirkliche Sprache. Für mich Italienisch, ich würde ich gerne können, aber ich habe es leider nie gelernt. Erich, für dich die schönste Sprache der Welt?
7: Hallo Jörg. Also ich muss da ehrlich sagen, die mir am allermeisten gefällt, ist einfach unser Fränkisches. Das ist also für mich die schönste Sprache, den fränkischen Dialekt. Viel Spaß, schönen Tag noch.
0: Dankeschön, Erich. Ist ja wirklich schön, gell? Für euch die schönste Sprache der Welt. Es gibt doch bestimmt irgendeine Sprache, die euch ganz gut gefällt. Schickt mir gerne eine WhatsApp-Sprachnachricht an die 0951 98 29 029.
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Was für eine Hymne. Herbert Grönemeyer und Bochum, wir spielen Sie die Musik eures Lebens. Das war der Montag. Das war das volle Programm. Mich gibt's morgen wieder ab 10.

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13: Ich bin Stefan Schulz. In Bayern sind noch mehr als 3.500 Ausbildungsplätze frei. Die IG Bau ruft junge Leute jetzt dazu auf, sich zu bewerben. Das neue Ausbildungsjahr startet in 2 Wochen, aber viele Betriebe stellen laut der Gewerkschaft sogar noch im Oktober Azubis ein, um ihre offenen Stellen zu besetzen. Wer noch sucht, hat zum Beispiel im Baugewerbe, im Verkauf oder in der Gastronomie gute Chancen. Kein Job, kein Studium, das gilt für jeden 10. zwischen 20 und 24 Jahren in Deutschland. Damit ist der Anteil höher als in den Niederlanden, Schweden oder Tschechien. Er liegt aber immer noch unter dem EU-Durchschnitt von knapp 13%. Junge Frauen sind häufiger betroffen als Männer. Viele wollen sich nach dem Schulabschluss oder Studium erstmal orientieren und zum Beispiel reisen. Fluchen, Ausbremsen, Nörgeln, die Aggressivität im Straßenverkehr hat in den vergangenen Jahren weiter zugenommen. Das teilte der Gesamtverband der deutschen Versicherungswirtschaft mit. Tine Klimach berichtet.
14: Ein knappes Drittel der Autofahrer schert nach dem Überholen schon mal so dicht ein, dass der andere bremsen muss. Auch bei Radfahrern deutet die Umfrage auf ein zunehmend aggressives Verhalten hin. Über 40% von ihnen erzwingen demnach hin und wieder die Vorfahrt. Das Leben werde immer hektischer, das erzeuge Druck, so die Studienmacher. Auch die Nutzung des Smartphones am Steuer nimmt immer mehr zu. Jeder Vierte schreibt während der Fahrt zumindest ab und an Nachrichten.
13: Die Bundeswehr ist so groß wie seit 13 Jahren nicht mehr. Ende Juli hat die Truppe rund 186.700 Soldatinnen und Soldaten gezählt und der Trend zeigt weiter nach oben. Bei den Bewerbungen gibt es ein Plus von 26% im Vergleich zum Vorjahresmonat. Rund 47.000 Leute wollten eine Stelle bei der Bundeswehr. Damit liegt sie weiter voll auf Kurs, die politischen Ziele zu erreichen. Der größte Anteil der monatlichen Kosten entstehen durchs Wohnen in Bayern. Im Schnitt macht dieser Bereich mehr als ein Drittel der Konsumausgaben aus, so das Landesamt für Statistik. Es teilte Zahlen aus dem Jahr 2024 mit. Auf Platz 2 folgt der Bereich Verkehr, also alles vom Autokauf über den Besuch an der Tankstelle bis hin zum ÖPNV-Ticket. Danach folgen Lebensmittel, Freizeit und Kultur.
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15: Mit Diana Wieber. Beim Armdrücken verloren und danach bei der Polizei gelandet. Ein 35-Jähriger hat in Erlangenbruck eine ungewöhnliche Nacht hinter sich. In einer Tankstelle trat er am Sonntagabend gegen einen 32-Jährigen an, verlor den Wettkampf und wurde anschließend von einer Begleiterin als Loser bezeichnet. Daraufhin rief er die Polizei. Weil er einem Platzverweis nicht nachkam, musste er die Nacht in einer Polizeizelle verbringen. Der Grund für sein Verhalten könnte auch sein Alkoholpegel gewesen sein. Der Test ergab etwas mehr als 3,1 Promille. Mehr Nachrichten aus der Region gibt's wieder.

0: um 3:30.
1: Danke, Diana. Und damit schauen wir aufs Wetter. Da haben wir heute einen bunten Mix. Es ist alles ein bisschen dabei. Wind, Wolken, Sonne, vereinzelt ein paar Schauer. Das Ganze bei bis zu 24 Grad. Heute Nacht dann locker bewölkt. 12 Grad gibt's in der Früh am Dienstag. Dann haben wir überwiegend Wolken gegen mittags. Vor allem Regen bei uns in der Region. Dazu gibt's böckstarken Wind und Höchstwerte um die 20 Grad. Und dann schauen wir auf die Radio Bamberg Aussichten für Bamberg-Forchheim und die Region. Von Mittwoch bis rein in die Sandkammer bleibt's wechselhaft. Wolken, ein bisschen Sonne, aber auch immer wieder Schauer mit dabei. Die Temperaturen, die liegen aber kerbersfreundlich, wie ich finde, zwischen 22 und 25 Grad.
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1: 3:04. Wir schauen auf die B505. Hier Bamberg-Höchstadt zwischen Bamberg Süd und Pettstadt. Zäh fließend, plus 5 Minuten. Und es staut sich auch in der Gegenrichtung zwischen Hirscheid und Pettstadt. Dann gibt's Blitzer B26 Höhe Bischberg am Sportplatz in beide Richtungen. Rüssenbach in der Hirtengasse steht einer, außerdem Zapfendorf Lauferstraße und dann haben wir noch eine Polizeikontrolle und zwar in Gosberg von Dobenreuth kommend. Habt ihr auch was gesehen? Die Nummer gegen Kummer im Straßenverkehr 0951 98 29 029. Vielen Dank und eine gute Fahrt.
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1: Schön, dass ihr mit dabei seid. Montag haben wir, 17. August 2026. Heute ist es ein bisschen ruhiger an den Badeseen und in den Freibädern hier in der Region. Gibt ja viele, aber wir haben auch Problemfreibäder und zwar in der Fränkischen Schweiz. Aber da gibt es jetzt gute Nachrichten. Welche das sind, das klären wir gleich nach Queen, I Want to Break Free. Und hier ist Matt Simons und We Can Do Better.

0: Einfach mehr Abwechslung, das ist Radio Bamberg an eurem Montag. Es gibt gute Nachrichten für alle Wasserratten in der fränkischen Schweiz. Die Freibäder in Gräfenberg, Streitberg und Eckloffstein sollen zur Badesaison 27 wieder öffnen. Nach Jahren der Planung und Vorbereitung geht es auf allen drei Baustellen inzwischen sichtbar voran. Rund 10 Millionen Euro werden insgesamt in die drei Bäder investiert. Was gerade passiert und warum die Wiedereröffnung tatsächlich realistisch ist, darüber sprechen wir jetzt mit Jutta Schindler aus der Radio Bamberg Redaktion. Fangen wir mit Eckloffstein an. Da sieht man inzwischen schon richtig, dass sich was tut. Was passiert denn da gerade?
1: Ja, in Eckloffstein, da sind die Fortschritte tatsächlich besonders gut zu sehen. Die Beckenumrandung, die steht bereits und das Fundament für das neue Schwimmbecken, das ist auch schon fertig. Der Baugrund, der war dort allerdings eine Herausforderung. Deshalb mussten zahlreiche Beton-Mikropfähle gesetzt werden, damit sich das neue Becken nicht wieder absenkt. Genau das war beim alten Becken im Laufe der Jahre nämlich passiert. Das neue Becken wird dann 33 Meter lang und bekommt drei Bahnen. Damit sind künftig auch 100-Meter-Wettkämpfe möglich. Außerdem entsteht ein neues Kinderbecken, größere Liegeflächen und ein erweitertes Freizeitareal. Und auch beim Thema Wärme gibt es eine Besonderheit. Das Freibad soll über die kommunale Nahwärmeversorgung beheizt werden.
0: Dann schauen wir auf die beiden anderen Bäder. Wie schaut es da aus? Kommen die Kommunen ihrem Zeitplan nach?
1: Nach aktuellem Stand ja. In Gräfenberg, da sind die Fundamente für das neue Edelstahlbecken bereits fertig. Der Einbau des Beckens, der steht als nächster wichtiger Schritt an. Anschließend werden dann weitere Leitungen und auch Anlagen fertiggestellt. Und auch in Streitberg, da geht's voran. Dort sollen die Liegeflächen erweitert werden und die nächsten Erdbauarbeiten stehen an. Das neue Edelstahlbecken soll dort ebenfalls im Zuge des gemeinsamen Projekts eingebaut werden. Alle drei Kommunen, die halten deshalb an der Wiedereröffnung zur Badesaison 2027 fest.

0: ausgesetzt. Es gibt jetzt keine größeren Verzögerungen mehr.
1: Dankeschön, Jutta. Also noch ist niemand im Wasser, aber die Richtung stimmt immerhin. Gräfenberg, Streitberg und auch in Eckloffstein, da laufen die Arbeiten auf Hochtouren. Wenn alles nach Plan läuft, können wir uns dann im nächsten Sommer wieder auf 3 frisch sanierte Freibäder in der Fränkischen freuen. Geplant ist übrigens sogar eine gemeinsame Saisonkarte für alle Bäder.
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Tale Gone Bad. Sunrise Avenue und Fairy Tale Gone Bad, das ist Radio Bamberg. Am Montag noch eins, zwei, dreimal schlafen und dann steht sie an, die fünfte Jahreszeit im Bamberger Sandgebiet. Die 76. Sandcover steht auf dem Programm und natürlich sind auch wir wieder für euch und mit euch vor Ort, und zwar mit Stege und Fabis Biergärtler im Sand. 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Da ist unter anderem auch der neue Bamberger Oberbürgermeister mit dabei, Sebastian Niedermeyer. Und auch ansonsten gibt's täglich ein tolles und volles Programm von uns für euch. 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Und dann schauen wir noch kurz auf die Straßen auf der B505. Zwischen Hirschstein und Pettstadt rollt's wieder. Dankeschön für die Info. Ansonsten Blitzer B26, Höhe Bischberg am Sportplatz in beide Richtungen, Rüssenbach in der Hirtengasse und Zapfendorf Lauferstraße. Mehr von den Straßen und alle aktuellen Blitzer gibt's dann auch gleich wieder hier im Radio Bamberg Verkehrsservice um kurz nach halb vier.

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7: Um 3:30 im Studio Diana Wieber. Am Galgenfeldsee bei Haßfurt hat gestern eine Wiesenfläche gebrannt. Ein 61-Jähriger soll das trockene Gras angezündet haben. Laut Polizei beobachtete ein Spaziergänger den Vorfall und verständigte über einen Dritten die Polizei. Die Beamten konnten den Mann noch vor Ort festnehmen. Heute wurde der 61-Jährige einem Ermittlungsrichter vorgeführt. Dieser erließ Haftbefehl wegen des dringenden Tatverdachts des fahrlässigen Herbeiführens einer Brandgefahr und Sachbeschädigung. Der Mann kam anschließend in die JVA. Die Polizei sucht jetzt den Spaziergänger, der den Brand beobachtet hat. Er soll zur Tatzeit mit 2 Kindern an einer Angelstelle am Galgenfeldsee unterwegs gewesen sein. Autofahrer müssen sich seit heute auf Behinderungen im Landkreis Bamberg einstellen. Die B22 zwischen Burg Ebrach und Unterneuses wird saniert. Dabei werden Fahrbahn und Bankette erneuert. Die Arbeiten erfolgen in 2 Bauabschnitten, jeweils unter Vollsperrung. Zunächst ist der Abschnitt zwischen dem Industriegebiet Ost in Burg Ebrach und der Einmündung bei Unterneuses an der Reihe. Die Arbeiten sollen rund 3 Wochen dauern. Umgeleitet wird über Amferbach, Dietendorf, Steinsdorf, Walsdorf, Steckaurach und Birkach. Die Sparkasse Forchheim baut ihre Geschäftsstellenstruktur um und bündelt Beratungsangebote künftig an ausgewählten Standorten. Hintergrund sind das veränderte Kundenverhalten, die zunehmende Digitalisierung und der Fachkräftemangel. Die Sparkasse betont, dass die persönlichen Ansprechpartner erhalten bleiben. Auch alle SB-Standorte mit Geldautomaten bleiben bestehen. Ziel sei es, die Beratungsqualität langfristig zu sichern und den Service weiter zu verbessern.
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7: Die Bundeswehr will jetzt beim Waldbrand in Belgien unterstützen. 2 Löschhubschrauber werden laut Verteidigungsministerium bereitgestellt. Das Feuer hat gestern bis kurz vor der deutschen Grenze gewütet. Die Flammen sind bis auf wenige Meter an die Ortschaft Monschau in NRW herangerückt. Der Regen sorgt jetzt aber für Entlastung. Tanken ist gerade so teuer wie fast nie. E10 liegt nur noch 4 Cent unter dem Allzeithoch aus dem Jahr 2022 und das, obwohl Öl aktuell billiger ist als noch im Frühjahr. Grund für den Anstieg sind laut ADAC vor allem der Ölpreis und Probleme beim Transport wegen Niedrigwasser auf dem Rhein. 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
8: Dankeschön, Diana. Und jetzt schauen wir aufs Wetter. Da haben wir heute ja so ein bisschen von allem. Immer wieder mal Wolken. Dazu ist es windig. Die Sonne schaut ab und zu mal durch. Und auch der eine oder andere Schauer zieht durch die Region. Das Ganze bei bis zu 24 Grad. Morgen starten wir locker bewölkt mit Frühwerten um 12 in den Dienstag. Dann gibt's überwiegend Wolken. Gegen Mittag fällt hier und da ein bisschen Regen. Dazu ist es im böigen Wind kaum über 20 Grad. Die Radio Bamberg Aussichten für Bamberg, Forchheim und die Region von Mittwoch bis Freitag. Ähnliches Bild. Wir haben den Mix. Wolken ist dabei, Sonne ist dabei, aber auch immer wieder Regen mit Temperaturen bis zu 25 Grad.
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8: Um 3:45 euch eine gute Fahrt, aber Achtung Blitzer, neu in Oberndorf in beide Richtungen. Dann Polizeikontrolle, Gosberg von Dobenreuth kommend. Einer steht B26 Höhe Bischberg am Sportplatz in beide Richtungen. Dann Rösenbach in der Hirtengasse und last but not least Zapfendorf, Lauferstraße, Fuß vom Gas. Für mehr 0951 98 29.

0: Schönen Montag mit Radio Bamberg und der Musik eures Lebens. Ja, heute ist wahrscheinlich somit der erste Tag in den Sommerferien, den man vielleicht auch auf der Couch verbringen möchte. Regnet ja immer mal wieder. Nach der ganzen Hitze gibt's heute nämlich, wie gesagt, etwas Regen. Und die Kinder, die finden das eigentlich gar nicht so schlimm.
1: Es gibt sehr viel, das man zu Hause machen kann. Man kann Brettspiele und Kartenspiele spielen. Man kann auch an schlechten Tagen was anschauen. Ins Schwimmbad gehen.
2: Wenn man jetzt so ein Gerät hat, Tablet oder Handy, kann man jetzt halt mal alle Apps, die man halt eigentlich gar nicht braucht, auch mal löschen.
3: Man könnte eventuell auch was basteln oder malen, was lesen.
4: In Indoor-Spielplätze gehen oder auch ganz einfach in den Süden verreisen.
0: Ja, das ist wahrscheinlich die beste Idee. Die Kids wissen also, was sie tun, auch wenn das Wetter gerade nicht so überragend hochsommerlich ist.
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6: Ich bin Stefan Schön. Im vergangenen Jahr ist die Zahl der jungen Straftäter in Bayern zurückgegangen. Dennoch zählte die Polizei fast 10.000 Kinder, die Straftaten begangen haben. Und unter ihnen stieg der Anteil derer, die durch Gewaltdelikte aufgefallen sind. Weiter heißt es in dem Bericht des Landeskriminalamts, dass 13-Jährige oder Jüngere häufiger Opfer von Straftaten wurden. In den meisten Fällen kannten sich Täter und Opfer. Etwas neidisch dürften Autofahrerinnen und Fahrer nach Polen blicken. Dort gelten ab heute ein festgelegter Maximalpreis für Sprit und eine reduzierte Mehrwertsteuer. Doris Heimann berichtet aus Warschau.
7: Mit dem neuen Spritpreispaket möchte Polens Regierung zumindest vorübergehend finanzielle Erleichterung schaffen für die vielen Bürger, die in diesen Tagen mit dem Auto aus dem Urlaub zurückkehren. Die Regelung gilt für 2 Wochen bis Ende August. Dann beginnt das neue Schuljahr. In Polen zahlt man heute für den Liter Super umgerechnet 1,67 Euro. Das sind 61 Cent weniger als in Deutschland.
6: Bayerns Innenminister Herrmann hat dem Hitzeschutzplan der SPD eine Absage erteilt. Den Hitzeschutz auf Bundesebene zu verlegen, statt ihn bei den Ländern zu lassen, würde noch mehr Bürokratie schaffen, so der CSU-Politiker. Wer eine Schule baut, ist für den Hitzeschutz zuständig, ebenso derjenige, der ein Krankenhaus baut, so Herrmann. Wenn das erst vom Bund geprüft werden müsse, wäre das bürokratischer Irrsinn. Aggressives Verhalten im Straßenverkehr hat laut einer Langzeitstudie weiter zugenommen. Fast alle 23 untersuchten Werte haben sich seit 2023 verschlechtert, heißt es vom Gesamtverband der deutschen Versicherungswirtschaft. So drängeln inzwischen 47% der Autofahrer, 2023 waren es 39%. Auch Radfahrer erzwingen häufiger die Vorfahrt. Die Versicherer fordern schärfere Kontrollen und Sanktionen. Der Ätna sorgt am Flughafen von Catania erneut für Einschränkungen. Wegen des Ascheausstoßes des Vulkans ist ein Teil des Luftraums über Sizilien gesperrt worden. Das hat der Flughafenbetreiber mitgeteilt. Bis morgen Mittag dürfen deshalb nur 10 Flugzeuge pro Stunde in Catania landen. Abflüge sind nicht betroffen. Passagiere sollen sich bei ihrer Airline über den aktuellen Flugstatus informieren.
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8: Mit Diana Weber. Prominenter Besuch am Freitagmorgen am Goldbergsee bei Markt Schorgast im Kreis Kulmbach. Altkanzlerin Angela Merkel ist dort spontan eine Runde schwimmen gegangen, gemeinsam mit dem österreichischen Ex-Bundesminister Martin Bartenstein. Auch Bürgermeister Marc Benker wurde davon überrascht. Merkel soll den Goldbergsee als wunderschönes Stückchen Erde bezeichnet haben. Wie sie auf den See aufmerksam wurde, hat offenbar mit Wagner-Tenor Klaus-Florian Vogt zu tun. Er ist selbst großer Goldbergsee-Fan und soll Merkel dafür begeistert haben. Mehr Nachrichten aus der Region gibt's wieder um 16:30.
9: Jetzt schauen wir aufs Wetter. Da ist heute am Montag also ein bisschen was von allem mit dabei. Mal Sonne, dann Wolken, teilweise böiger Wind, immer wieder auch Schauer unterwegs, das Ganze. Bei bis zu 24 Grad. Heute Nacht ist es dann eher locker bewölkt. Wir starten in den Dienstag mit Frühwerten so ja, um die 12 Grad und haben dann überwiegend Wolken. Gegen Regen, vor allem gegen Mittag, vor allem mit Regen zu rechnen, heilig erst nahe dazu, böiger Wind, um die 20 Grad. Und dann schauen wir auf die Radio Bamberg Aussichten für Bamberg-Forchheim und die Region. Von Mittwoch bis Freitag geht's mit einem Mix aus Wolken, Sonne und immer wieder Schauer weiter. Das Ganze bei gemäßigten 22 bis 25 Grad.
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9: Gleich 4 Minuten nach 4, Achtung A70 Schweinfurt-Bamberg zwischen Bamberg-Hafen und Bamberg-Zäfling.

0: Abschließend plus 5 Minuten. Blitzer stehen Zapfendorf in der Lauferstraße, dann Rüssenbach-Hirtengasse auf der B26 Höhe Sportplatz Bischberg in beide Richtungen, Oberndorf in beide Richtungen und eine Polizeikontrolle gibt's in Gosberg aus Dobenreuth kommend. Für mehr 0951 98 29 029. Vielen Dank und euch eine gute Fahrt.
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0: 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Es ist Montag, der 17. August, ja, und am Wochenende, Samstag nochmal prügelheiß, gestern auch um die 30 Grad, dazu schwül warm. Und heute ist es zumindest bei uns so, dass der eine oder andere ein bisschen in den Seilen hängt. Es wird gegähnt, man ist müde. Kann das an diesem Wetterumschwung liegen, Anja Toll aus der Radio Bamberg Redaktion?
1: Ja, das ist auf jeden Fall nicht ganz aus der Luft gegriffen. Vor allem jetzt die vergangenen heißen und auch schwülwarmen Tage können jetzt noch nachwirken bei uns. Die Hitze belastet nämlich den Kreislauf, wir verlieren mehr Flüssigkeit und gerade in warmen Nächten können wir dann oft schlecht schlafen. Und wenn sich dann die Temperatur, die Luftfeuchtigkeit oder der Luftdruck verändern, reagieren eben manche Menschen zusätzlich mit Müdigkeit oder auch Kopfschmerzen. Das Wetter kann also mit Schuld sein, muss aber natürlich jetzt nicht der einzige Grund sein.
0: Okay, aber so ein bisschen geben wir dem Wetter die Schuld, gell? Trotzdem müssen wir ja durch diesen Montag. Was hilft denn jetzt, wenn ich um die Uhrzeit schon wieder sagen würde, ach, am liebsten will ich einfach in die Haie.
1: Erstmal ist es ganz unspektakulär. Trinken. Denn nach diesen heißen Tagen haben wir ja ganz schlicht einfach noch wenig Flüssigkeit im Körper. Und dann ist so das Nächste, einmal rausgehen. Also Tageslicht, frische

0: Luft, ein bisschen Bewegung, das bringt den Kreislauf dann wieder in Schwung, also viel mehr als der vierte Kaffee. Und dazu natürlich regelmäßig essen und heute Abend dann ruhig etwas früher schlafen gehen. Ja, und Kaffee, der darf da natürlich sein, nur Wasser ersetzt uns das nicht.
1: Dankeschön, Anja. Also, so ein bisschen hat der Wetterwechsel an unserer Müdigkeit mit dran schuld. In diesem Sinn, viel trinken, geht's raus an die frische Luft, bewegt euch ein bisschen, dann geht dieser Montag auch ohne Kaffee-Dauerinfusion durch. Und wenn ihr euch auch müde fühlt, dann wisst ihr jetzt Bescheid. Gell? Dankeschön, Anja.
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2: Um 16:30 im Studio Diana Wieber. Auf dem Berliner Ring in Bamberg ist eine Autofahrerin heute Vormittag verletzt worden. Sie war in Richtung Hallstatt unterwegs, als sie zwischen Zollnerstraße und Memmelsdorfer Straße nach rechts von der Fahrbahn abkam. Laut Polizei prallte ihr Auto anschließend gegen eine Schallschutzwand. Dabei kam es zeitweise zu Behinderungen auf dem Berliner Ring. Bei einer Verkehrskontrolle auf der A73 bei Bamberg ist ein Ehepaar am vergangenen Freitagvormittag nur knapp einer Haftstrafe entgangen. Gegen den 26-jährigen Fahrer und seine 21-jährige Ehefrau lagen jeweils Haftbefehle wegen Diebstahls vor.
3: Beide hätten die Haft durch eine Geldzahlung abwenden können. Weil das Paar aber kaum Bargeld dabei hatte, riefen sie einen Bekannten zur Hilfe. Der konnte zunächst allerdings nur den Mann auslösen. Die Frau wurde deshalb in die JVA gebracht. Noch während ihrer Aufnahme konnte ihr Mann das fehlende Geld dann auftreiben und seine Frau ebenfalls auslösen. Für den 26-Jährigen hat die Kontrolle aber noch ein Nachspiel. Im Auto fanden die Beamten nämlich ein nicht gekennzeichnetes Federdruckgewehr. Das wurde sichergestellt. Anna Blender, Radio Bamberg, Nachrichtenredaktion.
2: Gegen den Mann wird jetzt auch wegen eines Verstoßes gegen das Waffengesetz ermittelt. Wie können Wohngebiete in Bamberg künftig klimafreundlich und effizient beheizt werden? Das soll ein neues Förderprojekt klären. Untersucht werden 3 Quartiere, 2 im Haingebiet und eines in Gaustadt. Dabei geht es unter anderem um erneuerbare Wärmequellen, technische Möglichkeiten und die Kosten. Die Gebiete wurden ausgewählt, weil ihre künftige Wärmeversorgung noch offen ist. Die Stadt arbeitet dabei mit GEWOBAU, der Baugenossenschaft für Stadt und Landkreis und der Stadtbau GmbH zusammen. Die Untersuchungen sind für die Wohnungsunternehmen dank der Förderung kostenlos.
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2: Wenn ein Elternteil keinen Unterhalt zahlt, springt der Staat mit einem Vorschuss ein. Genau den will Familienministerin Prien von der CDU kürzen. Er soll nur noch für Kids bis 16 Jahre ausgezahlt werden. Die SPD meint, das bestraft die Falschen. Stattdessen fordert die Partei eben die Eltern, die sich vor dem Unterhalt drücken, stärker in die Pflicht zu nehmen. Unterhaltsschulden sollten demnach beispielsweise zu negativen Einträgen bei der Schufa führen. Am 6. September sind Landtagswahlen in Sachsen-Anhalt und die AfD hat weiter realistische Chancen mitzuregieren. In einem solchen Fall will Thüringens Innenminister Meyer dafür sorgen, dass die AfD bestimmte Verfassungsschutzdaten nicht einsehen darf. Das sagte er im Weltinterview. Konkret geht es um Infos zu Rechtsextremismus und Spionageabwehr. 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
4: Und jetzt gibt's das Wetter und das hat alles Mögliche für uns mit dabei an diesem Montag. Mal Sonne, mal Wolken, mal Schauer. Dazu ist es windig, 21 bis 24 Grad. Heute Nacht dann locker bewölkt, Frühwerte ja, so um die 12 Grad. Dann gibt's tagsüber kaum über 20 Grad, denn es weht böiger Wind. Dazu haben wir überwiegend Wolken und vor allem um die Mittagszeit rum Regen. Die Radio Bamberg Aussichten für Bamberg, Forchheim und die Region. Von Mittwoch ab bis Freitag bleibt's bei einem Mix aus Wolken, bisschen Sonne und auch einigen Schauern. Dann bei Höchstwerten so um die 25 Grad.
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4: 4 Minuten nach 16:30 haben wir es. Wir schauen auf die A73 Bamberg Richtung Suhl zwischen Bad Staffelstein und Bad Staffelstein Kurzentrum. Achtung, hier ist eine ungesicherte Unfallstelle. Aktuell ist der Standstreifen blockiert. Blitzer stehen in Oberndorf, das ist bei Steppach hier in beide Richtungen. Dann Rüssenbach in der Hirtengasse. Und es gibt eine Polizeikontrolle und zwar Gosberg aus Dobenreuth kommend. Für mehr 0951 98 29 029. Vielen Dank und euch eine gute Fahrt.
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0: Classic Rock bei Radio Bamberg. Europe und the final countdown, das ist euer Montag. So, es wird mal wieder Zeit, ein bisschen was dazuzulernen. Hier ist Markus Appel und diesmal geht's, ja, ich sag mal so, um ein bisschen Wortkunde.
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2: Es gibt Wörter, die benutzen wir so ziemlich selbstverständlich, haben aber oft keine Ahnung, dass sie eigentlich Abkürzungen sind. Beispiel Laser. Das Wort wurde nicht erfunden, damit die Jedi-Ritter in Star Wars groß rauskommen mit ihren Laserschwertern, sondern Laser ist irdischen Ursprungs und steht ursprünglich für Light Amplification by Stimulated Emission of Radiation. Vereinfacht, Lichtverstärkung durch angeregte Aussendung von Strahlung. Ist nicht meine Schuld, wenn man das nicht versteht, jedenfalls gut, dass sich einfach Laser durchgesetzt hat. Naja, man stelle sich nochmal den Jedi-Ritter vor, der sagt, kannst du mir mal den Lichtverstärker durch angeregte Strahlung reichen? Ähnlich ist es beim Radar. Das steht für Radio Detection and Ranging, also das Orten und Bestimmen von Entfernungen mit Hilfe von Funkwellen. Heute ist Radar längst ein normales Wort. Wir sprechen vom Wetterradar, Radarblitzer und davon, dass jemand etwas auf dem Radar hat. Dann gibt's ja auch noch das Sonar, Sound Navigation and Ranging. Hier werden statt Funkwellen Schallwellen genutzt, etwa um Unterwasserobjekte aufzuspüren oder Entfernungen zu bestimmen. Solche Abkürzungen, die sich wie normale Wörter aussprechen lassen, nennt man Akronyme. Und einige schaffen dabei sogar den sprachlichen Ritterschlag. Wir vergessen irgendwann völlig, dass sie einmal aus einzelnen Anfangsbuchstaben entstanden sind. Laser, Radar und Sonar sind also gewissermaßen Abkürzungen im Ruhestand. Sie haben ihren ursprünglichen Langnamen abgelegt und machen heute Karriere als ganz normale Wörter.
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2: Ich bin Stefan Schulz. Bundesbürgerinnen und Bürger haben im vergangenen Jahr ihre Reisen verkürzt. Vor allem Trips ins Ausland wurden zusammengestrichen, teilte das Statistische Bundesamt mit. Die beliebtesten Auslandsreiseziele waren Italien, Österreich und Spanien. Thomas Bremser berichtet.
3: Weniger Fernreisen, dafür mehr Trips im eigenen Land. So lässt sich das Reiseverhalten der Deutschen zusammenfassen. Und das liegt vor allem an Dienstreisen, die sind deutlich gestiegen, fast wieder auf das Vor-Corona-Niveau. Wenn die Menschen mehr als einen Tag unterwegs sind, dann vor allem mit dem Auto, deutlich dahinter die Bahn und das Flugzeug.
2: In Bayern gibt es noch reichlich Chancen für Kurzentschlossene. Mehr als 3.500 Ausbildungsplätze sind aktuell frei. Die IG Bau ruft junge Leute jetzt auf, sich zu bewerben. Zwar startet das neue Ausbildungsjahr schon in 2 Wochen, doch laut Gewerkschaft stellen viele Betriebe sogar noch im Oktober ein. Besonders gute Chancen gibt es im Baugewerbe, im Verkauf und in der Gastronomie. Der Staat springt ein, wenn ein Elternteil für den Unterhalt des Kindes nicht zahlen will. In der Regierung wird darüber diskutiert, wie das Milliardenloch gestopft werden könnte. Die SPD ist gegen den CDU-Vorschlag, den Unterhaltsvorschuss nur noch bis zum 16. Geburtstag zu gewähren. Die Sozialdemokraten fordern stattdessen Zugriff auf den Privatbesitz eines Schuldners, eine Schufa-Meldung und eine längere Verjährungsfrist. Wofür geben die Menschen in Bayern ihr Geld aus? Klare Nummer 1, Wohnen und alles, was dazugehört, mit einem Anteil von knapp 36%. Auf Platz 2 folgt Verkehr, dahinter Nahrungsmittel. Bei Freizeit, Sport und Kultur gab es 2024 ein starkes Einkommensgefälle, so die Statistik. Während ärmere Haushalte im Schnitt 76 Euro dafür ausgaben, waren es bei Wohlhabenden fast 540 Euro. Letzter Applaus für einen Weltstar. Fans, Freunde und Familie haben sich heute von Sängerin Bonnie Tyler verabschiedet. Die Trauerfeier begann mit ihren eigenen Songs. Fans konnten die Zeremonie unter anderem per Livestream mitverfolgen. Zum Abschluss sang ein Chor ihren größten Hit Total Eclipse of the Heart. Bonnie Tyler war im Juli im Alter von 75 Jahren nach schwerer Krankheit gestorben.
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4: Mit Diana Wieber. Nach einer spektakulären Fahndung mit Polizeihubschrauber sind 2 Fahrerdiebe vom Amtsgericht Hof verurteilt worden. Die Männer waren Ende Februar nach Einbrüchen in Marktredwitz festgenommen worden. Laut Staatsanwaltschaft brach die Bande in 6 Mehrfamilienhäuser ein und stahl 9 hochwertige Fahrräder im Wert von mehr als 11.000 Euro. Die beiden Männer gestanden die Taten und wurden zu 3,5 Jahren sowie 1 Jahr und 10 Monaten Haft auf Bewährung verurteilt. Mehr Nachrichten aus der Region gibt's wieder um 5:30.
5: Und heute gibt's wettertechnisch so einiges. Im Moment ist es hier ziemlich bewölkt vorm Studiofenster von Radio Bamberg, aber ab und zu spitzt auch noch die Sonne jetzt zum Abend raus. Es gibt hier und da vereinzelt Schauer und windig ist es auch. 24 Grad heute maximal, nachts dann locker bewölkt. Der Dienstag startet mit Frühwerten um 12 Grad, schafft es dann aber kaum über 20, weil viele Wolken, Regen, vor allem um die Mittagszeit. Und böiger Wind. Die Radio Bamberg Aussichten für Bamberg-Forchheim und die Region. Auch Mittwoch bis Freitag bleibt's durchwachsen. Auch hier Wolken, immer wieder ein bisschen Sonne, aber auch ab und zu Schauer bei Höchstwerten, aber von um die 25 Grad.
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5: Gleich auf die Sekunde genau 4:05 vor Sicht A73 Bamberg-Suhl zwischen Bad Staffelstein und Lichtenfels. 1 Kilometer Stau plus 5 Minuten. Grund, es läuft eine Unfallaufnahme, der rechte Fahrstreifen ist gesperrt. Dann Achtung, B26 Ortsausgang Dippach Richtung Bamberg, auch hier hat es einen Unfall gegeben. Blitzer stehen neu in Igensdorf aus Dachstadt kommend Höhe Friedhof. Außerdem in Oberndorf beidseitig und eine Polizeikontrolle gibt's Gosberg aus Dobenreuth kommend. Für mehr 0951 98 29 029. Dankeschön und euch eine gute Fahrt an diesem Montag Feierabend.
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5: Ja, Instagram, Facebook, TikTok, Tinder, Social Media, da kommt heutzutage niemand dran vorbei. Eins ist klar, das Internet ist alles andere als ein rechtsfreier Raum. Trotzdem kommt es immer wieder

zu Komplikationen, Identitätsdiebstählen, die sogenannte Deepfakes. Und darüber sprechen wir gleich mit Jutta Schindler aus der Radio Bamberg Redaktion nach Cool and the Gang Celebration. Und das hier ist die Alex Max Band und Tonight. 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

0: Das ist euer Montag Feierabend hier auf Radio Bamberg gleich mit Faith Hill und This Kiss. Ja, ein Bild aus dem Urlaub, eins vom Essen gehen und dann noch eins vom Kindergeburtstag. Wir posten oft Fotos von uns, um anderen zu zeigen, was bei uns halt gerade so los ist. Aber genau das kann manchmal zum Problem werden. Heute haben wir das Thema schon angesprochen. Radio Bamberg-Reporterin Jutta Schindler hat nämlich so etwas selbst schon erlebt.
1: Ja, Kriminelle, die nutzen immer wieder fremde Fotos, sowohl von Kindern als eben auch von Erwachsenen, für ihre eigenen Zwecke. In meinem Fall, da wurde ein Bild von mir verwendet, um andere auf eine unseriöse Internetseite weiterzuleiten. Durch die aktuellen technischen Entwicklungen, vor allem eben mit KI, ist heute aber noch viel mehr möglich. Das sagt auch Ursula Redler. Sie ist Juristin und setzt sich seit vielen Jahren für den Schutz von Kindern ein.
2: Das stimmt. Deswegen gibt es ja auch solche Institutionen wie die Cyberstaatsanwaltschaft in Bamberg. Jetzt seit einer ganzen Weile schon, aber mit KI und auch mit einer KI wie GROK, die dann jegliche Filter hat fallen lassen, sodass man tatsächlich jetzt ungehemmt Missbrauchsdarstellungen, pornografische Darstellungen und auch überhaupt Nacktbilder machen kann. Das ist schon relativ neu, dieses Phänomen, zumindest in dem Ausmaß.
1: Und dafür reicht oft schon nur ein Bild von unserem Gesicht. Selbst wenn wir zum Beispiel die Gesichter unserer Kinder verpixeln, können Kriminelle diese Verpixelung mit Hilfe von KI wieder rückgängig machen und die Bilder nutzen.
0: Heißt das, wir sind dem Risiko schutzlos ausgeliefert oder gibt's doch was, um uns zu schützen?
1: Also ein gewisses Risiko, das besteht natürlich immer, vor allem bei einem öffentlichen Account. Aber mittlerweile, da gibt es auch gute Möglichkeiten, KI zum eigenen Vorteil zu nutzen und sich vor also einem Identitätsmissbrauch zu schützen.
2: Dann kann ich auf jeden Fall oder auch das Ganze natürlich parallel versuchen, die Bilder zu löschen im Internet. Und da gibt es gewisse Tools, die man jetzt mittlerweile ansteuern kann. Dann zumindest das Bild so, wie es ist, wie man es dann meldet, kann ich das mit einem Filter versehen. Und dieser Filter bleibt dann auf meinem Foto. Und sobald es irgendwo hochgeladen oder verwendet wird, wird es dann auch automatisch gelöscht. Also das ist auch relativ neu.
1: Falls doch mal was passiert und jemand Deepfakes aus euren Fotos erstellt oder eure Bilder ohne Erlaubnis anderweitig verwendet, dann solltet ihr das auf jeden Fall bei der Polizei anzeigen.
0: Dankeschön, Jutta. Also es gibt Möglichkeiten, sich vor sowas zu schützen. Wichtig ist halt vor allem, sich gut zu überlegen, welche Fotos denn überhaupt ins Internet sollen und welche vielleicht doch einfach besser zu Hause im Fotoalbum bleiben.

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11: Um 17:30 im Studio Diana Wieber. Am Galgenfeldsee bei Haßfurt hat gestern eine Wiesenfläche gebrannt. Ein 61-Jähriger soll das trockene Gras angezündet haben. Laut Polizei beobachtete ein Spaziergänger den Vorfall und verständigte über einen Dritten die Polizei. Die Beamten konnten den

0: Mann noch vor Ort festnehmen. Heute wurde der 61-Jährige einem Ermittlungsrichter vorgeführt. Dieser erließ Haftbefehl wegen des dringenden Tatverdachts der fahrlässigen Brandstiftung und Sachbeschädigung. Der Mann kam anschließend in die JVA. Die Polizei sucht jetzt den Spaziergänger, der den Brand beobachtet hat. Er soll zur Tatzeit mit zwei Kindern an einer Angelstelle am Galgenfeldsee unterwegs gewesen sein. Der Integrationspreis Oberfranken 2026 geht in die nächste Runde. Ab sofort können sich Kommunen, Vereine, Verbände, Initiativen oder auch Einzelpersonen bewerben oder vorgeschlagen werden. Ausgezeichnet werden Projekte, die Menschen mit Migrationshintergrund besonders erfolgreich integrieren und das kulturelle Miteinander stärken. Insgesamt stehen 7.000 Euro Preisgeld für 4 Projekte bereit. Bewerbungsschluss ist der 30. September. Alle Infos gibt's unter radio-bamberg.de. Soll der Kulturhof auf dem Lagarde-Campus den Bayerischen Landschaftsarchitekturpreis 2026 bekommen? Wer dafür ist, kann bis zum 24. August online seine Stimme abgeben. Wie die Stadt Bamberg mitteilt, hat eine Fachjury das Projekt als eines von 4 Projekten in der Kategorie Plätze und Straßen im öffentlichen Raum ausgewählt. Mit rund 8000 Quadratmetern bildet der Kulturhof zwischen Posthalle und Reithalle das urbane Herzstück des Kulturquartiers auf dem ehemaligen Lagarde-Campus. Kasernengelände. Alle Infos zur Abstimmung gibt's unter radio-bamberg.de.
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0: In Bayern hat es im letzten Jahr weniger Gewalttaten von jungen Leuten gegeben. Laut Kinder- und Jugendbericht des Landeskriminalamts ging die Zahl um 5,2% zurück. Trotzdem haben fast 10.000 Kinder unter 13 Jahren Straftaten begangen und auch ihr Anteil an Gewaltdelikten ist gestiegen. Gleichzeitig sind auch die Opferzahlen bei Kindern nach oben gegangen. Die meisten Täter und Opfer kennen sich. Letzter Applaus für einen Weltstar. Fans, Freunde und Familie haben sich heute von Sängerin Bonnie Tyler verabschiedet. Die Trauerfeier begann mit ihren eigenen Songs. Fans konnten die Zeremonie unter anderem per Livestream mitverfolgen. Zum Abschluss sang ein Chor ihren größten Hit Total Eclipse of the Heart. Bonnie Tyler war im Juli im Alter von 75 Jahren nach schwerer Krankheit gestorben. 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
2: Danke Diana, und jetzt schauen wir aufs Wetter. Da ist einiges noch mit dabei. Viele Wolken, vereinzelt noch Sonne, aber durchaus auch die Möglichkeit auf Schauer hier und da. 24 Grad hat man heute maximal. Nachts ist es dann eher locker bewölkt. Die Temperaturen gehen runter auf 12 Grad. Dann haben wir morgen am Dienstag überwiegend Wolken, gegen mittags vor allem die Möglichkeit auf Regen. Das Ganze im Bögen Wind, so um die 20 Grad. Die Radio Bamberg Aussichten für Bamberg-Forchheim und die Region. Von Mittwoch bis Freitag geht's weiter mit dem wechselhaften Wetter aus Wolken, bisschen Sonne und auch immer wieder Schauer. Das Ganze bei um die 25 Grad.
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2: Gleich 4 Minuten nach 5:30 gebt mal kurz Bescheid. Vor einer knappen halben Stunde gab es die Meldung B26 Unfall am Ortsausgang Dippach Richtung Bamberg. Ob es da noch dabei bleibt oder ob es da wieder frei und reibungslos läuft. Blitzer stehen Igensdorf aus Dachstadt kommend Höhe Friedhof. Dann in Oberndorf bei Steppach beidseitig. Und eine Polizeikontrolle Gosberg von Dobenreuth kommend habe ich auch noch im Angebot. Für mehr 0951 98 29 029. Dankeschön und euch eine gute Fahrt.
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0: Die Sportfreunde Stiller und Applaus, Applaus, das ist Radio Bamberg am Montag.
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0: Entdecke die Welt, volle Kraft voraus, einfach machen. So lauteten die Workshop-Titel der 12-tägigen Sommerferienkurse, die am letzten Wochenende im Jugendhaus Burgfeuerstein zu Ende gingen. Über 50 Kinder und Jugendliche von 9 bis 15 Jahren waren da vor Ort und natürlich gab es wieder jede Menge Highlights. Von der Nachtwanderung über die Burgrallye bis hin zum Grill- und Spieleabend.
2: Also wir haben ganz viele Gemeinschaftsspiele gespielt, auch an den ersten Tagen halt viele Kennenlernspiele.
3: Also wir haben auch sehr viel Kreatives gemacht und auch Spiele gespielt, also Rennspiele oder Schwarz-Weiß, ganz viel Unterschiedliches.
4: Filme haben wir gedreht selber und geschnitten. Wir haben Escape Rooms gemacht und sonst haben wir sehr viele Spiele draußen gemacht und Rallyes.
5: Und wir haben eine eigene, ja ich sag mal, Pflanzenbox gebaut und bemalt. Dann waren wir noch in Forchheim öfters beim Schwimmbad.
6: Wir haben auch sehr viel Teamförderndes gemacht.
2: Ist immer wieder schön.
0: Deshalb, wenn ihr euch vielleicht jetzt über die nächsten Veranstaltungen im Jugendhaus Burgfeuerstein informieren wollt, alle Termine gibt's natürlich im Internet unter burg-feuerstein.de. Es gibt ja immerhin noch ein Herbst- und ein Winterprogramm.
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8: Ich bin Stefan Schön. Im vergangenen Jahr ist die Zahl der jungen Straftäter in Bayern zurückgegangen. Dennoch zählte die Polizei fast 10.000 Kinder, die Straftaten begangen haben. Und unter ihnen stieg der Anteil derer, die durch Gewaltdelikte aufgefallen sind. Weiter heißt es in dem Bericht des Landeskriminalamts, dass 13-Jährige oder Jüngere häufiger Opfer von Straftaten

0: Straftaten wurden. In den meisten Fällen kannten sich Täter und Opfer. Fluchen, Ausbremsen, Nörgeln, die Aggressivität im Straßenverkehr hat in den vergangenen Jahren weiter zugenommen. Das teilte der Gesamtverband der deutschen Versicherungswirtschaft mit. Tine Klimach berichtet.
1: Ein knappes Drittel der Autofahrer schert nach dem Überholen schon mal so dicht ein, dass der andere bremsen muss. Auch bei Radfahrern deutet die Umfrage auf ein zunehmend aggressives Verhalten hin. Über 40% von ihnen erzwingen demnach hin und wieder die Vorfahrt. Das Leben werde immer hektischer, das erzeuge Druck, so die Studienmacher. Auch die Nutzung des Smartphones am Steuer nimmt immer mehr zu. Jeder Vierte schreibt während der Fahrt zumindest ab und an Nachrichten.
0: Mehr Bewerbungen, mehr Einstellungen. Die Bundeswehr wächst so schnell wie seit 13 Jahren nicht mehr. Zum 31. Juli hat die Truppe rund 186.700 Soldatinnen und Soldaten gezählt. Das teilte das Verteidigungsministerium mit. Mit diesem Zuwachs könnten die politisch vereinbarten Ziele für dieses Jahr erreicht werden, heißt es. Waldbrände schnell und effektiv bekämpfen zu können, sollte dauerhaft zur größeren Priorität werden. Das fordert die Deutsche Feuerwehrgewerkschaft. Anlass ist unter anderem der Brand in Belgien, der sich gestern bis kurz vor die deutsche Grenze ausgeweitet hatte. Es brauche ein Gesamtkonzept und außerdem weitere spezielle Ausstattung wie geländegängige Fahrzeuge, Löschrucksäcke, Pumpen oder Drohnen. Der Ätna sorgt am Flughafen von Catania erneut für Einschränkungen. Wegen des Ascheausstoßes des Vulkans ist ein Teil des Luftraums über Sizilien gesperrt worden. Das hat der Flughafenbetreiber mitgeteilt. Bis morgen Mittag dürfen deshalb nur 10 Flugzeuge pro Stunde in Catania landen. Abflüge sind nicht betroffen. Passagiere sollen sich bei ihrer Airline über den aktuellen Flugstatus informieren.
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3: Mit Diana Weber. Weil er seinen eigenen Sohn über 100-mal sexuell missbraucht hat, muss ein 41-Jähriger aus den Haßbergen für 6 Jahre und 5 Monate ins Gefängnis. Das Landgericht Bamberg sah es als erwiesen an, dass der Angeklagte seinen inzwischen 20-jährigen Sohn ab dem Alter von 6 Jahren unzählige Male missbraucht hatte. Die Taten zogen sich über einen Zeitraum von 12 Jahren. In dem in weiten Teilen nicht öffentlichen Prozess hatte der 41-Jährige ein Geständnis abgelegt. Das Urteil ist noch nicht rechtskräftig. Mehr Nachrichten aus der Region gibt's wieder um 6:30.
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4: Ja, da gehen wir mit Wolken rein in diesen Montagabend. Hier und da kann es vereinzelt auch noch Schauer geben. Heute Nacht ist es dann eher locker bewölkt mit Frühwerten um die 12 Grad. Dann gibt es morgen aber auch wieder viele Wolken am Himmel, Regen, vor allem so um die Mittagszeit. Das Ganze bei rund 20 Grad, weil es ist recht windig. Die Radio Bamberg Aussichten für Bamberg-Forchheim. Und die Region von Mittwoch bis Freitag bleibt bunt gemischt. Wolken dabei, Sonne dabei, hier und wieder Schauer mit dabei. Und Wind gibt's auch, das Ganze bei Höchstwerten bis 25 Grad.
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4: Um kurz nach 6, Dankeschön an die Steffi A73 hier in der Ausfahrt Breitengüßbach Mitte Richtung B279 steht ein LKW mitten in der Ausfahrt und zwar in der Kurve. Hier bitte äußerst vorsichtig fahren, dass da nichts passiert. Ansonsten habe ich noch Blitzer, Igensdorf aus Dachstadt kommend, Höhe Friedhof und in Oberndorf beidseitig. Euch eine gute Fahrt. Kommt gut an diesem Montagabend.
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4: Letzte Stunde Feierabendshow für diesen Montag. Wir schauen in dieser halben Stunde mal in die fränkische Schweiz. Genauer gesagt nach Gräfenberg, Streitberg und Egloffstein. Und wie sich's da aktuell verhält mit der Freibad-Situation. Vorher die Musik eures Lebens. 3 am Stück, gleich Erasure, Always. Außerdem neue Musik, Mark Forster und ein Lied. Und jetzt viel Spaß mit Gloria Estefan und Dr. Beat. Das ist Radio Bamberg am Montag. 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

Einfach mehr Abwechslung, das ist Radio Bamberg an euer Montag. Es gibt gute Nachrichten für alle Wasserratten in der fränkischen Schweiz. Die Freibäder in Gräfenberg, Streitberg und Eckloffstein sollen zur Badesaison 27 wieder öffnen. Nach Jahren der Planung und Vorbereitung geht es auf allen drei

0: Baustellen inzwischen sichtbar voran. Rund 10 Millionen Euro werden insgesamt in die drei Bäder investiert. Was gerade passiert und warum die Wiedereröffnung tatsächlich realistisch ist, darüber sprechen wir jetzt mit Jutta Schindler aus der Radio Bamberg Redaktion. Fangen wir mit Eckloffstein an. Da sieht man inzwischen schon richtig, dass sich was tut. Was passiert denn da gerade?
1: Ja, in Eckloffstein, da sind die Fortschritte tatsächlich besonders gut zu sehen. Die Beckenumrandung, die steht bereits und das Fundament für das neue Schwimmbecken, das ist auch schon fertig. Der Baugrund, der war dort allerdings eine Herausforderung. Deshalb mussten zahlreiche Beton-Mikropfähle gesetzt werden, damit sich das neue Becken nicht wieder absenkt. Genau das war beim alten Becken im Laufe der Jahre nämlich passiert. Das neue Becken wird dann 33 Meter lang und bekommt drei Bahnen. Damit sind künftig auch 100-Meter-Wettkämpfe möglich. Außerdem entsteht ein neues Kinderbecken, größere Liegeflächen und ein erweitertes Freizeitareal. Und auch beim Thema Wärme gibt es eine Besonderheit. Das Freibad soll über die kommunale Nahwärmeversorgung beheizt werden.
0: Dann schauen wir auf die beiden anderen Bäder. Wie schaut es da aus? Kommen die Kommunen ihrem Zeitplan nach?
1: Nach aktuellem Stand ja. In Gräfenberg, da sind die Fundamente für das neue Edelstahlbecken bereits fertig. Der Einbau des Beckens, der steht als nächster wichtiger Schritt an. Anschließend werden dann weitere Leitungen und auch Anlagen fertiggestellt. Und auch in Streitberg, da geht's voran. Dort sollen die Liegeflächen erweitert werden und die nächsten Erdbauarbeiten stehen an. Das neue Edelstahlbecken soll dort ebenfalls im Zuge des gemeinsamen Projekts eingebaut werden. Alle drei Kommunen, die halten deshalb an der Wiedereröffnung zur Badesaison 2027 fest. Vorausgesetzt, es gibt jetzt keine größeren Verzögerungen mehr.
0: Dankeschön, Jutta. Also noch ist niemand im Wasser, aber die Richtung stimmt immerhin. Gräfenberg, Streitberg und auch in Eckloffstein, da laufen die Arbeiten auf Hochtouren. Wenn alles nach Plan läuft, können wir uns dann im nächsten Sommer wieder auf drei frisch sanierte Freibäder in der Fränkischen freuen. Geplant ist übrigens sogar eine gemeinsame Saisonkarte für alle Bäder.
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10: Um 6:30 im Studio Diana Weber. Weil er seinen eigenen Sohn über 100 Mal sexuell missbraucht hat, muss ein 41-Jähriger aus den Haßbergen für 6 Jahre und 5 Monate ins Gefängnis. Das Landgericht Bamberg sah es als erwiesen an, dass der Angeklagte seinen inzwischen 20-jährigen Sohn ab dem Alter von 6 Jahren unzählige Male missbraucht hatte. Die Taten zogen sich über einen Zeitraum von 12 Jahren. In dem in weiten Teilen nicht öffentlichen Prozess hatte der 41-Jährige ein Geständnis abgelegt. Das Urteil ist noch nicht rechtskräftig. Die Sparkasse Forchheim baut ihre Geschäftsstellenstruktur um und bündelt Beratungsangebote künftig an ausgewählten Standorten. Hintergrund sind das veränderte Kundenverhalten, die zunehmende Digitalisierung und der Fachkräftemangel. Die Sparkasse betont, dass die persönlichen Ansprechpartner erhalten bleiben. Auch alle SB-Standorte mit Geldautomaten bleiben bestehen. Ziel sei es, die Beratungsqualität langfristig zu sichern.

0: und den Service weiter zu verbessern. Der Bezirk Oberfranken sucht wieder die schönsten Fotos aus der Region. Noch bis zum kommenden Sonntag können Hobbyfotografen ihre Bilder für den Wettbewerb "So schön ist Oberfranken, jetzt wird's bunt" einreichen. Gesucht werden farbenfrohe Motive aus Oberfranken, etwa blühende Landschaften, historische Gebäude oder besondere Lichtstimmungen. Teilnehmen können alle ab 18 Jahren. Pro Person sind bis zu 5 Fotos möglich. Auf die Gewinner warten attraktive Preise. Das beste Bild wird mit 1.000 Euro ausgezeichnet. 11 weitere Motive erhalten jeweils 100 Euro. Außerdem gibt es einen Social-Media-Preis. Ausgewählte Fotos erscheinen später im Fotokalender des Bezirks Oberfranken. Mehr Infos gibt's unter radio-bamberg.de.
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0: Wenn Eltern nach der Trennung keinen Unterhalt zahlen, springt bislang der Staat ein. Diese Hilfe will Familienministerin Prehn von der CDU kürzen. Betreffen würde das aber vor allem den alleinerziehenden Elternteil. Die SPD sagt, die Nachteile sollen lieber diejenigen abbekommen, die den Unterhalt nicht zahlen. Die Sozialdemokraten schlagen beispielsweise vor, dass Unterhaltsschulden zu negativen Einträgen bei der Schufa führen. Sie stand schon als Kind vor der Kamera und wurde später durch Serien wie Heroes und Nashville berühmt. Die US-Schauspielerin Hayden Panettiere ist im Alter von 36 Jahren gestorben. Hinweise auf ein Verbrechen gibt es laut ersten Ermittlungen nicht. Mit dem Ex-Boxweltmeister Wladimir Klitschko hat sie eine gemeinsame Tochter. 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
2: Da war und ist heute einiges dabei gewesen. Wir haben und hatten Wolken, es hat ab und zu geregnet, der Wind war da und auch die Sonne hat ab und zu vorbeigeschaut. Heute Nacht ist es dann leicht bewölkt. Es geht los mit dem Dienstag mit Frühwerten so um die 12 Grad. Dann geht's überwiegend Wolken gegen Mittag, dann mehr Regen. Da ein böiger Wind, wir haben 20 Grad maximal. Die Radio Bamberg Aussichten für Bamberg-Forchheim, die Region und alle Sandcover-Fans. Von Mittwoch bis Freitag geht's weiter mit einem Mix aus Wolken. Sonne ist auch dabei, aber auch immer wieder Regen. Das Ganze aber bei angenehmen 22 bis 25 Grad.
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0: Schönen Montag mit Radio Bamberg und der Musik eures Lebens. Ja, heute ist wahrscheinlich somit der erste Tag in den Sommerferien, den man vielleicht auch auf der Couch verbringen möchte. Regnet ja immer mal wieder. Nach der ganzen Hitze gibt's heute nämlich, wie gesagt, etwas Regen. Und die Kinder, die finden das eigentlich gar nicht so schlimm.
1: Es gibt sehr viel, das man zu Hause machen kann. Man kann Brettspiele und Kartenspiele spielen. Man kann auch an schlechten Tagen was anschauen. Ins Schwimmbad gehen.
2: Wenn man jetzt so ein Gerät hat, Tablet oder Handy, kann man jetzt halt mal alle Apps, die man halt eigentlich gar nicht braucht, auch mal löschen.
3: Man könnte eventuell auch was basteln oder malen, was lesen.
4: In Indoor-Spielplätze gehen oder auch ganz einfach in den Süden verreisen.
0: Ja, das ist wahrscheinlich die beste Idee. Die Kids wissen also, was sie tun, auch wenn das Wetter gerade nicht so überragend hochsommerlich ist.
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Mit der besten Abwechslung geht's durch diesen Montag, Feierabend, gleich um 19 Uhr. Das heißt, das war's mit der Feierabendshow für heute, Montag, 17. August 2026. Ich bin Daniela, sagt tschüss, wünsche euch jetzt einen entspannten, tollen Abend und eine gute und entspannende Nacht. Wir hören uns dann morgen wieder ab 15 Uhr und hier ist Cyril und Stumbling In der Musik eures Lebens. Schönen Montagabend.

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16: Ich bin Stefan Schön. In Deutschland steigt der Anteil junger Menschen, die ohne Job oder Ausbildungsplatz dastehen. Im vergangenen Jahr traf das auf 10% der Menschen im Alter zwischen 20 und 24 Jahren zu, so die Statistik. Tine Klimach berichtet.
17: Auffällig in der Statistik ist, dass anders als in vielen anderen EU-Ländern hierzulande mehr junge Menschen in Großstädten ohne Job oder Ausbildungsplatz sind als auf dem Land, wo es in der Regel ja weniger Angebote gibt. Unabhängig von der Region wollen sich viele nach dem Schulabschluss oder Studium erstmal orientieren und zum Beispiel reisen oder sie warten auf den richtigen Studien- oder Ausbildungsplatz.
16: Die Bundeswehr ist auf die größte Personalstärke seit rund 13 Jahren angewachsen. Ende Juli habe die aktive Truppe rund 186.700 Soldatinnen und Soldaten umfasst. Das sind rund 3.700 mehr binnen eines Jahres. Als wichtigen Grund nennt das Verteidigungsministerium das neue Wehrdienstgesetz. Seit Jahresbeginn werden alle 18-Jährigen angeschrieben und nach ihrer Dienstbereitschaft gefragt. Bayerns Haushalte stecken das meiste Geld ins Wohnen. Zahlen des Landesamtes für Statistik zeigen, 2024 ist im Schnitt über ein Drittel

0: der Konsumausgaben für Wohnen, Instandhaltung und Energie draufgegangen. Auf Platz 2 folgte der Verkehr, also alles vom Autokauf über den Besuch an der Tankstelle bis hin zum ÖPNV-Ticket. Nahrungsmittel waren an dritter Stelle. Der Münchner Flughafen ist nach Einschätzung eines Experten beim fehlerhaften Start eines Boeing Dreamliners am Samstag haarscharf einer Katastrophe entgangen. Der Luftfahrtexperte Groß Bongard sagte, es hätte hunderte Todesopfer geben können, wenn die Piloten die Maschine nicht noch hochgezogen hätten. Die Boeing der Vietnam Airlines war erst hinter dem Ende der Südbahn abgehoben. Die Maschine wurde beschädigt und musste notlanden. Letzter Applaus für einen Weltstar. Fans, Freunde und Familie haben sich heute von Sängerin Bonnie Tyler verabschiedet. Die Trauerfeier begann mit ihren eigenen Songs. Fans konnten die Zeremonie unter anderem per Livestream mitverfolgen. Zum Abschluss sang ein Chor ihren größten Hit Total Eclipse of the Heart. Bonnie Tyler war im Juli im Alter von 75 Jahren nach schwerer Krankheit gestorben. 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
1: 17. August 2019. Towns and I steigt mit Dance Monkey in die Charts ein. Towns and I heißt eigentlich Tony Watson und arbeitet ursprünglich in einem Kleiderladen in Melbourne in Australien. Irgendwann fasst sie aber dann den Entschluss, sie will sich als Straßenmusikerin ihr Geld verdienen. Sie bekommt nach langem Hin und Her dann in der Stadt einen festen Platz, an dem sie spielen darf. Allerdings muss sie dafür ziemlich weit weg parken und ihre ganze Musikausrüstung immer so weit zu schleppen, das wird ihr irgendwann zu blöd. Also geht sie an die Ostküste von Australien nach Byron Bay und versucht dort ihr Glück. Als sie dort jeden Tag spielt, merkt sie irgendwann, es laufen lauter betrunkene Idioten an ihr vorbei und ruinieren ihre Auftritte. Außerdem wird ihr irgendwann klar, die Aufmerksamkeitsspanne der Leute ist enorm kurz geworden. Dem muss sie sich anpassen. Und zwar so sehr, dass sie sich mit der Zeit fühlt wie ein kleines Aufziehäffchen, von dem die Leute einfach verlangen können, was sie wollen. Diese Erfahrung packt sie in einen Song, zusammen mit all den Sätzen, die die Leute so zu

ihr sagen. Und diese Nummer nennt sie Dance Monkey. Und dann kommt dieser eine besondere Abend. Ein Mann läuft an ihr vorbei und drückt ihr eine Visitenkarte in die Hand. In dem Moment ahnt sie noch nicht, dass diese Karte ihr Sprungbrett zum weltweiten Erfolg ist.

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9: Ich bin Stefan Schulz. In Deutschland steigt der Anteil junger Menschen, die ohne Job oder Ausbildungsplatz dastehen. Im vergangenen Jahr traf das auf 10% der Menschen im Alter zwischen 20 und 24 Jahren zu, so die Statistik. Tine Klimach berichtet.
10: Auffällig in der Statistik ist, dass anders als in vielen anderen EU-Ländern hierzulande mehr junge Menschen in Großstädten ohne Job oder Ausbildungsplatz sind als auf dem Land, wo es in der Regel ja weniger Angebote gibt. Unabhängig von der Region wollen sich viele nach dem Schulabschluss oder Studium erstmal orientieren und zum Beispiel reisen oder sie warten auf den richtigen Studien- oder Ausbildungsplatz.
9: Bayerns Haushalte stecken das meiste Geld ins Wohnen. Zahlen des Landesamtes für Statistik zeigen, 2024 ist im Schnitt über ein Drittel der Konsumausgaben für Wohnen, Instandhaltung und Energie draufgegangen. Auf Platz 2 folgte der Verkehr, also alles vom Autokauf über den Besuch an der Tankstelle bis hin zum ÖPNV-Ticket. Nahrungsmittel waren an dritter Stelle.
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15: Ich bin Stefan Schiff. Die Bundeswehr hat im Juli so viele Soldatinnen und Soldaten gezählt wie seit 13 Jahren nicht mehr. Zum Stichtag Ende Juli habe es rund 186.700 Männer und Frauen in der Truppe gegeben. Das teilte das Verteidigungsministerium mit. Tini Klimach berichtet.
16: Die Zahl der Männer und Frauen in der Bundeswehr wächst schnell genug, um die politisch vereinbarten Ziele zu erreichen. Es sollen in diesem Jahr bis zu 190.000 Soldaten werden. Derzeit dienen über 12.000 freiwillig Wehrdienstleistende und kurzdienende Zeitsoldaten als Teil des neuen Wehrdienstes. Das sind rund 6% mehr als im Vergleich zum Vorjahr.
15: Auf den Straßen geht es immer ruppiger zu, das zeigt eine Langzeitstudie. Fast alle entsprechenden Werte haben sich seit der letzten Studie 2023 teils deutlich verschlechtert, teilte die Unfallforschung der Versicherer mit. Demnach räumen inzwischen 47% der Autofahrenden ein, gelegentlich zu drängeln, ein Plus von 8%. Knapp ein Drittel schert nach dem Überholen teils so dicht ein, dass andere bremsen müssen. In Bayern gibt es noch reichlich Chancen für Kurzentschlossene. Mehr als 3.500 Ausbildungsplätze sind aktuell frei. Die IG Bau ruft junge Leute auf, sich jetzt zu bewerben. Zwar startet das neue Ausbildungsjahr schon in 2 Wochen, doch laut Gewerkschaft stellen viele Betriebe sogar noch im Oktober ein. Besonders gute Chancen gibt es im Baugewerbe, im Verkauf und in der Gastronomie. Der Staat springt ein, wenn ein Elternteil für den Unterhalt des Kindes nicht zahlen will. In der Regierung wird weiter darüber diskutiert, wie das Milliardenloch gestopft werden könnte. Die SPD ist gegen den CDU-Vorschlag, den Unterhaltsvorschuss nur bis zum 16. Geburtstag zu gewähren. Die Sozialdemokraten fordern stattdessen Zugriff auf den Privatbesitz eines Schuldners, eine Schufa-Meldung und eine längere Verjährungsfrist. Makabrer Fund an einem Strand im Norden der italienischen Region Apulien. Dort fand eine Urlauberin eine Urne mit Totenasche. Sie stammt laut Behörden von einem 80 Jahre alten Italiener, der lange in Deutschland gelebt hat und hier wohl auch eingeäscht.

0: ausgeplätschert wurde. Die Carabinieri haben die Urne beschlagnahmt. Jetzt wird geprüft, ob sie bei einer Seebestattung angetrieben oder illegal abgelegt worden ist.
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1: Ich bin Stefan Schürz. Die Bundeswehr hat im Juli so viele Soldatinnen und Soldaten gezählt wie seit 13 Jahren nicht mehr. Zum Stichtag Ende Juli habe es rund 186.700 Männer und Frauen in der Truppe gegeben. Das teilte das Verteidigungsministerium mit. Tini Klimach berichtet.
2: Die Zahl der Männer und Frauen in der Bundeswehr wächst schnell genug, um die politisch vereinbarten Ziele zu erreichen. Es sollen in diesem Jahr bis zu 190.000 Soldaten werden. Derzeit dienen über 12.000 freiwillig Wehrdienstleistende und kurzdienende Zeitsoldaten als Teil des neuen Wehrdienstes. Das sind rund 6% mehr als im Vergleich zum Vorjahr.
1: In Bayern gibt es noch reichlich Chancen für Kurzentschlossene. Mehr als 3.500 Ausbildungsplätze sind aktuell frei. Die IG Bau ruft junge Leute auf, sich jetzt zu bewerben. Zwar startet das neue Ausbildungsjahr schon in 2 Wochen, doch laut Gewerkschaft stellen viele Betriebe sogar noch im Oktober ein. Besonders gute Chancen gibt es im Baugewerbe, im Verkauf und in der Gastronomie.
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1: Ich bin Stefan Schön. Aggressives Verhalten im Straßenverkehr hat laut einer Langzeitstudie weiter zugenommen. Fast alle 23 untersuchten Werte haben sich seit 2023 verschlechtert, heißt es vom Gesamtverband der deutschen Versicherungswirtschaft. So drängeln inzwischen 47% der Autofahrer, 2023 waren es 39%. Auch Radfahrer erzwingen häufiger die Vorfahrt. Die Versicherer fordern schärfere Kontrollen und Sanktionen. Etwas neidisch dürften Autofahrerinnen und Fahrer nach Polen blicken. Dort gelten ab heute ein festgelegter Maximalpreis für Sprit und eine reduzierte Mehrwertsteuer. Doris Heimann berichtet aus Warschau.
2: Mit dem neuen Spritpreispaket möchte Polens Regierung zumindest vorübergehend finanzielle Erleichterung schaffen für die vielen Bürger, die in diesen Tagen mit dem Auto aus dem Urlaub zurückkehren. Die Regelung gilt für 2 Wochen bis Ende August, dann beginnt das neue Schuljahr. In Polen zahlt man heute für den Liter Super umgerechnet 1,67 Euro. Das sind 61 Cent weniger als in Deutschland.
1: Kein Job, kein Studium, keine Ausbildung. Das gilt für jeden 10. zwischen 20 und 24 Jahren in Deutschland. Damit ist der Anteil höher als beispielsweise in den Niederlanden, Schweden oder Tschechien. Er liegt aber trotzdem unter dem EU-Durchschnitt von knapp 13%. Junge Frauen sind häufiger betroffen als Männer. Viele wollen sich nach dem Schulabschluss oder dem Studium erstmal orientieren und zum Beispiel reisen. Deutschland statt Dolce Vita. Im letzten Jahr sind die Bundesbürgerinnen und Bürger seltener ins Ausland gereist. Dafür waren sie öfter innerhalb des eigenen Landes unterwegs. Das zeigt die Statistik. Hier stieg die Zahl der Reisen im Vergleich zum Vorjahr um knapp 4% auf 169 Millionen. Wenn es ins Ausland ging, dann waren weiterhin Italien, Österreich und Spanien am beliebtesten. Rund 1,25 Millionen Menschen haben das Gäuboden-Volksfest in Straubing besucht. 11 Tage Ausnahmezustand für die 50.000 Einwohnerstadt. Das Fest endet heute Abend. Laut Veranstaltern lief alles super und entspannt. Beim Bier setzt sich ein rückläufiger Trend fort. 660.000 Liter Festbier gingen weg, spürbar weniger als in den Vorjahren.
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1: Ich bin Stefan Schütz. Aggressives Verhalten im Straßenverkehr hat laut einer Langzeitstudie weiter zugenommen. Fast alle 23 untersuchten Werte haben sich seit 2023 verschlechtert, heißt es vom Gesamtverband der deutschen Versicherungswirtschaft. So drängeln inzwischen 47% der Autofahrer, 2023 waren es 39%. Auch Radfahrer erzwingen häufiger die Vorfahrt. Die Versicherer fordern schärfere Kontrollen und Sanktionen. Rund 1,25 Millionen Menschen haben das Gäubodenvolksfest in Straubing besucht. 11 Tage Ausnahmezustand für die 50.000 Einwohnerstadt. Das Fest endet heute Abend. Laut Veranstaltern lief alles super und entspannt. Beim Bier setzt sich ein rückläufiger Trend fort. 660.000 Liter Festbier gingen weg, spürbar weniger als in den Vorjahren. 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
1: Ich bin Hendrik Daum. Die Bundeswehr hat im Juli so viele Soldatinnen und Soldaten gezählt wie seit 13 Jahren nicht mehr. Zum Stichtag Ende Juli habe es knapp 187.000 Männer und Frauen in der Truppe gegeben. Das teilte das Verteidigungsministerium mit. Mehr von Tine Klimach.
2: Die Zahl der Männer und Frauen in der Bundeswehr wächst schnell genug, um die politisch vereinbarten Ziele zu erreichen. Es sollen in diesem Jahr bis zu 190.000 Soldaten werden. Derzeit dienen über 12.000 freiwillig Wehrdienstleistende und kurzdienende Zeitsoldaten als Teil des neuen Wehrdienstes. Das sind rund 6% mehr als im Vergleich zum Vorjahr.
1: Auf unseren Straßen, da geht es immer ruppiger zu, das zeigt eine Langzeitstudie. Fast alle entsprechenden Werte haben sich seit der letzten Studie 2023 teils deutlich verschlechtert. Das teilte die Unfallforschung der Versicherer mit. Demnach räumen inzwischen 47% der Autofahrer ein, gelegentlich zu drängeln, ein Plus von 8%. Und knapp ein Drittel schert nach dem Überholen teils so dicht ein, dass andere dann bremsen müssen. Bayerns Haushalte stecken das meiste Geld ins Wohnen. Zahlen des Landesamts für Statistik zeigen, 2024 ist im Schnitt über ein Drittel der Konsumausgaben für Wohnen, Instandhaltung und Energie draufgegangen. Auf Platz 2 folgt der Verkehr, also alles vom Autokauf über den Besuch an der Tankstelle bis hin zum ÖPNV-Ticket. Nahrungsmittel waren an dritter Stelle. Der Staat springt ein, wenn ein Elternteil für den Unterhalt des Kindes nicht zahlen will. In der Regierung wird weiter darüber diskutiert, wie das Milliardenloch gestopft werden könnte. Die SPD ist gegen den CDU-Vorschlag, den Unterhaltsvorschuss nur bis zum 16. Geburtstag zu gewähren. Die Sozialdemokraten fordern stattdessen Zugriff auf den Privatbesitz eines Schuldners, eine Schufa-Meldung und eine längere Verjährungsfrist. Letzter Applaus für einen Weltstar. Fans, Freunde und Familie haben sich heute von Sängerin Bonnie Tyler verabschiedet. Die Trauerfeier begann mit ihren eigenen Songs. Fans konnten die Zeremonie unter anderem per Livestream mitverfolgen. Zum Abschluss sang ein Chor ihren größten Hit, Total Eclipse of the Heart. Bonnie Tyler war im Juli im Alter von 75 Jahren nach schwerer Krankheit gestorben.
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1: Ich bin Hendrik Daum. Die Bundeswehr hat im Juli so viele Soldatinnen und Soldaten gezählt wie seit 13 Jahren nicht mehr. Zum Stichtag Ende Juli habe es knapp 187.000 Männer und Frauen in der Truppe gegeben. Das teilte das Verteidigungsministerium mit. Mehr von Tine Klimach.
2: Die Zahl der Männer und Frauen in der Bundeswehr wächst schnell genug, um die politisch vereinbarten Ziele zu erreichen. Es sollen in diesem Jahr bis zu 190.000 Soldaten werden. Derzeit dienen über 12.000 freiwillig Wehrdienstleistende und kurzdienende Zeitsoldaten als Teil des neuen Wehrdienstes. Das sind rund 6% mehr als im Vergleich zum Vorjahr.
1: Bayerns Haushalte stecken das meiste Geld ins Wohnen. Zahlen des Landesamts für Statistik zeigen, 2024 ist im Schnitt über ein Drittel der Konsumausgaben für Wohnen, Instandhaltung und Energie draufgegangen. Auf Platz 2 folgt der Verkehr, also alles vom Autokauf über den Besuch an der Tankstelle bis hin zum ÖPNV-Ticket. Nahrungsmittel waren an dritter Stelle.
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1: Ich bin Hendrik Daum. Bundesverkehrsminister Bilger will die Wasserstraßen weiter ausbauen und die Fahrrinnen vertiefen. Das solle aber verantwortungsbewusst und mit ökologischen Ausgleichsmaßnahmen erfolgen, sagte der CDU-Politiker. Die Wasserstraße sei der klimafreundlichste Verkehrsträger. Bilger rechnet damit, dass die Lage mit dem Niedrigwasser in den Flüssen noch bis Mitte September anhalten wird. Die Bundeswehr hat so viele Soldaten wie seit 13 Jahren nicht mehr, wie das Verteidigungsministerium mitteilte, gab es Ende Juli rund 187.000 Männer und Frauen in der Truppe. Im Vergleich zum gleichen Zeitpunkt des Vorjahres war das ein Plus von 2%. Außerdem liegt die personelle Stärke des Militärs damit nach wie vor im Zielkorridor für dieses Jahr. Bei den Bewerbungen gibt es im Vergleich zum Juli vergangenen Jahres sogar ein Plus von 26%. Auf unseren Straßen, da geht's immer ruppiger zu, das zeigt eine Langzeitstudie. Fast alle entsprechenden Werte haben sich seit der letzten Studie 2023 teils deutlich verschlechtert. Das teilte die Unfallforschung der Versicherer mit. Demnach räumen inzwischen 47% der Autofahrer ein, gelegentlich zu drängeln ein, plus von 8%. Und knapp ein Drittel schert nach dem Überholen teils so dicht ein, dass andere dann bremsen müssen. US-Unterhändler Kushner hat mit Israels Ministerpräsident Netanyahu über den Gaza-Friedensplan beraten. Die israelische Seite sprach anschließend von konstruktiven Diskussionen. Demnach wurde die Einrichtung von zwei Arbeitsgruppen beschlossen. Eine von ihnen soll sich mit der Entwaffnung der radikal-islamischen Hamas beschäftigen. Die andere Arbeitsgruppe soll über die öffentliche Gesundheit in Gaza beraten, etwa über sauberes Trinkwasser und sanitäre Einrichtungen. Letzter Applaus für einen Weltstar. Fans, Freunde und Familie haben sich heute von Sängerin Bonnie Tyler verabschiedet. Die Trauerfeier begann mit ihren eigenen Songs. Fans konnten die Zeremonie unter anderem per Livestream mitverfolgen. Zum Abschluss sang ein Chor ihren größten Hit, Total Eclipse of the Heart. Bonnie Tyler war im Juli im Alter von 75 Jahren nach schwerer Krankheit gestorben.
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0: Soldaten wie seit 13 Jahren nicht mehr. Wie das Verteidigungsministerium mitteilte, gab es Ende Juli rund 187.000 Männer und Frauen in der Truppe. Im Vergleich zum gleichen Zeitpunkt des Vorjahres war das ein Plus von 2%. Außerdem liegt die personelle Stärke des Militärs damit nach wie vor im Zielkorridor für dieses Jahr. Bei den Bewerbungen gibt es im Vergleich zum Juli vergangenen Jahres sogar ein Plus von 26%.
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1: Ich bin Hendrik Daum. Die Bundeswehr hat im Juli so viele Soldatinnen und Soldaten gezählt wie seit 13 Jahren nicht mehr. Zum Stichtag Ende Juli habe es knapp 187.000 Männer und Frauen in der Truppe gegeben. Das teilte das Verteidigungsministerium mit. Tine Klimach berichtet.
2: Mehr Bewerbungen, mehr Einstellungen. Die Zahl der Männer und Frauen in der Bundeswehr wächst schnell genug, um die politisch vereinbarten Ziele zu erreichen. Es sollen in diesem Jahr bis zu 190.000 Soldaten werden.

0: Derzeit dienen über 12.000 freiwillig Wehrdienstleistende und kurzdienende Zeitsoldaten als Teil des neuen Wehrdienstes. Das sind rund 6% mehr als im Vergleich zum Vorjahr. Und das Anschreiben zum Wehrdienst haben die allermeisten jungen Männer schon beantwortet, aber nur sehr wenige Frauen. Da sind es nur 4%.
1: Im belgischen Naturschutzgebiet Hohes Venn kämpfen Feuerwehrleute weiter gegen die Brände. Aus dem deutschen Grenzgebiet hieß es am späten Abend, die Brandlinie sei mehr als 2 Kilometer entfernt. Ein Sprecher der Feuerwehr Monschau bezeichnete die Situation als relativ entspannt. Dennoch würden die Einsatzkräfte von Feuerwehr und THW die ganze Nacht über im Einsatz sein. Zuvor hatten etwa 30 Anwohner aus einem Ortsteil von Monschau ihre Wohnungen verlassen müssen. Sie können immer noch nicht zurück. Bundesverkehrsminister Bilger will die Wasserstraßen weiter ausbauen und die Fahrrinnen vertiefen. Das solle aber verantwortungsbewusst und mit ökologischen Ausgleichsmaßnahmen erfolgen, sagte der CDU-Politiker. Die Wasserstraße sei der klimafreundlichste Verkehrsträger. Bilger rechnet damit, dass die Lage mit dem Niedrigwasser in den Flüssen noch bis Mitte September anhalten wird. Bayerns Haushalte stecken das meiste Geld ins Wohnen. Zahlen des Landesamts für Statistik zeigen, 2024 ist im Schnitt über ein Drittel der Konsumausgaben für Wohnen, Instandhaltung und Energie draufgegangen. Auf Platz 2 folgt der Verkehr, also alles vom Autokauf über den Besuch an der Tankstelle bis hin zum ÖPNV-Ticket. Und Nahrungsmittel waren an dritter Stelle.
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1: Ich bin Hendrik Daum. Die Bundeswehr hat im Juli so viele Soldatinnen und Soldaten gezählt wie seit 13 Jahren nicht mehr. Zum Stichtag Ende Juli habe es knapp 187.000 Männer und Frauen in der Truppe gegeben. Das teilte das Verteidigungsministerium mit. Tine Klimach berichtet.
2: Mehr Bewerbungen, mehr Einstellungen. Die Zahl der Männer und Frauen in der Bundeswehr wächst schnell genug, um die politisch vereinbarten Ziele zu erreichen. Es sollen in diesem Jahr bis zu 190.000 Soldaten werden.

0: Derzeit dienen über 12.000 freiwillig Wehrdienstleistende und kurzdienende Zeitsoldaten als Teil des neuen Wehrdienstes. Das sind rund 6% mehr als im Vergleich zum Vorjahr. Und das Anschreiben zum Wehrdienst haben die allermeisten jungen Männer schon beantwortet, aber nur sehr wenige Frauen. Da sind es nur 4%.
1: Bayerns Haushalte stecken das meiste Geld ins Wohnen. Zahlen des Landesamts für Statistik.

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1: Ich bin Hendrik Daum. Angesichts der jüngsten Waldbrände in Deutschland und Belgien fordern Experten einen schnelleren Umbau der Wälder hin zu widerstandsfähigen Mischwäldern. Der Präsident des Deutschen Forstwirtschaftsrates Haase mahnt, Deutschland müsse weg von reinen Nadelholzbeständen und den Waldumbau deutlich beschleunigen. Mischwälder gelten als wichtiger Schutz gegen Klimaextreme, doch die Umgestaltung dauert Jahre. Die Bundeswehr hat so viele Soldaten wie seit 13 Jahren nicht mehr. Wie das Verteidigungsministerium mitteilte, gab es Ende Juli rund 187.000 Männer und Frauen in der Truppe. Im Vergleich zum gleichen Zeitpunkt des Vorjahres war das ein Plus von 2%. Bei den Bewerbungen gibt es im Vergleich zum Juli vergangenen Jahres sogar ein Plus von 26%. Auf unseren Straßen geht's immer ruppiger zu, das zeigt eine Langzeitstudie. Fast alle entsprechenden Werte haben sich seit der letzten Studie 2023 teils deutlich verschlechtert. Das teilte die Unfallforschung der Versicherer mit. Demnach räumen inzwischen 47% der Autofahrer ein, gelegentlich zu drängeln.

0: ein Plus von 8%. Und knapp ein Drittel schert nach dem Überholen teils so dicht ein, dass andere dann bremsen müssen. Bundesverkehrsminister Bilger will die Wasserstraßen weiter ausbauen und die Fahrrinnen vertiefen. Das solle aber verantwortungsbewusst und mit ökologischen Ausgleichsmaßnahmen erfolgen, sagte der CDU-Politiker. Die Wasserstraße sei der klimafreundlichste Verkehrsträger. Bilger rechnet damit, dass die Lage mit dem Niedrigwasser in den Flüssen noch bis Mitte September anhalten wird. Bayerns Haushalte stecken das meiste Geld ins Wohnen. Zahlen des Landesamts für Statistik zeigen, 2024 ist im Schnitt über ein Drittel der Konsumausgaben für Wohnen, Instandhaltung und Energie draufgegangen. Auf Platz 2 folgt der Verkehr, also alles vom Autokauf über den Besuch an der Tankstelle bis hin zum ÖPNV-Ticket. Und Nahrungsmittel waren an dritter Stelle.
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1: Ich bin Hendrik Daum. Angesichts der jüngsten Waldbrände in Deutschland und Belgien fordern Experten einen schnelleren Umbau der Wälder hin zu widerstandsfähigen Mischwäldern. Der Präsident des Deutschen Forstwirtschaftsrates Haase mahnt, Deutschland müsse weg von reinen Nadelholzbeständen und den Waldumbau deutlich beschleunigen. Mischwälder gelten als wichtiger Schutz gegen Klimaextreme, doch die Umgestaltung dauert Jahre. Bayerns Haushalte stecken das meiste Geld ins Wohnen. Zahlen des Landesamts für Statistik zeigen, 2024 ist im Schnitt über ein Drittel der Konsumausgaben für Wohnen, Instandhaltung und Energie draufgegangen. Auf Platz 2 folgt der Verkehr, also alles vom Autokauf über den Besuch an der Tankstelle bis hin zum ÖPNV-Ticket. Und Nahrungsmittel waren an dritter Stelle.
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1: Ich bin Hendrik Daum. Die Bundesregierung reagiert auf die immer größere Bedrohung durch Drohnen. Am Testflughafen des Deutschen Zentrums für Luft- und Raumfahrt in Kochstedt in Sachsen-Anhalt eröffnet sie heute eine Forschungseinrichtung für Drohnensicherheit. Hier sollen innovative Technologien entwickelt und erprobt werden. Mehr von Uli Reitinger.
2: Innenminister Dobrindt hatte die Eröffnung des neuen Technologiezentrums kurz nach dem Vorfall von Leipzig verkündet. Am Flughafen Leipzig-Halle war Anfang des Monats eine mit Sprengstoff und Zünder bestückte Drohne entdeckt worden. Das neue Zentrum soll helfen, dass die Airports und Sicherheitskräfte in Zukunft besser vorbereitet sind. Also dass sie zum Beispiel schnell erkennen, ist es ein Angriff oder die verwirrte Drohne eines Hobbyfotografen.
1: Im belgischen Naturschutzgebiet Hohes Venn kämpfen Feuerwehrleute weiter gegen die Brände. Aus dem deutschen Grenzgebiet hieß es am späten Abend, die Brandlinie sei mehr als 2 Kilometer entfernt. Ein Sprecher der Feuerwehr Monschau bezeichnete die Situation als relativ entspannt. Dennoch würden die Einsatzkräfte von Feuerwehr und THW die ganze Nacht über im Einsatz sein. Zuvor hatten etwa 30 Anwohner aus einem Ortsteil von Monschau ihre Wohnungen verlassen müssen. Sie können immer noch nicht zurück. US-Unterhändler Kushner hat mit Israels Ministerpräsident Netanyahu über den Gaza-Friedensplan beraten. Die israelische Seite sprach anschließend von konstruktiven Diskussionen. Demnach wurde die Einrichtung von 2 Arbeitsgruppen beschlossen. Eine von ihnen soll sich mit der Entwaffnung der radikal-islamischen Hamas beschäftigen. Die andere Arbeitsgruppe soll über die öffentliche Gesundheit in Gaza beraten, etwa über sauberes Trinkwasser und sanitäre Einrichtungen. Bayerns Haushalte stecken das meiste Geld ins Wohnen. Zahlen des Landesamts für Statistik zeigen, 2024 ist im Schnitt über ein Drittel der Konsumausgaben für Wohnen, Instandhaltung und Energie draufgegangen. Auf Platz 2 folgt der Verkehr. Also